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4: Das Jugendmagazin aus der Luise, The Kite Factory. 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Free Spirit auf dem internationalen Comic Salon Erlangen. Der Comic Salon findet alle 2 Jahre in Erlangen statt und dort präsentieren Künstler ihre Werke. Dabei kann man sich nicht nur Comics anschauen, sondern auch Artworks, Pins oder auch kleine Figuren. Wir Dila, Lara, Katha, Charlie und Pauline haben uns für euch die Künstler angesehen. Am Ende der Sendung gibt es noch einen Tipp aus der Luise.

0: Horror-Comic von Beda Kroslau. In Halle D, im Cubic, am Stand 132. Am Nicht-Lustig-Stand signiert Joscha Sauer nicht mehr, nie mehr. Vielleicht noch einmal und nur für dich und vielleicht für dich und dich. Jetzt am Nicht-Lustig-Stand, Halle A, Joscha Sauer signiert. Da bestimmt noch so ein bisschen.
1: Hallo, hier ist die Dila vom Free Spirit Jugendradio. Und ich befinde mich hier auf der Comic-Salon in Erlangen.
2: Mein Name ist Jonathan Kunz, ich bin die Hälfte von War and Peace. Das ist ein Webcomic-Projekt und wir veröffentlichen aber auch Bücher.
1: Ihr seid hier im Comic-Salon. Und wenn ich fragen darf, was macht ihr hier genau?
2: Also in erster Linie vordergründig verkaufen wir unsere Bücher, Merchandise-Artikel, also Taschen und Patches und Pins, aber auch Taschen, Taschen hatte ich schon gesagt, aber Kappen oder ähnliches. Aber ansonsten ist Erlangen wie ein Feriencamp, wo wir KollegInnen treffen, wo wir Follower und Fans und LeserInnen treffen. Und das ist ein großes Geschenk, hier sein zu dürfen und ganz viel Spaß zu haben und ganz viel Liebe zu fühlen.
1: Ich sehe hier, Sie haben ein Buch, High Earth. Und allgemein würde ich gerne wissen, nochmal, um was wirklich in diesem Titel halt alles passiert.
2: High Earth handelt von unserem Lieblingsplaneten, der Erde. Und es handelt von ihren EinwohnerInnen und den Lebewesen, die sie bevölkern. Es handelt von Bergen und Bäumen und Tieren und Menschen und auch Aliens kommen darin vor. Und ja, insgesamt, es geht um unsere Muttererde.
1: Ihr habt doch so dieses Vier-Panel-Format. Können Sie dazu was erklären?
2: Sehr gerne. Vier Panels sind in gewisser Weise die Königsdisziplin des Comicstrips. In vier Panels kann man eine kleine Geschichte erzählen, die zum Nachdenken anregt und die einen doch noch zum Lachen bringt. Und in unserem Buch ist jede Seite ist ein Vier-Panel-Comic und wir hoffen, dass wir mit jeder einzelnen Seite unsere LeserInnen zum Lachen bringen können.
1: Ihr seid zu zweit. Könnt ihr über euch was erzählen?
2: Klar, also wir sind Zwillinge mit verschiedenen Nachnamen und wir machen schon ganz, ganz lange Comics zusammen. Wir haben früher zusammen gezeichnet, schon von klein auf, aber jetzt seit 15 Jahren machen wir diesen Webcomic zusammen und das funktioniert ganz gut. Der Zeichenstil ist minimiert, dadurch, also mit dem Hintergedanken, dass nicht zu viel ablenkt von der Kerngeschichte und von der Pointe. Und ansonsten hat er sich so ein bisschen entwickelt über die letzten Jahre. Also die Figuren haben runde Köpfe und häufig keinen Mund. Sie haben nie eine Nase. Und die Farben sind sehr lebendig und laden zum Schwelgen ein. Ja, wir haben eine festgelegte Farbpalette, mit der wir arbeiten. Das ist eine reduzierte Anzahl an Farben. Und das steigert natürlich auch den Wiedererkennungswert. In den allermeisten Fällen ist bei uns die Geschichte zuerst da. Ab und zu sehen wir aber auch mal eine Zeichnung im Skizzenbuch vom anderen und sagen, okay, dieser Hund zum Beispiel sieht so albern aus, mit dem müssen wir eine Geschichte erzählen. Und dann geht es auch mal andersrum, aber in der Regel haben wir erst eine Geschichte vor Augen. Ja. Zuerst veröffentlichen wir im Internet auf allen möglichen Plattformen, die man so kennt. Dann haben wir einen amerikanischen Verlag, Andrews McMeel. Der ist in Kansas City und wir sind aber total glücklich, dass auf Deutsch ist Edition Moderne, aus der Schweiz ist unser Verlag und die machen wunderschöne Bücher und jedes einzelne ist ein kleines Kunstwerk. Als nächstes kommt ein Buch über unsere gruseligen Charaktere. Wir haben eine Hexe, wir haben den Gevatter Tod, wir haben Geister, Goblins und Vampire und das wird eine witzige Sammlung von Kurzgeschichten. Unsere Webseite heißt warandpeace.com, also Peace geschrieben wie die Erbsen, P-E-A-S. Und da kann man unser Newsletter abonnieren Wir sind aber auch auf Instagram, auf Blue Sky, auf Mastodon, überall, wo man es sich vorstellen kann. Also der folgende Comic ist ein 4-Panel-Comic ohne Wörter. Wir sehen zwei Schneeflocken, die durch die Luft schweben. Sie sind einzigartig, wie eine Schneeflocke so einzigartig sein kann. Und plötzlich kommt etwas Rotes und eine der beiden Schneeflocken zerschellt darauf und stirbt. Und die andere ist ganz erschrocken und im letzten Bild sieht man ein Kind, das die Zunge ausstreckt und im Schnee steht.
3: 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Ihr hört Questions von Macy Peters.

0: in der Evolutionsgeschichte auf unseren Körper, aber was hatte das Kochen für einen Einfluss auch auf unsere sozialen Beziehungen? Und das sind einfach Fragen, die haben mich so beschäftigt, dass ich dann irgendwann anfangen musste, diesen Comic zu zeichnen.
1: Was hat Sie dazu inspiriert?
0: Naja, also dieses, ich glaube, man versucht natürlich, sich selber zu durchdringen oder sich selber zu verstehen und auch sowas wie auch Geschlechterrollen heute zu verstehen. Und ich glaube, wenn man ganz, ganz weit zurückgeht in der Geschichte und auch so ein bisschen breiter guckt auf andere Spezies, also ich habe jetzt hier in meinem Buch geht es auch stark um Affen oder Vorgängerspezies von Menschen, fängt man an, Erklärungen zu finden, die da eigentlich ganz gut funktionieren.
1: Kochen Sie denn auch selbst gerne?
0: Ich habe ganz viel gekocht, weil ich eine fünfköpfige Familie bekocht habe und jahrelang sozusagen täglich Essen hergestellt habe für die. Und in der Zeit habe ich auch total gerne und ja, es hat mir ganz viel Spaß gemacht, leckere Sachen zu machen. In letzter Zeit ist es so, dass ich ein bisschen müde bin vom Kochen, weil ich so viel gekocht habe. Und mir macht es jetzt gerade viel mehr Spaß, zu sitzen und am Comic zu schreiben und über das Kochen zu recherchieren und zu zeichnen. Also, und dann danebenbei ein paar Nüsse zu knabbern, ohne kochen zu gehen. Genau.
1: Ist die kochenden Affen ein Einzelband oder gibt es mehrere Teile?
0: Es ist ein Einzelband, aber es wird jetzt noch ein weiteres Buch geben, in dem es auch ums Kochen geht. Und die Geschichte, kann man sagen, geht weiter. Aber das ist in Arbeit.
1: Ich bin gerade auf dem Comic-Salon in Erlangen und an einem Stand vorbeigekommen. Das sieht ein bisschen düsterer aus. Erstmal, wer bist du und was verkaufst du hier?
2: Hi, ich bin Glöhn aus Cottbus und ich verkaufe kleine Mini-Originale und Reproduktionen von meiner Kunst.
1: Hat deine Kunst einen besonderen Stil? Hat der Stil einen bestimmten Namen?
2: Oh, den Namen weiß ich auch nicht. Ist halt eine wilde Mischung aus den ganzen Comic-Inputs, die ich so habe und ein bisschen makaberen Knochen-X-Ray-Kunst. Einfluss auf Street-Art ist ein bisschen drin, aber ob es jetzt einen Namen gibt, bin ich selber überfragt.
1: Aber damit ich das richtig verstehe, du verkaufst keine Comics, du zeichnest, machst Sticker daraus oder printest es auf T-Shirts und verkaufst es dann.
2: Genau, also ich bringe nicht Comics im klassischen Sinn raus, aber ich bin extrem influenced von Comics und das sieht man vielleicht auch in meinen Werken und deswegen ja, haue ich hier so meinen Comic-Art-Input raus.
1: Was war deine erste Zeichnung, die du in dem Stil gezeichnet hast? Weißt du das noch?
2: Das kann ich gar nicht mehr sagen. Also ich kann mich nur noch erinnern an schon so kleine Comic-Möchte-Gern-Männchen in der Grundschule mit so Partyhüten auf. Da fing alles mit an. Aber es war schon immer so, Hauptsache kleine Comic-Männchen, die irgendeinen Blödsinn machen.
1: Hast du ein Lieblingsbild von den Sachen, die du hier verkaufst?
2: Oh, lass mich kurz mal nachschauen. Das ist echt eine schwierige Nummer. Ich würde wahrscheinlich sagen, das hier.
1: Was ist darauf zu sehen?
2: Man sieht einen Körper. Er ist ein bisschen deproportioniert. Er hat eine Maske oben, aus dem ein Riesenohr rausquillt. Es ist in blau-weiß gehalten. Es sind überall noch Gesichter in seinen Armen und Gliesmaßen versteckt. Es ist sehr organisch und verschmelzend. Ja, was kann man dazu noch sagen? Er hat nicht mal einen richtigen Titel, aber ich weiß noch, dass ich das in einer Session so 24 Stunden durchgeballert habe und ich es danach geliebt habe und deswegen ist es immer noch so mein Favorite.
1: Ist ja auch interessant, dass das Bild Farbe hat, weil meistens malst du ja eher schwarz-weiß. Was malst du lieber?
2: Kommt auf die Tageszeit an. Ich liebe schwarz-weiß, aber ich liebe genauso Neonfarben und bunt und grell und knallig. Aber es kommt immer auf die Stimmung drauf an, was ich gerade lieber mache.
3: 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Ihr hört Let It Happen von Gracie Abrams.

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1: Hi, ich bin Clara und ich verkaufe mein Comic, It Lives Where I Live. Ja, und ich bin aus dem SRH Berlin Universität und ich studiere Illustration.
0: Um was geht es in Ihrem Comic?
1: So, es ist um ein Torero in den 20er Jahren in Spanien, der das Geist seines Bruders sieht. Und das ist nicht so gut für ihn. Und es ist eine Tragödie.
0: Ist das dann eher ein Comic für ältere Leute oder für Kinder?
1: Ja, ich würde es für so Young Adults nennen. Es ist nicht sehr violent, aber es handelt sich um verschiedene Dark Themes, würde ich sagen.
0: Was hat Sie dazu inspiriert, dieses Comic zu zeichnen?
1: So, ich bin aus Rumänien und ich war vor 3 Jahren in Madrid und ich habe den Corrida gesehen und ich habe das nicht gemacht, denn ich mag das nicht, wenn Tiere getötet werden, aber das ist sehr faszinierend, warum das geschieht und warum das immer noch passiert, und deshalb habe ich so mehr über die Geschichte gelernt und dann habe ich einen Comic darüber gemacht.
0: Und wie lange studieren Sie schon Illustration?
1: Schon seit 3 Jahren.

0: Sophia Glö. Ich leite den Schauraum Comic und Cartoon in Dortmund. Und für unser kleines Comic-Museum wurde diese Ausstellung erstellt, kuratiert von Dr. Alexander Braun. Die Simpsons, gelber wird's nicht. Und genau das ist es auch.
1: Warum ausgerechnet die Simpsons?
0: Wir haben die Ausstellung gemacht, weil es ein Jubiläum gab. 35 Jahre die Simpsons, 70 Jahre Matt Groening, der Erfinder der Simpsons. Und da hat sich das absolut angeboten, einmal eine große Schau zu machen mit allen Werken und allen Informationen, die man über die Simpsons finden kann.
1: Sind die Bilder hier Originale?
0: Das sind Originale, das ist was ganz Besonderes. Wir haben hier ganz, ganz viele verschiedene Sachen, aber vor allem eben die Vorzeichnungen, die dann nachher zu den Cells werden, aus denen dann die Serie animiert wurde.
2: Hello, gents, what will it be?
3: Pooh, give us a super squishy.
4: One that's made entirely out of syrup.
2: Entirely out...
5: She won't hold! She's breaking up! All done!
1: Wie viel ist so eine Zeichnung wert, die hier ausgestellt ist?
0: Das kann man so pauschal nicht sagen. Das ist wirklich unterschiedlich. Aber was das Ganze limitiert, die Simpsons wurden nur bis 2002, 2003 analog gezeichnet. Das heißt mit dem Papier und dann den Cells, also Farbe auf Folie. Das heißt, es ist begrenzt, wie viele Originale es gibt. Und dann kann man immer sagen, dass der Wert tendenziell ein bisschen steigt, wenn es keine mehr gibt.
1: Warum glauben Sie, sind die Simpsons nach Jahren immer noch so beliebt?
0: Weil die Simpsons sich immer wieder mitverändern und die Charaktere so toll sind, dass man sich damit identifizieren kann. Für jeden von uns ist da was mit dabei. Sie sind immer tagesaktuell, sie gehen immer mit dem politischen Zeitgeschehen mit und fangen natürlich die Popkultur perfekt ein. Und das alles ist immer noch total zeitgemäß.
1: Gut, aber der letzte Frage, wer ist Ihr Lieblings-Simpsons-Charakter?
0: Oh, das ist richtig, richtig schwer, aber ich mag den Comic-Book-Guy am liebsten, weil ich natürlich als Leiterin vom Schauraum dem sehr verbunden bin. Und ich habe schon viele Menschen auch kennengelernt, die, glaube ich, so nerdig sind, dass sie perfekt zum Comic-Book-Guy passen.
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1: Ein paar von euch kennen mich wahrscheinlich auch. Ich bin Hiro vom Kanal Einfach Japanisch, also der Typ, der irgendwas über Japan und japanische Kultur redet. Jetzt erstmal fangen wir mit einer unangenehmen Frage an. Wer kennt mich nicht? Okay, also ich weiß zumindest, wo eure Autos stehen, aber wenigstens jetzt wisst ihr, wer ich bin. So, bitteschön.
2: Ich bin David Fulecki. Ich bin seit, ich glaube, so 25 Jahren deutscher Manga-Zeichner. Bin seit, ich glaube, jetzt 18 Jahren jedes Mal hier auch in Erlangen. Ja, so für die Manga-Quote. Und war jetzt auch mit dabei, wie das immer größer wurde. Habe jetzt auch den Hiro mit in dieses Pfefferkuchenhaus reingelockt. Und freue mich auch über das Interesse. Und ich habe unter anderem dieses Jahr hier auch mit dieser Quantenphysik-Ausstellung gestalten dürfen. Also diese großen Bilder zum Beispiel sind von mir. Und ich würde mich auch freuen, auch wenn es gegen euer Naturell vielleicht widerspricht. Aber es ist tatsächlich interessant, glaube ich, was da die Kollegen hier gemacht haben. Und schaut es euch mal an. Quantenphysik ist cool. Yeah. Ja, und wir haben zusammen ein Buch gemacht, oder? Aber wir haben es nicht mit... Sehe ich gerade. Hat Nein. jemand zufällig das... Kannst du das mal... Oder kannst du es uns mal kurz geben? Wir halten das mal jetzt so hin. Kennt ihr alle das Buch?
3: Alle nicken, ja, sinnlos.
2: Warum machen wir die Veranstaltung? Wir wollen ja was verkaufen. Kannst du kurz erklären, was das für ein Buch ist?
3: Ist einfach ein Wörterbuch.
2: Ach, prima, ich hätte es mir ein bisschen emotionaler jetzt gewünscht. Aber ich war mal ganz beeindruckt. Ich hatte mal zu tun mit einem gewissen berühmten japanischen Redakteur. Und er hat gemeint, er hat genau das richtige Buch für mich. Und er ist ja dann auf irgendwelchen Antiquariatsmessen in Tokio unterwegs gewesen, um mir davon so eine Gag-Version zu besorgen. Und da war dann das wie ein Wörterbuch, aber halt auch in Kombination mit so Yonkoma, also so kleinen Comic-Strips. Und ich konnte da kein Wort Japanisch, aber ich habe da sehr viel gelacht, fand es ganz drollig, so von Anfang der 80er Jahre oder so. Und da hatte sich schon diese Idee bei mir verfestigt, könnte man sowas auch auf die deutsche Sprache beziehen? Der lustige Duden oder so. Also das ist nur so am Rande, was mich immer schon beschäftigt hat. Könnte man da irgendwie noch was rausholen? So wie jetzt hier kann man mit Quantenphysik auch irgendwie sowas machen. Ja, und dann hatten wir einen gemeinsamen Redakteur, den Johannes, der jetzt leider in Japan gestrandet ist. Das einmal eine Minute Beileid für den Johannes.
1: Gibt es was Schlimmeres?
2: Ja, und ja, mit dem hatte ich gerade ein Projekt. Und er hat dann gemeint, hey, könnte der das nicht machen, der David? Aber er hat es halt komisch formuliert. Der hatte mir dann eine Mail geschrieben, der Johannes, sehr indirekt. Er hat halt gemeint, ja, kennst du irgendwie jemanden, der das illustrieren könnte, zwinker, zwinker? Ich so... Ja, ich kenne ein paar Kolleginnen, die können gut malen. Ich suche dir mal die Adressen raus, habe dann die Kolleginnen angeschrieben. Hey, demnächst könnte eine Mail kommen. Super cooles Projekt, ich würde es ja selber gern machen. Ja, aber ich bin anscheinend nur der Vermittler, der Vollidiot, der euch jetzt einen geilen Job vermittelt. Da habe ich dann so 4, 5 Leute rausgesucht, hatte ein paar Wochen Arbeit damit. Und dann schicke ich das, die Liste. So, Johannes, bist du bescheuert? Wir hatten gehofft, dass du diesen winkenden Zaunfall verstehst. Wir hätten schon gern. Ich dachte, ah, cool, mit Hiro aus der Banzai. Kennt ihr noch die Banzai? Da melden die sich nicht. Ja. Kennt noch ihr? Meldet euch mal bitte. Kennt ihr noch die Banzai? Ja, die Älteren. Ja, ja, die Banzai war ein Magazin, sowas wie die Shonjump. Und da war Hiro schon drin und daher kannte ich ihn schon. Natürlich war das für mich ganz klar. Ja, ich freue mich darauf und darf dann für mein großes Idol den Hiro aus dieser Rubrik aus der Banzai, der mir damals, als ich noch in der Schule war, schon erklärt hat, wie Japan funktioniert. Für den darf ich jetzt das nochmal in Buchform machen. Und dann hat es ja auch irgendwie nach 4 Jahren mal geklappt.
1: Und so sieht's aus.
4: David Fulecki und ich bin Manga-Zeichner, verkaufe jetzt gerade an meinem eigenen Stand Delphinium Prints. Ja, für alles Mögliche. Also ich habe hier gerade vor mir ein paar Katzentassen. Das ist ja das, wovon wir Manga-Zeichner unseren Lebensunterhalt bestreiten. Ich habe aber natürlich auch viele eigene Bücher gemacht. Zum Beispiel relativ aktuell einfach Japanisch, was ich für Ultraverse gemacht habe. Und ich komme auch jetzt gerade von der Ultraverse-Signierstunde.
5: Um was geht's in einfach Japanisch?
4: Müsste ich mir mal angucken, das Buch. Also ich habe es nur illustriert. Ja, ich habe das mit Hiro Yamada gemacht. Das ist ein bekannter Influencer im Bereich Japan und für alle japanophilen Kids, von denen es ja gerade recht viele gibt in Deutschland. Ich glaube, die kennen den alle. Der hat einen Channel, der erklärt alles über Japanisch und die Sprache, aber auch Kultur, Manierismen in Japan. Der räumt so ein paar Vorurteile auf. Und der hat vor 4 Jahren etwa gesagt, lass uns da mal ein Buch machen. Ich darf es auch illustrieren, wenn alles gut läuft. Und das ist jetzt das letzte Jahr der Topseller im Bereich Sachbuch tatsächlich gewesen. Ja,
5: was?
4: Wer hätte es gedacht?
5: Was an dem Stand aber besonders ins Auge sticht, sind natürlich die Entchen. Und genau. Was hat's mit den Enten auf sich?
4: Ja, die Ente, die ist sehr böse. Das ist Entoman. Das ist eine Figur, die habe ich, als ich glaube 13 war, entwickelt. Das basiert auf einer Strichmännchenzeichnung, die ich in irgendwelche Matheunterlagen reingezeichnet habe. Ich hatte dann mal vor einigen Jahren, als ich den Verlag hier gegründet habe, da hatte ich einen Comic. Da kamen ganz viele Charaktere vor, die sich auf einer Insel brutal ermordet hatten, was man halt in dem Alter so macht, wenn man cool und subversiv sein will. Und da hatte ich noch so einen Platzhalter. Da wusste ich, ich muss da noch irgendwie eine lustige Figur reinzeichnen, die wahrscheinlich aber auch gleich stirbt. Mir ist nichts eingefallen. Ich hatte schon alles durch. Das ist so eine Art Pinocchio und ein Außerirdischer und ein Sensenmann und so weiter. Und da habe ich gedacht, ach, ich habe jetzt gerade keine Idee, aber vielleicht hat der 13-jährige David eine coole Idee. Habe mir einen alten Mathehefte rausgeholt, da war dann dieses Strichmännchen. Und da habe ich gedacht, ah, ist perfekt, das ist für so einen dummen Gag. Alles sind relativ gut gezeichnet, aber zwischendurch ist diese Strichmännchen-Ente. Und die kann auch nicht sprechen, die macht immer nur Nag-Nag. Und dann habe ich aber so beim Zeichen gemerkt, oh, nee, das ist doch, glaube ich, ganz gut. Und ich habe dann auch die Ente den Kampf gewinnen lassen. Dann kam dieses Heft raus und alle haben nur noch gesagt, mir ist scheißegal, um was es in dieser Serie geht, ich will nur noch mehr von dieser Ente. Und da habe ich den Leuten immer mehr gegeben von dieser Ente und mittlerweile gelten wir als der Entenverlag. Und die Ente kann mittlerweile sehr gut sprechen, aber das, was sie halt meistens sagt, ist Nag-Nag-Bitches. Und das ist sowas, das spricht den Menschen aus der Seele.
5: Also könnte man sagen, dass Entenman eher für ein älteres Publikum ist oder doch auch für ein jüngeres?
4: Nee, also wir erreichen tatsächlich alle Altersgruppen und das schon seit geraumer Zeit. Und es ist auch tatsächlich was, wo auch, ich sag jetzt mal, vom einfachen Pöbel von der Straße bis zum Bildungsbürgertum, das ist so eine universelle Message, dieses Nag-Nag-Bitches. Und alle schmücken sich auch mit so einer schönen Tasche, die wir hier am Stand verkaufen. Ja, und es gibt natürlich auch sehr viele Entoman-Comics. Das ist natürlich eine schöne Basis, aber mittlerweile, es gibt, glaube ich, bei mir am Stand noch 2 Entoman-Comics von ursprünglich mal 40 oder so, die meisten ausverkauft. Aber wir verkaufen halt sehr viel Merch immer noch. Die meisten Leute kennen die Comics nicht. Die verstehen halt aber, ja, das ist ein witziger Beutel und der ist gelb.
5: Also geht der Beutel besser als die Comics?
4: Ne, so würde ich das nicht mal sagen, aber das ist halt so wie mit Spider-Man. Also es gibt viel mehr Leute, die haben eine Spider-Man-Basecap oder einen Spider-Man-Rucksack oder sowas, als Leute, die wirklich Spider-Man-Comics lesen. Und natürlich ist das jetzt viel, viel kleiner skaliert. Also Ant-Man ist noch nicht so groß wie Spider-Man, das kann man schon mal sagen. Der kommt auch nicht im nächsten Avengers-Film vor. Vielleicht auch, wir müssten es vielleicht mal gucken bis zur After-Credit-Szene. Aber es ist schon so ein Äquivalent. Also Ant-Man ist eine Figur, das muss man einfach melken, um es mal im wirtschaftswissenschaftlichen Jargon auszudrücken. Und das haben wir halt früher erkannt als Kleinverlag und haben dann wirklich alles mit Ant-Man einfach angeboten. T-Shirts, Tassen, halt die Beutel jetzt relativ frisch noch im Sortiment. Ja, die gehen halt wirklich sehr gut weg. Ist schon krass.
5: Gut, dann bedanke ich mich fürs Interview.
4: Ich habe zu danken, viele Grüße an die junge Frau, die mich vor 2 Jahren von euch interviewt hat. Und ich hoffe, die ist mittlerweile aus der Reha raus, weil das war, glaube ich, sehr anstrengend für sie.
5: Von Lucky Luke und Western Comics bis hin zur Country-Musik. Ihr hört Country Girl von Ikimel.

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1: Also ich bin der Michael Medved, hallo. Ich studiere Bildende Kunst und Kunstgeschichte an der Universität Regensburg. Was ich für Kunst mache, ist eine Mischung von sehr bunten Fischen tatsächlich und einem meiner Lieblingskontraste, den orange und blauen Farben.
2: Warum genau die Kontraste?
1: Ich finde den Kalt-Warm-Kontrast sehr interessant. Und es sind auch zwei meine Lieblingsfarben tatsächlich.
2: Was macht deine Kunst besonders?
1: Was macht meine Kunst besonders? Das ist eine gute Frage. Also ich hoffe, dass ich mit meiner Kunst Leute zum Lachen bringen kann, Leute eine Freude machen mit den bunten Farben und ja.
2: Und wie lange zeichnest du schon?
1: Ich zeichne tatsächlich mein Leben lang, aber so richtig mit der Kunst zu befassen und so mich auch entschieden, das später beruflich zu machen, war so gegen 16, 17 Jahren.
2: Und wenn du fertig mit deinem Studium bist, was möchtest du dann werden?
1: Das ist eine gute Frage. Ich bin da sehr offen tatsächlich. Ich bin sehr offen, neue Sachen zu erkundigen und neue Sachen zu versuchen und in verschiedene Kunstrichtungen zu gehen. Aber ich würde mal gerne in Richtung Comics und Illustration gehen.
3: Ja, hi, ich bin Tino Teumer aus Leipzig, beziehungsweise von der HGB Leipzig. Und ich biete am Stand Autoporträts an. Das bedeutet, wenn du vorbeikommen willst und dich einfach hinsetzt, dann schaue ich dich kurz an und von deinem ersten Eindruck, den ich von dir habe, wir kennen uns ja nicht, leite ich dann ein Auto ab und das dauert 5 Minuten und dann bist du ein Auto.
2: Welche Kriterien gibt es da? Also woher weiß ich, dass eine Person ein Porsche ist und woher weiß ich, dass es vielleicht eher ein Toyota?
3: Genau, also ich gehe auf keinen Fall auf Marken ein oder werde irgendeine Person, also keine Person wird ein Porsche, keine Person wird Mercedes oder so, sondern es hängt einfach so vom ersten äußerlichen Eindruck ab. Manchmal spielen die Muster deiner Klamotten damit rein, dann kriegst du ein cooles Vinyl auf die Seitentür oder deine Schuhe spiegeln sich in den Rädern wieder. Deine Augen werden wahrscheinlich irgendwas mit den Scheinwerfern zu tun haben, aber am Ende kommt da jetzt keine Marke drauf und jedes Auto ist irgendwie individuell, so wie jede Person auch.
2: Wie bist du auf die Idee gekommen, Leute als Autos zu zeichnen?
3: Beim letzten Comic-Salon war ich das erste Mal dabei und am letzten Tag hatte ich irgendwie Langeweile am Stand und habe das dann aus Spaß einfach so vorbeilaufende Leute gemacht und dann meinte eine Kommilitonin, keine Ahnung, biet's doch mal für ein bisschen Geld an. Und es hat dann direkt gut funktioniert und seitdem mache ich das immer überall, wo ich bin irgendwie, ja.
2: Welches Auto bist du selbst?
3: Das haben mir schon viele Leute gefragt. Das ist schwierig zu beantworten, glaube ich, weil ich würde mich, glaube ich, nicht selber porträtieren als Auto. Aber ich denke am ehesten so in die Richtung Custiger, Kombi, irgendwas. Ja, sagen wir mal so eine Art Volvo-Kombi vielleicht, aber...
2: Welchen Eindruck gebe ich dir?
3: Ich würde sagen... Auch Kombi mit so ein bisschen sportlicherem Aspekt. Also so, wenn du so an 2000er Styling denkst, so von Autos so ein bisschen, sehe ich jetzt so grob. Ich sehe jetzt nicht, was du für Schuhe anhast. Okay, auf jeden Fall mit Sternchenmuster. Das wäre schon mal gut gekommen für den Lack. Ja, so in die Richtung.
4: Hi, ich bin Sternflug. Ich komme aus Nürnberg und ich zeichne vor allem Sapphics und Girls.
2: Was bedeutet Sapphic?
4: Das bedeutet, dass Frauen mit anderen Frauen Beziehungen eingehen. Aber das bedeutet nicht exklusiv Lesbians oder Bisexuals, sondern so allgemein, genau, Girls Love.
2: Findest du, dass in der Comicwelt eher weniger lesbische Beziehungen vorhanden sind?
4: Also es gibt natürlich wunderbare Darstellungen von Sapphic-Beziehungen, aber trotzdem würde ich immer noch sagen, dass sie unterrepräsentiert sind. Also ich denke, Boys Love funktioniert immer noch besser als Girls Love in der Comic-Welt. Und deswegen dachte ich, kann ich da gerne mal was gegen tun und einfach mehr Girls zeichnen. Genau.
2: Was sind deine Lieblingscharaktere, die du zeichnest?
4: Meine eigenen. Ich habe eine eigene Geschichte mit einer Braut, die auf einer Insel strandet an ihrem Hochzeitstag und von einer Mermaid gerettet wird. Und die beiden zeichne ich total gerne.
0: 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Und hier ist Drop Dead von Olivia Rodrigo.

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4: Hallihallöchen, schön, dass ihr zu einer neuen Stunde Funkenflug eingeschaltet habt. Ich bin der Jonas und darf euch heute am Mikro durch die Stunde begleiten. Ich hoffe, der Stimmungsregler ist voll aufgedreht, genauso wie eure Boxen oder das Gerät, von dem ihr gerade zuhört. Diese Funkenflug-Sendung wird mal wieder legendär. Warum? Na, ganz einfach, allein schon, weil ihr zu eurem Lieblingsradio eingeschaltet habt. Okay, natürlich auch wegen den Inhalten von heute. Es geht um eine neue Podcast-Folge namens Nach dem rechten Geschaut. Diesmal mit einem richtig oft diskutierten Thema. Das sollten wir uns dann mal genauer anschauen. Und außerdem geht es um mythische Sagen und Gruseln rund um unsere Nürnberger Kaiserburg. Last but not least dann noch die künstliche Intelligenz. Die ist ja nicht mehr wegzudenken und gefühlt überall. Natürlich auch bei uns im Journalismus. ChatGPT kennt ja inzwischen fast jeder. Aber im Audiobereich geht inzwischen noch deutlich mehr. Wie das klingt, hört ihr später. Letzte Woche waren ja noch Pfingstferien und sicher waren von euch einige im Urlaub. Vielleicht auch hier. Welcome to Saint-Tropez, sage ich nur. Jetzt hier für euch im Funkenflug auf Max Neo und damit starten wir in die heutige Sendung.
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0: Kesha featuring Will.i.am mit Crazy Kids hier im Funkenflug auf Maxneo mit mir, dem Jonas. Moin. In Nürnberg haben wir ja super viele Sehenswürdigkeiten und Spots, die jede und jeder mal gesehen haben sollte. Egal ob Touri, Freunde, Gäste oder Einheimische. Ein Blickfang ist doch, finde ich jetzt, zum Beispiel die Kaiserburg. Tagsüber und nachts immer wieder nice. Kein Wunder, dass hier auch prominente Events stattfinden. Vor kurzem hat da auch wieder das Bierfest stattgefunden. Da können dann eben alle Brauereien aus der Region ihr Können zeigen. Natürlich gibt's dann auch immer was Leckeres zu essen und auch voll die guten Limonaden und Co. Während man dann da so sitzt mit Mampf und Trank, da fällt der Blick mal wieder auf die Kaiserburg. Rund um das historische Gemäuer gibt's ja auch super viele Sagen. Ich kenne zum Beispiel die Geschichte mit dem Pferd und seinem Reiter Eppelein. Ein Raubritter, der zum Tode am Galgen verurteilt war. Der Legende nach soll er dann mit seinem Pferd über die Mauer des Burggrabens gesprungen und entkommen sein. Den Fußabdruck könnt ihr noch heute sehen. Und jetzt wird's eben teuflisch bei uns. Es gibt nämlich noch so viel mehr zu erzählen. Dafür gebe ich ab an meine Kollegin. Vielleicht ist ja auch was für eure nächste Geschichtsstunde mit dabei.
1: Bei so einem geschichtsträchtigen Bauwerk wie unsere Burg in Nürnberg müsste es ja eigentlich mit dem Teufel zugehen, wenn es nicht zumindest einige Legenden und Sagen rund um die Kaiserburg geben würde. Der Teufel ist auch gleich ein gutes Stichwort. Denn im Zusammenhang mit der Burgkapelle hat die Nürnberger Burg da einiges an Mystischem zu bieten. Die Burgkapelle ist eine Doppelkapelle. Das heißt, oben ist die Kapelle nur für den Kaiser. Die Historikerin Magdalena Prechsel von dem Verein Geschichte für alle gibt einen kurzen Einblick.
2: Da ist es so, dass es bei dieser Doppelkapelle in der oberen Kapelle vier Säulen gibt, die um dieses Loch im Boden, dass man zur Unterkapelle runterschauen kann, gruppiert sind. Und bei einer dieser Säulen ist in der Mitte so ein Ring angebracht.
1: Und dieser Ring sieht fast so aus, als ob die Säule damit repariert worden ist. Aber wie könnte die Säule kaputt gegangen sein? Denn bei so etwas kann es ja gar nicht mit rechten Dingen zugegangen sein. Der Sage nach ist der Dekan und gleichzeitig Baumeister bei der Erbauung der Kapelle mächtig in Verzug gewesen. Der Kaiser sollte kommen und noch nichts war fertig. Vor allem die Säulen haben noch gefehlt. Hier kommt dann der Teufel ins Spiel, der nachts dem Dekan erscheint. Die Museologin Sonja Oschwald von der Nürnberger Burg erzählt von dieser sagenumwobenen Begegnung mit dem Teufel.
3: Und der kommt auch gleich zum Geschäft und sagt, pass auf, ich weiß, du schaffst es nicht, du weißt, du schaffst es nicht, aber ich werde dir helfen. Wir machen jetzt eine Wette. Ich werde dir diese vier Säulen aus Italien fix und fertig holen und über die Alpen bringen und hier aufstehen, in der Zeit, in der du eine komplette lateinische Messe liest. Wenn ich das schaffe, bevor du fertig bist, dann gehört mir deine Seele. Wenn du mit deiner lateinischen Messe schneller bist als ich mit den Säulen, dann habe ich verloren.
1: Der Dekan willigt ein. Direkt beginnt der Teufel, die Säulen zu holen. Und der Dekan beginnt, die Messe zu lesen. Allerdings ist der Teufel viel schneller als gedacht.
3: Und der Dekan hat solche Angst, weil ihm klar ist, dass also der Teufel diese Wette gewinnen wird, dass er kurz bevor er in Ohnmacht fällt, das Ite missa est, Dominus vobiscum, Amen spricht. Und Amen kennt der Teufel ja auch nur als das letzte Wort in der Messe. So weiß er, er hat die Wette verloren, die Säule zerbricht tatsächlich und deswegen wird sie dann quasi zusammengesetzt und mit diesem Ring verziert.
1: Tatsächlich ist der Ring wohl eher eine architektonische Spielerei. Aber selbst ohne Sagenanteil hat die Burg einiges Gruselige zu bieten. Bis ins 20. Jahrhundert hat es beispielsweise im Fünfeckturm ein Foltermuseum gegeben. Das hat ein Kaufmann im 19. Jahrhundert eingerichtet. Unter anderem hat er dabei die eiserne Jungfrau extra mit spitzen Stäben im Inneren verziert, um sie noch unheimlicher zu machen.
2: Und es war so, dass Bram Stoker, der Autor von Dracula, Nürnberg besucht hat und auch in diesem Foltermuseum war. Kurzgeschichte geschrieben über dieses Museum und die

mit zurück ins Hier und Jetzt. Würdet ihr einem KI-generierten Nachrichtenbeitrag vertrauen? Bleibt dran, es wird Zeit für Musik. Harry Styles mit As It Was hier im Funkenflug auf Max Neo.

0: Rita Ora mit How We Do im Funkenflug auf Max Neo. Ja, wie wir arbeiten ist jetzt unser Thema. Und viele arbeiten ja auch schon mit künstlicher Intelligenz. Das ist, glaube ich, ein super heiß diskutiertes Thema, also KI im Allgemeinen. Das können wir uns so gut wie eine Waage oder Wippe am Spielplatz vorstellen. Also auf der einen Seite sitzen dann die ganzen Befürworter und Vorteile, die Nachteile und Kritiker auf der anderen Seite. Fakt ist, KI kommt so gut wie überall mittlerweile zum Einsatz und ist kaum noch wegzudenken. So natürlich auch bei uns im Journalismus ein echtes Thema. Das viele Hin und Her ist ja schließlich auch berechtigt. Es bringt Gefahr mit sich und auch an der Jobfront kann es schnell problematisch werden. Hier bei uns im Ausbildungsbereich können wir zum Glück viel ausprobieren. Von einem eigenen Funkenflug-KI-Song bis hin zur Hilfe bei der Moderation schreiben, es geht super viel. Meine Kollegin hat jetzt Conny Winkler, unseren Big Boss von Max Neo, im Gespräch. KI im Journalismus ist ein Riesenthema. Damit das für euch easier zu verstehen ist, gibt es sogar auch ein eigenes Soundbeispiel.
1: Hi Conny, cool, dass du da bist.
2: Hallo, danke für die Einladung.
1: Vielleicht kannst du dich einfach mal kurz vorstellen, in welcher Funktion du jetzt heute hier bist.
2: Ja, ich bin Programmchef bei Max Neo. Das ist ein Angebot der Media School Bayern, wo wir NachwuchsjournalistInnen ausbilden. Und ja, den Sender leite ich.
1: Künstliche Intelligenz im Journalismus. Bei KI ist ja gleich immer großes Thema. Die nimmt uns unseren Job weg. Wie sieht es denn im Journalismus aus? Sind da die Berufe in Gefahr?
2: Ich glaube, das hängt davon ab, welcher Beruf und welchen Job man macht. Ich glaube schon, dass einige Jobs nicht mehr ganz so gefragt sein werden. Und ich glaube aber auch, dass was man können muss als Journalist oder Journalistin, sich ein bisschen ändern wird. Also ich denke, dass der Einsatz von der KI schon auch Bestandteil werden wird vom journalistischen Arbeiten. Also wie setze ich die effektiv ein? Und das muss man natürlich irgendwie lernen.
1: Du hast jetzt vom Lernen schon gesprochen. Du arbeitest selber in einem Radio-Ausbildungssender. Wie beeinflusst es denn die Ausbildung, gerade beim Radio?
2: Also im Endeffekt auf zweierlei Ebenen. Das eine ist die Beobachtung. Wir müssen erstmal gucken, was passiert mit der künstlichen Intelligenz. Die ist also da, wird noch nicht in dem Umfang irgendwie eingesetzt, wie es vielleicht nochmal in der Zukunft ist. Aber da keinen Trend zu verpassen, weil wir müssen natürlich gucken, was müssen die Leute können eben in Zukunft, um in diesem Medienmarkt bestehen zu können. Und das andere ist natürlich aber auch in der experimentellen Phase auch Dinge schon mal einzusetzen, die es schon gibt. Also wir haben ein Tool von Adobe, das ist ein kostenloses Tool, da kann man dann quasi sogenannte Originaltöne, O-Töne einsetzen, die vielleicht nicht gut klingen. Man hat ein Interview gemacht, irgendwie es halt in der Ecke, es ist nicht ganz gut von der Aufnahmequalität.
3: Klaus Holitschek, Gesundheitsminister, großartig, dass du da bist. Der gesamte Landtag, alle Parlamentarier, Petra Guttenberger stellvertretend und natürlich lieber Thomas Jung.
2: Und dann kann eine künstliche Intelligenz helfen, dass der Sound dann deutlich besser wird.
3: Klaus Holitschek, Gesundheitsminister, großartig, dass du da bist. Der gesamte Landtag, alle Parlamentarier, Petra Guttenberger stellvertretend und natürlich lieber Thomas Jung.
2: Das nutzen wir jetzt schon und gucken aber auch, was wir beispielsweise im Podcast-Segment nutzen können. Da haben wir diese beiden Aspekte, also einmal die Beobachtung, aber auch dann immer wieder mal Tools auszuprobieren und zu gucken, bringen die was, wie können wir sie effektiv einsetzen.
1: Jetzt hast du schon was erzählt, was es einem bringt, was die KI kann, was ihr damit machen könnt, aber welche Gefahren bringt es denn vielleicht auch mit?
2: Was wir natürlich jetzt generell sehen, in der letzten Zeit unabhängig von der KI, ist, dass Menschen in der Gesellschaft Probleme haben, Quellen zu bewerten, herauszufinden, was ist jetzt wirklich wahr, wo kommt die Quelle her. Das haben wir ja eh schon, dass bestimmte Falschmeldungen gar nicht mehr als solche erkannt werden. Und ich glaube, die Gefahr durch KI ist, dass diese Falschmeldungen eine neue Qualität bekommen können. Und ich glaube, da sehe ich ein großes Risiko und eine große Gefahr, weil die Medienkompetenz schon jetzt bei vielen Leuten nicht ausgeprägt genug ist. Und natürlich in dem Punkt, den ich davor schon angesprochen habe, dass es eben manche Berufsfelder gibt, die vielleicht an Bedeutung verlieren werden und damit auch eine gewisse Umstellung erfolgen muss. Wenn wir beim Radio sind, ich war jetzt vor ein paar Monaten in Prag bei den Radio Days Europe, das ist so ein Branchenkongress, wo die ganzen Radioleute hinkommen. Und da wurde Radio GPT vorgestellt, also wie ChatGPT. Und es gibt also wirklich tatsächlich schon Radioformate, die funktionieren mit Figuren, mit Personalities, die selber einen gewissen Charaktergrundzug haben. Die moderieren zusammen eine Sendung, fallen sich gegenseitig ins Wort, wo du selber schon gar nicht mehr erkennst, ist es wirklich jetzt eine künstliche Intelligenz. Also super viele spannende Bereiche, die ja auf der einen Seite halt faszinierend sind, aber eben auch Risiken mit sich bringen.
1: Krass, ja, da tut sich jede Menge. Wie ist jetzt dein persönliches Fazit zum Schluss? Wie geht's dir mit KI im Journalismus, im Radio?
2: Also ich finde alles spannend, was so passiert. Ich finde das beeindruckend, aus technischer Sicht schon super faszinierend. Ich denke, dass wir da gesellschaftliche Normen aufstellen müssen im Umgang mit der KI, weil verschwinden wird es nicht. Wir können die Technik nicht in dem Sinne aufhalten. Und ich finde auch, sollten wir nicht, aber wir müssen für uns halt festlegen, okay, so weit gehe ich und so weit vielleicht eben nicht. Ich bin eigentlich positiv eingestimmt auf das, was kommt, aber hoffe auch, dass wir da ja Regeln finden, die anerkannt werden, damit eben bestimmte Dinge wie Fake News oder so nicht überhand nehmen und dass wir eher den positiven Nutzen draus ziehen.
0: Danke, Conny, für deine Ausführungen. Also fassen wir nochmal schnell zusammen. Quellen, die von KI angegeben werden, richtig zu bewerten, ist derzeit ein echtes Problem. Falsche Informationen können noch mehr und noch mehr werden. Es drohen einige Gefahren. Also bleibt uns nur, die Augen offen zu halten und Regeln einzuführen, die wichtig sind, um positiv zu bleiben. Ich selbst mache ja super viel mit KI und so, aber es ist schon echt krass, wie viel Fake zum Beispiel auf Social Media da im Umlauf ist und echt komische und kuriose Meldungen die Runde machen. Schade irgendwie. Da hilft doch manchmal einfach nur Kopf aus und das Leben im Hier und Jetzt ganz real zu genießen. Vor allem im Urlaub geht das gut. Über Pfingsten war ich ja in Paris. Echt ein super Highlight und absolute Empfehlung. Wart ihr schon mal da? Gut, Paris war bei mir jetzt nicht erst im Herbst wie bei Thies Ullmann, aber lohnt sich doch immer und immer wieder. Ihr checkt Thies Ullmann mit Paris im Funkenflug auf Maxneo.

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0: Dire Straits mit Brothers in Arms ist ja voll der Klassiker und ein absoluter Lieblingsbanger von mir. Die Stimme von Mark Knopfler ist schon anders gut. Hier im Funkenflug geht's jetzt weiter mit einem wichtigen Thema: Esoterik. Ja, viele denken bei Esoterik erstmal an Horoskope, Heilsteine oder Räucherstäbchen. Ich check. Aber nee, so einfach ist das nicht. Esoterik ist ein spezielles Thema, ist klar. Zwischen Horoskopen, Heilsteinen und spirituellen Angeboten gibt es viele Bereiche. Manche wirken harmlos, andere werden sehr kritisch diskutiert. Dafür haben wir jetzt eine Podcast-Folge nach dem Rechten geschaut für euch mitgebracht. Lisa und Emmy, ihr dürft.
1: Hi und willkommen zu einer neuen Folge nach den Rechten geschaut. Heute wieder mit mir, Lisa und Emmy.
2: Hi Lisa.
1: Wenn ich an Horoskope und Esoterik denke, dann denke ich irgendwie meist an irgendwelche Personen, die mit Pendeln durch Räume laufen, um Energien auszutreiben oder die irgendwie versuchen, mit toten Menschen und Tieren kommunizieren zu können. Und heute stellen wir uns die Frage, warum ist es denn wichtig, dass wir uns alle mit Esoterik beschäftigen und nicht einfach denken, naja, das sind halt irgendwelche Personen und wir lassen die mal, sondern warum sollten wir uns alle damit beschäftigen?
2: Ja, genauer gesagt stellen wir uns die Frage, was ist eigentlich an dieser ganzen Esoterikbewegung so gefährlich? Mhm. Und warum sollte man vorsichtig sein, wenn man sich zu spirituellen Themen hingezogen fühlt? Da fragen wir uns insbesondere auch, wo treffen Esoterik und rechte Ideologien aufeinander?
1: Und dazu haben wir uns mit Professor Schwurbelstein getroffen. Also so heißt er natürlich nicht wirklich. Der heißt Paul Eduard Rück und Professor Schwurbelstein heißt sein Kanal auf Instagram. Aber am besten erklärt er uns das mal selbst.
3: Professor Schwurbelstein ist ein Projekt, das ich vor ein paar Jahren ins Leben gerufen habe. Unter diesem Namen poste ich auf Instagram hauptsächlich Screenshots aus diversen Verschwörungscommunities, also Kommentare, die sich auf bestimmte Verschwörungstheorien beziehen, wo sich eben Leute darüber unterhalten. Und ich möchte ja gleichzeitig humorvoll über diese Verschwörungstheorien aufklären. Also nicht einfach nur simples zeigen, sich lustig machen, sondern darüber hinaus auch, soweit es geht, Hintergründe ein bisschen durchleuchten und darüber aufklären.
2: Also ich glaube, eins ist hier ganz, ganz wichtig zu sagen. Spiritualität ist auf gar keinen Fall immer problematisch. Ganz im Gegenteil. Sie kann für ganz, ganz viele Menschen wirklich sehr hilfreich sein und total bereichernd sein. Mhm. In spirituellen Ritualen geht es oft darum, sich mit sich selbst zu beschäftigen, sich selbst besser kennenzulernen und irgendwie auch einen Sinn für sich zu finden.
1: Und diese Bewegung ist ja auch so ein bisschen darauf aus, dass man auf sich selber achten soll, dass man etwas Ruhe in den Kopf bekommen soll und dass man vielleicht auch gewisse Dinge tut, die einem scheinbar dabei helfen, die richtigen Entscheidungen im Leben zu treffen. Die Frage ist natürlich, ab wann sowas problematisch oder auch gefährlich werden kann.
3: Mir ist es wichtig, über Verschwörungstheorien und Esoterik aufzuklären, weil diese Dinge von viel zu vielen Menschen immer noch verharmlost werden. Ich lese sehr, sehr oft, was für lustige Spinner das sind und kann man nicht ernst nehmen und wer auf sowas reinfällt, ist selber schuld. So einfach ist es aber nicht. Ich möchte eben zeigen, welche Gefahr davon ausgehen kann, in welchen tiefen Kaninchenbau man da reinfallen kann, wo man im schlimmsten Fall wirklich den kompletten Bezug zur Realität verliert und sich dann in einer Parallelwelt wiederfindet, wo man alles anzweifelt, was den gesunden Menschenverstand ausmacht.
2: Und damit uns das nicht so leicht passiert, ist es total wichtig, dass wir Spirituelles immer ganz genau anschauen.
1: Mhm. Zum Beispiel in der Esoterik gibt es die germanische Heilkunde. Wenn man das liest, sollte man auf jeden Fall aufpassen und wissen, harmlos ist da absolut gar nichts.
3: Das ist zum einen ganz gefährlicher esoterischer Humbug, der ganz grob gesagt die Ideologie vertritt, dass es keine Krankheitserreger wie Viren gibt und alle Krankheiten, also wirklich alle, inklusive AIDS oder Krebs, auf irgendwelchen seelischen Konflikten beruhen. Zum anderen steckt der Quatsch voller antisemitischer Verschwörungsfantasien. Da geht es dann zum Beispiel darum, dass die natürlich jüdische Pharma-Mafia, Pharma-Elite
4: uns eigentlich in Wahrheit nur krank machen will, unsere Gedanken kontrollieren will, beispielsweise mit Impfungen, in denen satellitengesteuerte Computerchips stecken und sowas. Also diesen Verschwörungsmythos gibt es schon viel länger als die Corona-Impfung.
2: Der Elefant im Raum. 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
0: Ich bin ehrlich, ich habe mich noch nie so intensiv mit Esoterik befasst und manchmal drüber gelächelt. Wie auf Ernst das sein kann, war mir gar nicht bewusst, ist mir jetzt aber klar. Schon wichtig, sich schnell und gründlich mit Verschwörungstheorien zu befassen und die Hintergründe aufzuklären. Auch wenn es auf den ersten Blick ja schön und nett klingt, sich selbst kennenzulernen, auf sich zu achten und das zu tun, was einem gut tut. Das Gefahrenpotenzial und in falsche Welten abzutauchen, sollten wir alle im Blick behalten. Ich finde es gut, dass es die Podcast-Folge gibt. Wie denkt ihr denn darüber und schon eigene Storys erlebt? Schreibt uns gerne eine DM und erzählt uns unter @jugendradiomagazin_funkenflug. Während ihr jetzt die Social-Media-App eures Vertrauens aufmacht und uns schreibt, gibt's in der Zwischenzeit was auf die Ohren. Jetzt kommen Far East Movement mit Like a G6 hier im Funkenflug auf Max Neo.

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2: Das war wieder eine Stunde Funkenflug. Ich sage danke fürs Zuhören und bis zum nächsten Mal. Checkt doch mal unseren Insta unter @jugendradiomagazin_funkenflug aus. Da gibt's viele Insights. Lasst gerne auch einen DM, Follow und Like da. Wenn ihr jetzt auch mal Bock auf Radiostoff habt, dann kommt gerne rum. Ganz easy und freiwillig, ohne Kosten, immer freitags um 15.30 Uhr im Medienzentrum Parabol. Egal ob Mikro, Technik, Social Media oder Themenrecherche, alles möglich. Wir sehen uns. Dann gebe ich jetzt ab an meine Kolleginnen und Kollegen von Max Neo. Bin raus für heute und sage Servus.
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1: Was geht ab, Leute? Willkommen zu einer neuen Folge Dein Thema, mein Thema. Ich bin Fabio aus der Max Neo Redaktion und heute euer Host und wir sind nach einer kleinen Pause wieder am Start. Jede Woche am Freitag haben wir zwei Themen für euch dabei, die uns die Woche im Team beschäftigt haben. Und am Ende gibt's auch wieder ein paar Empfehlungen für euch. Und natürlich bin ich heute nicht alleine. Erik ist am Start mit mir. Also, was geht, Erik?
2: Ey, was geht, Fabio? Wie geht's dir?
1: Ach, bestens, bestens. Du, mein Thema diese Woche ist etwas, das mich schon mein ganzes Leben begleitet. Die Musik. Ich bin Musiker. Und ich dachte mir, wir sprechen heute einfach mal darüber, wie das Leben als Musiker eigentlich aussieht, was man so den ganzen Tag macht. Und wie das eigentlich so mit den ganzen Auftritten und so abläuft und die ganze Musikbranche im Hintergrund und so weiter. Hast du Bock drauf?
2: Ey, ja, voll. Also kannst gerne direkt loslegen. Erzähl mir einfach mal, wie das Ganze eigentlich so angefangen hat.
1: Also, kurze Erzählung. Meine Mama hat früher schon Musik gemacht und alles drum und dran. Und dann bin ich irgendwann mit dem K1 auf die Bühne gekommen und so ist es dann alles zusammen entstanden sozusagen. Also früher war ich immer mehr auf Singen, mehr auf Tanzen und so weiter. Und genau, dann hat sich das irgendwann alles ergeben.
2: Ey, das ist ja saugeil. Wie sieht eigentlich so der Alltag als Musiker aus? Das habe ich mich schon immer gefragt. Viele denken ja, Musiker sitzen irgendwie nur den ganzen Tag in ihrem kleinen Studio zu Hause und schneiden da irgendwie an ihrer Musik rum und nehmen irgendwie die ganze Zeit nur Sachen auf. Wie machst du das eigentlich?
1: Also mit dem Studio, da hast du recht, aber ich bin nicht jeden Tag im Studio. Es kommt wirklich immer darauf an, was wir geplant haben, weil natürlich Social Media ist eine große Rolle auf jeden Fall. Mhm. Ich muss viel Social Media machen, die ganzen Reels drehen, Clips schneiden und so weiter. Da muss ich natürlich auch Stories posten, das ist alles sau viel Aufwand. Aber die Studiozeit finde ich ehrlich gesagt am geilsten, wenn ich mit meinem Produzenten im Studio bin oder zum Beispiel auch mit meinem Fotografen, bin ich ganz häufig mit meinem Fotografen einen Kaffee trinken, ne? Das sind einfach so die Momente, wo du denkst als Musiker so, ja geil, deswegen liebe ich die Musik, weil du einfach so das machst, was du liebst und dann bist du im Studio und dann nimmst du einfach auf und du fühlst dich einfach frei. Das ist echt geil. Genau, jetzt habe ich auch noch eine Frage an dich. Was machst du eigentlich für Musik? Machst du Musik? Was hast du so mit Musik am Hut?
2: Ja, also insgesamt natürlich, wie jeder normale Mensch, würde ich eigentlich schon fast sagen, höre ich natürlich sehr viel auch im Alltag Musik und bin natürlich auch mit Musik aufgewachsen. Bei mir zum Beispiel bin ich halt wirklich mit Musik aufgewachsen. Mein Vater war sehr lange Musiklehrer und hat mir auch selber Musik direkt nahegebracht. Mein Vater ist sehr viel an der Gitarre gewesen, weil ich dann natürlich auch. Bin halt direkt mit der Gitarre in der Hand quasi groß geworden. Später ist dann auch nochmal zum Beispiel auch Klavierspiel mit dazugekommen. Angefangen hat es bei mir dann einfach mit einem kleinen Keyboard zu Hause. Und als mein Vater sich dann den Traum erfüllt hat, sich ein Klavier zu kaufen, ne, habe ich da halt erstmal ein bisschen rumgeklimpert, bis ich dann halt irgendwann so gecheckt habe, ey, damit kann man auch richtige Musik machen. Und hat dann natürlich auch angefangen, quasi selber hier und da mal Sachen zu komponieren. Aber jetzt natürlich nicht so professionell ist wie bei Fabio da drüben. Also.
1: Ja, aber echt krass, dass deine Eltern auch schon oder deine Familie auch schon so musikbegabt war, weil meine ganze Familie war nämlich auch musikbegabt, das war voll lustig.
2: Ey, geil.
1: Weißt du, mein Opa früher, ne, der hat auch sehr viel Musik gemacht, auch meine Mom, alles drum und dran, aber krass eigentlich, ne, schon cool.
2: Ey, auf jeden Fall, aber insgesamt so eine Sache, die mich auch schon immer interessiert hat. Ich meine, du warst ja auch schon bei Bühnen, ne? Wie läuft es eigentlich so hinter der Bühne ab? Also von außen sieht es ja alles immer so aus, ey, ja, Künstler kommt raus, Künstler macht Musik, Künstler geht wieder hinten. Aber wie läuft es eigentlich so hinter den Kulissen ab?
1: Boah, hinter den Kulissen, das ist eigentlich echt heftig. Also es kommt immer drauf an, auf die Veranstaltung, weil, also jetzt, ich war am Wochenende auf dem Event von Alexander Lachner, ein sehr, sehr, sehr netter Typ. Es ist ein Tenorsänger und es ist einfach so familiär. Ich liebe diese familiären Events total. Und wegen der Bühne, es geht wegen der Nervosität und so weiter. Also ich bin natürlich immer wieder mal so nervös, vor allem wenn es halt ein größeres Event ist, ne? Aber zum Beispiel jetzt halt, man kommt dann zum Beispiel so einen Tag davor an, dann trifft man sich vielleicht mit Leuten, tut vielleicht sich irgendwie noch ein bisschen connecten und so weiter. Aber eigentlich so, es passiert eigentlich hinter der Bühne sehr wenig. Man unterhält sich viel und wenn man dran ist, dann ist es immer so eine Erleichterung gewesen.
2: Alright. Okay, aber jetzt kommen wir auch mal zu einem etwas anderen Punkt, was mich nämlich mal ganz gerne interessiert. Gab es schon mal so technische Probleme, also etwas, wo so richtig alles fehlgeschlagen hat?
1: Ei, natürlich, auf jeden Fall. Ich habe ja immer wieder mal In-Ears, ne? Es kommt drauf an, je nachdem, wenn das Event die Möglichkeit hat, die In-Ears anzuschließen, das ist ja bei manchen Events nicht so, dann tue ich natürlich die In-Ears rein und manchmal funktionieren halt die In-Ears dann nicht. Also wenn zum Beispiel irgendwas technisch nicht funktioniert, ne? Aber so häufig passiert das jetzt eigentlich nicht. Das ist natürlich sehr selten, ne? Aber es passiert auf jeden Fall. Das ist dasselbe mit dem Mikrofon. Da war halt manchmal das Mikrofon nicht an, aber kann man ja nichts machen.
2: Dann ist ja da trotzdem wahrscheinlich alles gut geworden, also von daher. Was ist für dich eigentlich die schönste Seite an der Musikbranche? Das interessiert mich jetzt mal.
1: Boah, ey, die schönste Seite an der Musikbranche, ist, muss ich ganz offen und ehrlich sagen, ist die Zeit, wo ich im Studio bin. Muss ich offen und ehrlich sagen. Also auch, ich meine nicht nur im Studio, sondern ich meine jetzt halt, wenn ich Musikvideos drehe und so weiter, wenn ich mit meinem Team zusammen bin, zum Beispiel mit dem Audiogen im Studio bin oder mit meinem Fotografen, dem Domi, irgendwas mache, das ist einfach so eine schöne Zeit, die liebe ich an der Musik, weil man redet immer über die Musik, es hat immer irgendwas mit der Musik zu tun und es ist einfach ein schöner Moment, auf jeden Fall kann man nicht sagen, wenn man im Studio ein bisschen einsingt, ist einfach geil.
2: Ja, also absolut, kenne ich ja auch selber. Ich meine, ich nehme ja auch ab und zu mal zum Beispiel Stories auf und sowas, ne? Genau, aber jetzt haben wir von den schönen Seiten der Musikbranche gesprochen. Was sind so die richtig, richtig hässlichen Seiten? Also so eine richtig harte Zeit oder so eine richtig harte Seite an der Musikbranche?
1: Boah, so eine richtig harte, also so eine... Die, natürlich, jede Branche hat einfach so eine schlimme Seite auf jeden Fall. Es gibt immer die Neider, immer die Hater und so weiter. Aber die sind mir eigentlich relativ egal. Aber natürlich gibt es immer so andere Leute, die dann halt, ich will nicht sagen, die machen schon böse Augen, auf jeden Fall. Aber ich denke mir halt immer nur so, hey, schau mal, das ist die Musikbranche, darauf muss man sich halt einfach einstellen, auf jeden Fall. Und ich mache die Musikbranche nicht hier, um irgendwie jemanden zu beeindrucken. Ich mache die Musik, weil ich sie liebe, weil ich liebe es, Musik zu machen. Die meisten sind halt wirklich sehr, sehr, sehr herzlich. Also auf jeden Fall, ne? Das ist wirklich sehr, sehr selten, dass Leute so sind, ne? Aber natürlich gibt's sowas. Und ich bin froh, dass ich jetzt noch nicht sowas richtig mitbekommen habe. Aber die Musikbranche ist nicht ohne, auf jeden Fall.
2: Also klar, also es gibt natürlich immer Leute, die einem zum Beispiel den Erfolg nicht gönnen oder halt zum Beispiel schlechte Kommentare verfassen. Es gibt ja aber auch genau das Gegenteil, zum Beispiel, dass Leute dann positive Kommentare schreiben. Ich meine, du kennst es bestimmt auch, wenn Leute unter deine Musik irgendwie kommentieren, ey ja, das war ein richtig geiler Song, landet direkt in meiner Playlist. Ist ja auch immer so ein geiles Gefühl, wenn man auch mal so das positive Feedback mitsieht, was leider natürlich auch weniger drankommt in der heutigen Zeit.
1: Dann würde ich sagen, gehen wir weiter mit Thema 2. Am Wochenende war ja das Rockin' Park Festival und du warst da, ne?
2: Ja, bei vielen Bands sogar vorne in der ersten Reihe, also war sehr geil dort. Rockin' Park war mal wieder richtig geil. Ich war da mit meinem Bruder, mit meinem Vater zusammen, also wir zu dritt und auch noch ein Kumpel von ihm und...
1: Saugeil. Ey, du, welche Bands sind dir nicht so aufgefallen? Weil da waren ja recht viele Bands irgendwie so, habe ich mitbekommen.
2: Na klar, also in erster Linie natürlich auch diese ganzen großen Bands. Jetzt Linkin Park war ja mit da, Pretty Reckless war dort, Metallica war, glaube ich, auch da. Habe ich leider nicht gesehen. aber mir sind auch nebenbei auch andere Bands aufgefallen, also mit kleinere Bands, wie zum Beispiel Magnolia Park war richtig geil, Bill Murray, das ist so eine Band, die war komplett unterm Radar, wirklich keiner war dort, weil nebenbei irgendwie eine andere große Band gelaufen ist. Ich habe es mir allerdings angehört und wirklich, es war zwar im Vergleich zu den anderen großen Bands weniger Leute da, andererseits fand ich sie dafür doppelt so geil.
1: Saugeil. Ja, das Ding ist, also mein Dad ist ja totaler Rock-Fanatiker, würde ich jetzt einfach mal so sagen. Also ich habe ihn ein bisschen auf die R&B-Seite gezogen wegen meiner Musik, ne? Mhm. Aber ich kann mich noch erinnern, ich war auf dem letzten Konzert von Guns N' Roses in München. Da war ich aber sehr jung noch. Kann ich mich leider nicht mehr dran erinnern. Aber war geil.
2: Alright, Aber jetzt insgesamt mal so als Frage. Ich meine, du warst ja nicht auf Rock im Park. Womit hatte das eigentlich so zu tun?
1: Ja, ich war ja am Wochenende auf dem Event von Alexander Lachner. Aber von mir so Verwandte und so weiter, die waren alle auf dem Rock im Park Festival. Und ich habe gehört, das soll richtig geil gewesen sein.
2: Ey, auf jeden Fall. Also wirklich, die Stimmung war klasse. Das Wetter aber. Also wirklich, ich bin keine Person, die so gerne über das Wetter eigentlich spricht. Aber sorry, diese Boshaftigkeit und Audacity vom Wetter muss ich mal kurz outcallen. Also wirklich, das Wetter war auf der einen Seite strahlend schöner Sonnenschein, dann war es viel zu heiß. Und wenn du dich gerade an die Hitze gewöhnt hast, zieht der gesamte Himmel zu und es fängt auf einmal für 10 Minuten an zu regnen und zu stürmen und danach ist auf einmal wieder alles in Ordnung. Ich meine, also sorry, was ist mit dem Wetter los? Ich meine, man sagt eigentlich Aprilwetter, aber...
1: Ja, krass. Aber weißt du, weil du das jetzt halt ansprichst, weißt du, was so krass ist, ne? Eigentlich hat es immer geregnet an Rock in Park. Schon aufgefallen?
2: Ja, ey, wirklich, es ist so, wie als hätte das Wetter sich systematisch gegen Rock in Park verschworen.
1: Brutal. Und jetzt würde ich sagen, jetzt gib mir noch ein paar Wochenendtipps, weil, willst du anfangen oder soll ich machen?
2: Ey, du kannst gerne anfangen.
1: Ich bin dann mach ich. Also, wenn ihr richtig Bock habt auf richtig gutes Sushi und auf ein gutes Mittagsmenü, dann geht auf jeden Fall am Wochenende oder so irgendwann mal zum Kokoro. Einfach richtig, also die Location ist geil, die Leute sind dort cool und die Atmosphäre ist einfach wunderschön. Und es ist auch recht nah am Hauptbahnhof, also direkt am Handwerkerhof. Also schaut auf jeden Fall sehr, sehr gerne vorbei und würde mich freuen.
2: Ey, auf jeden Fall. Also mein Shoutout der Woche, ne, ist tatsächlich nicht irgendwie so ein, also jetzt nicht direkt eine Institution oder sowas, sondern ein Hobby. Wirklich, jeder singt doch gerne in der Freizeit. Sind wir mal ganz ehrlich, ob es jetzt unter der Dusche ist, ob es jetzt irgendwie während man den Haushalt macht ist, jeder singt in seiner Freizeit. Und jeder hört Musik. Allerdings tun nur die wenigsten Leute noch Karaoke als ihr Hobby nehmen. Ich meine, ich kenne kaum jemand, der irgendwie sagt, ey, ja, ich gehe in meiner Freizeit gern zum Karaoke. Obwohl das doch so geil ist. Man trifft sich da mit Freunden, man singt zusammen, man hat einfach zusammen eine geile Zeit. Und deswegen mein Shoutout der Woche, Karaoke. Besonders zum Beispiel auch das Z9. Das ist ein Jugendzentrum. Also das hat ein Jugendtreff. Und die haben zum Beispiel regelmäßig Karaoke-Nights. Also solche Karaoke-Abende, wo sie einfach alle Leute so zusammen treffen und die halt einfach zusammen singen. Ab und zu gibt es zum Beispiel auch solche Themen, wie zum Beispiel Cartoon-Serien oder sonst was. Wo Leute dann zum Beispiel auch leidenschaftlich das Pokémon-Opening alle zusammen singen. Es gibt natürlich aber auch normale Abende, also auch abseits vom Karaoke. Allerdings bei den Karaoke-Abenden zum Beispiel, der nächste ist jetzt am Donnerstag, den 25.06. um 18 Uhr und geht dann ungefähr bis 22 Uhr. Kann man sich einfach mal zusammen treffen. Finde ich halt einfach geil, wenn man sich da so zusammen treffen kann mit Freunden, einfach zusammen eine schöne Zeit haben, singen. Soweit ich weiß, gibt es auch Getränke. Man kann einfach zusammen eine schöne Zeit haben.
1: Saugeil. Ja, du, dann lass mal schauen, dass wir das irgendwann machen.
2: Ja, auf jeden Fall.
1: Habe ich total Bock. Genau, das war's mit der Folge von Max Neo Podcast. Dein Thema, mein Thema mit Fabio und Erik. Und nächste Woche haben wir dann eine kleine Spezialfolge für euch. 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Bis bald und ciao.
2: Ciao. Ciao.

0: zuhörende Mitmenschen. Heute ist ein ganz besonderer Tag. Ihr hört den Podcast Dein Thema, mein Thema von uns, von Max Neo. Mein Name ist Silas, ich bin diese Woche der Host. Wir haben jede Woche wechselnde Hosts und heute ist eine Spezialfolge, denn es hat sich einfach keiner gefunden, der diesen Podcast machen wollte. Deswegen haben wir uns gedacht vom Team, wir übernehmen das jetzt mal und beginnen ein bisschen Arbeitszeitbetrug. Und neben mir sitzt ein sehr besonderer Mensch.
1: Oh, das war voll lieb. Ja, hallo, ich bin die Tina. Und neben mir sitzt auch ein besonderer Mensch.
0: Ja, wir können ja uns noch kurz genauer vorstellen. Mein Name ist Silas, ich bin im Jahr 2005 geboren. Nein, ich kümmere mich bei Max Neo um alles, was mit Musik zu tun hat. Und Tina macht hier auch was Wichtiges.
1: Ja, ich mache hier eine Ausbildung. Also ich lerne alles, was mit Musik zu tun hat. Also Radio.
0: Ja, im weitesten Sinne. Und du scheißt ein paar Praktikanten zusammen.
1: Nein, ich bin ganz lieb.
0: Ja, ja.
1: Ich möchte hier nicht, dass hier falsche Sachen im Internet auftauchen.
0: Okay, genau. Und der Podcast heißt ja Dein Thema, mein Thema. Wir machen das heute zum ersten Mal zusammen und haben noch nicht wirklich viel Ahnung, wie der Podcast abläuft. Aber unser Podcast-Vorstandsvorsitzender und Aufseher Lars hat uns das alles ganz gut erklärt. Und deswegen haben wir zwei Themen mitgebracht. Also wir zwei haben Themen. Mein Thema, oder fangen wir mit deinem, weil der Podcast ist ja dein Thema, dann fangen wir mit deinem Thema an.
1: Okay, also mein Thema, das sind Tiere und Fakten, weil wir uns überlegt haben, Arbeitszeitbetrug heißt ja, sich von der Arbeit abzuhalten. Also was macht man? Man sucht Fakten raus, die vielleicht unnötig sind. Und deswegen habe Tierfakten mitgebracht.
0: Okay, ich habe hier auch ein Soundboard, ich weiß nicht, ob wir das verwenden dürfen, aber hier ist was mit Tieren. was ist dein erster Tierfakt, Tina?
1: Okay, ich möchte dir
0: Können
1: gerne...
0: Können wir da ein Intro basteln? Tinas Tierfakten!
1: Tinas tolle Tierfakten, hier bei Dein Thema, mein Thema. Ja, also es kommt hier öfter vor, dass ja so Tiere vergorene Früchte essen und die sind dann so ein bisschen betrunken und torkeln durch die Gegend. Und davon sind auch unsere kleinsten Helfer nicht verschont, die Rede ist von...
0: Ameisen.
1: Fast. Bienen.
0: Aha.
1: Bienen sammeln ja Nektar. Und an heißen Tagen kann es dann sein, dass dieser Nektar dann so vergoren ist, dass die dann quasi auch betrunken sind. Und die fliegen dann so ganz betrunken durch die Gegend. Und jetzt kommt der eigentliche Fakt. Die können dann nicht mehr in ihren Bienenstock rein.
0: Nein.
1: Weil, doch, da steht nämlich eine Wachbiene und die sagt dann, du kommst hier nicht rein. Und die Bienen müssen dann erstmal ausnüchtern, bevor dann quasi der Türsteher sagt, du kannst rein.
0: Boah, das ist ja... Das ist ja genial, wirklich. Wie im Club.
1: Ja, quasi.
0: So ein bisschen. Ich habe da auch einen kleinen Fakt. Wir machen heute sozusagen ein kleines Faktenfeuerwerk. Es geht ja um Themen im weitesten Sinne in diesem Podcast. Und mir ist gerade was eingefallen. Man kann von Bananen auch betrunken werden. Weil je länger so eine Banane liegt, das passiert bei mir zu Hause immer öfters mal. Und je bräuner die wird, da gibt es so ein bisschen Alkohol, der sich da bildet. Und wenn man dann ungefähr 3 Tonnen Bananen isst, dann wird man stockbesoffen.
1: Ich dachte, das hat was mit Radioaktivität zu tun, weil doch Bananen eigentlich radioaktiv sind.
0: Stimmt, das sind sie auch noch. Also das ist wirklich gefährlich, Leute. Esst keine Bananen.
1: Um Gottes Willen.
0: Ja, Qualitätsjournalismus wird hier groß geschrieben und Tiere auch. Ist nämlich ein Substantiv.
1: Ja, und vor allem große Tiere. Was ist ein großes Tier?
0: Der Elefant.
1: Oh mein Gott, ja, komplett richtig. Total tolle Überleitung. Die kommen ja mit ihren Rüssel ja fast überall hin, weil die sind ja so groß. Aber weißt du, was Elefanten nicht können?
0: Handstand?
1: Ich glaube, das könnten die sogar.
0: Oh. Weil hier, da gab es doch diesen Film Dumbo oder so, der konnte sogar fliegen.
1: Nein. Elefant.

0: Elefanten können nicht hüpfen oder springen, weil sie einfach zu schwer sind.
1: Verdammt, arme Elefanten.
0: Schon, weil vor allem kleine Baby-Elefanten, die tollen ja noch rum, die springen und spielen. Und je größer und älter sie werden, dann können die das einfach nicht mehr. Wie deprimiert ist das?
1: Ich finde das Soundboard toll.
0: Ja, aber ist doch deprimiert,
1: ja,
0: oder?
1: Ja, Mitleid für Elefanten. Wir können jetzt einen Aufruf starten, eine Kampagne, Hashtag Justice for Elephants. Und, aber halt, weil sie nicht hüpfen können.
0: Ja, aber wir können ja, was soll man denn dagegen tun?
1: Naja, einfach...
0: sie anheben?
1: Genau, wir gehen jetzt mit so riesigen Baukränen irgendwie in die Tropen oder wo die leben. nächstes Thema, bitte.
0: Ich du's wieder dran mit dem Thema.
1: Ach so, stimmt. Ich habe den Intercity Express für euch heute mitgebracht.
0: Das ist ein Zug.
1: Das ist ein Zug, sogar mehrere Züge, denn diese Züge gibt es in mehreren Baureihen. Und ich werde jetzt immer mal ein paar Fakten einstreuen. Die erste Baureihe ist nämlich die folgende Baureihe. Ich lese auch nur den Wikipedia-Artikel ab, weil ich kenne mich aus mit Journalismus und so machen das alle.
0: Okay, zwischenzeitlich kann ich auch nochmal einen Zugfakt mit reinschmeißen, der mir gerade eingefallen ist. Du kennst doch in so Westernfilmen, da sind noch diese Züge und die rasen auf diesen riesigen Abhängen zu, wo die Brücke immer nie fertig gebaut ist.
1: Ja.
0: Wusstest du, dass diese Züge eigentlich nur mehr so Schrittgeschwindigkeit gefahren sind?
1: Stimmt, also das wäre völlig unspannend gewesen, dass dann, ja, Zug, da fällt dann langsam runter.
0: Ja, da kannst du schon mal fünfmal noch aussteigen, bevor du... Und ich finde es immer so lustig, wenn dann diese Verfolgungsjagden in so Westernfilmen so richtig episch und dann wird da eingeheizt und das Pferd gibt sein Bestes. Und ich denke mir jetzt mal so, müsste doch gar nicht sein. Da könnte so ein Shetland Pony ganz entspannt nebenher laufen.
1: Oh ja. Ja, Mist, das ist echt schlecht.
0: Ja.
1: Ich habe es immer noch nicht gefunden. Wir können ja auch hier kurz mal schneiden.
0: Also ich kann noch einen Zugfakt raushauen. Zum Beispiel.
1: Aber ich will doch die Du hast die Tierfakten, Tina. Tinas Tierfakten. Und gibt's mit S auch irgendwas Lustiges? Silas Schnellzüge. So.
0: Aber hast du es denn jetzt?
1: Also
0: dann habe ich noch einen Zugfakt.
1: Der ICE 1, den gab's nämlich seit 1985. Und da ist er auf der Teststrecke 317 gefahren. Und das war ein neuer Weltrekord für Drehstromschienenfahrzeuge. Und dann haben sie den aber ein bisschen zurückgedreht, weil das schon zu krass war für die deutschen Strecken. Und deswegen konnte er nur noch 280 fahren.
0: Das ist Skandal.
1: Ja, jetzt darf dein nächster Tierfakt folgen.
0: Okay, mein nächster Tierfakt. Da geht es um Otter. Otter sind ja total putzig, oder?
1: Mhm.
0: Ja, und die sind auch ziemlich interessant. Sie haben zum Beispiel das dickste Fell von allen Säugetieren. Und das ist ja auch wichtig, weil die chillen ja den ganzen Tag auch im Wasser ab. Auch wenn sie schlafen. Und das führt dann zu diesem Fakt, den ich mitgebracht habe. Und zwar halten Otter Händchen, wenn sie schlafen.
1: Oh, damit sie nicht untergehen.
0: Nein, untergehen tun sie nicht, aber damit sie nicht voneinander weggetrieben werden. Oh. Und das ist total süß. Sie sind allgemein sehr familiär. Außer wenn es ums Essen geht. Die haben nämlich so einen schnellen Stoffwechsel, dass die täglich zwischen 15% und 25% ihres Körpergewichts essen müssen. Und wenn sie das nicht schaffen, dann schnappen sich teilweise die Männchen, die kleinen Otterbabys.
1: Boah, was? Und essen die?
0: Nein, so schlimm ist es dann doch nicht.
1: Glück gehabt.
0: Aber die nehmen die dann als Geisel, gehen dann zu diesen Mamas hin und sagen, ich hab dein Baby, gib mir was zu essen.
1: Nein.
0: Doch, ich finde das voll mies.
1: Das geht ja gar nicht. Händchen halten und dann sowas.
0: Ja,
1: also... Das spiegelt auch die heutige Gesellschaft wieder. Aber das Thema würde jetzt zu tief gehen.
0: Wahrscheinlich schon. Aber ich dachte mir, Otter sind ganz schön... Ne?
1: Ja. Und nach der ICE-Baureihe 1 kam natürlich die Nummer 2. Die Baureihe 402. Alle ICEs haben nämlich so eine 400er-Zahl vorne dran, damit man das auch auseinanderhalten kann. Und der maßgebliche Unterschied war, dass man die jetzt auch kuppeln konnte. Weil Nachfrage steigt irgendwann und dann muss man natürlich auch längere Züge fahren können. Und das war mit den Einsern halt nicht möglich, weil die nur einzeln fahren konnten. Sagt ja auch der Name ICE 1. Und die Zweier, die konnte man dann zusammenkuppeln und das war wirklich fortschrittlich. Die sind zwar nicht viel schneller gefahren und hatten auch nicht sonderlich viel mehr Sitze, aber sie gab es dann und dann kam irgendwann der ICE-T. Und wofür das T steht, das erfahren wir gleich nach Tinas nächstem Tierfakt.
0: Ich hätte es auf Tina getippt, aber okay. ja. Und zwar würde ich gerne über Oktopusse reden. Und das sind zwar ziemlich royale Tiere. Und jetzt würde ich dich einfach mal raten lassen, warum?
1: Weil die blau sind. Blaues Blut und so.
0: Oha. Bist du jetzt ein Tierprofi oder was?
1: Ja.
0: Ich habe jetzt voll die lange Einleitung so, aufgebaut und jetzt hast du einfach diesen Fakt vorweggenommen. Okay.
1: Dann tun wir, stopp, kurz zurück, warte mal. Boah, da muss ich jetzt überlegen. Also, ich glaube, die haben vielleicht, ich weiß es nicht, Tina, ich komme überhaupt nicht drauf.
0: Ach, Silas, ist okay, nicht jeder kann so ein Tierexperte sein wie ich. Also, Tintenfische, beziehungsweise Oktopusse, sind ja Kopffüßer und haben 8 bis 10 Beine. Viele Tintenfischis haben auch einen Lieblingsfangarm, das fand ich sehr knuffig.
1: Boah.
0: Ja, die haben ja auch keine Knochen und die können in den meisten Fällen ja auch eine Tintenwolke ausstoßen, um so ihre Angreifer abzuwehren. Ich glaube, so viel weiß man mittlerweile auch. Außerdem haben sie 3 Herzen, ein Zentralherz und 2 Unterstützungsherzen.
1: Oha.
0: Aber warum sind diese Tiere jetzt royal? Jetzt halt dich fest, das hast du bestimmt noch nie gehört. Das liegt nämlich am Blut.
1: Denn
0: sie sind waschechte Blaublüter.
1: Wahnsinn! Oh mein Gott, Tina, das hätte ich ja niemals gedacht, dass diese Tiere blaues Blut haben. Verrückt. Wie kommt das denn zustande?
0: Weißt du das wohl etwa?
1: Nee, aber ich dachte, du hättest deinen Fakt vielleicht noch...
0: Tatsächlich, ich bin vorbereitet.
1: Ah, sehr
0: also,
1: gut.
0: Nämlich, die haben anstatt Eisen, also unser Hämoglobin, was das Blut ja normalerweise rot macht, haben die Kupfer, also Hämocyanin oder Cyanin, doch genau, für ihren Sauerstofftransport im Blut und das färbt das Blut halt eben blau statt rot.
1: Das ist ja der Wahnsinn.
0: Das ist absolut der Wahnsinn.
1: Dass die das können auch.
0: Ey, Oktopusse, ich sag dir, das sind Aliens.
1: Das heißt Oktopoden.
0: Okay. Oktopoden. Oh mein Gott, ich dachte, ich bin informiert. Okay.
1: ICE-Fakt Nummer 3.
0: Ich wollte noch ganz kurz über Oktopoden reden.
1: Okay, darfst du.
0: Noch ganz kurz sagen, dass ich das crazy finde, dass die können ihre Form ändern, die können ihre Farbe ändern, die haben blaues Blut, die sind super intelligent, die Weibchen fressen ihre Männchen. Es ist alles absolut crazy.
1: Diese Tiere sind verrückt.
0: Die sind außerirdisch.
1: Ja, also jetzt wo du sagst.
0: Wenn es Alien gibt, dann sind es die Oktopoden. Scheiß auf Reptiloide, sind die Oktopoden.
1: So. Hast du dir nicht auch schon mal gedacht, jetzt, dass vielleicht Donald Trump
0: ein Oktopus ist oder was? Nein.
1: Okay.
0: Das habe ich mir noch nicht gedacht. Zurück zu den Zügen.
1: Das T in ICET, der übrigens 1999 bzw. 2004 dann in Betrieb genommen wurde, steht für Tilt.
0: Tilt.
1: Das bedeutet auf Deutsch Neigetechnik. Und der ICET ist mein Lieblings-ICE, weil er sieht nicht nur wunderschön aus im Vergleich zum ICE 1 und 2, die waren etwas kastiger, er ist wirklich dynamisch. Der dynamische ICET kann sich neigen, um eben besser Kurven fahren zu können. Und das hat wirklich den Transport von Passagieren revolutioniert. Allerdings nicht in der Geschwindigkeit, er ist der langsamste unter den ICEs. Er kann nur 230, aber dafür kann er kurvige Strecken besser fahren. Zum Beispiel die Strecke zwischen Nürnberg und Wien. Da bin ich dieses Jahr schon entlang gefahren und da werden ICETs eingesetzt.
0: Ist das deine Lieblingsstrecke?
1: Das ist meine Lieblingsstrecke, weil Wien ist auch einfach eine wunderschöne Stadt neben Nürnberg.
0: Aber wie kommt man denn dazu, einen Lieblingszug zu haben? Hockt man irgendwann mal in einem Zug, googelt die Baureihe und denkt sich, ja, das ist er.
1: Ich weiß die Baureihe halt schon vorher.
0: Oh, okay.
1: Ja, genau. Und ich möchte auch unbedingt mal mit einem ICE 4 fahren. Das ist aktuell der zweitmodernste in der Flotte. Und bisher hatte ich die Ehre noch nicht, aber wird hoffentlich kommen. Die fahren von Nürnberg nach Hamburg. Vielleicht fahre ich irgendwann mal nach Hamburg. Aber ja, ICET ist wirklich T wie toll. Und es gab auch einen ICE-DT. Und wofür das D steht, erfahren wir nach dem nächsten Tierfakt. Yeah!
0: Okay, leider habe ich jetzt kein Tier mit D dabei. Das wäre natürlich jetzt ein toller Übergang gewesen. Hm. Ich habe ein Tier mit K. Und zwar Kängurus. Und Kängurus sind ja krass. Aber eine Sache können Kängurus nicht, das Hummeln können.
1: Fliegen.
0: Okay, fair. Das war jetzt, ja, okay, ja, okay. Also Kängurus sind ja ziemlich krass im Boxen, also die schlagen sich ja so richtig. Mhm. Da würde ich sie jetzt nicht herausfordern.
1: Okay,
0: so
1: ich hab noch eine Theorie. Okay. Das muss irgendwas ganz komisch, sie können nicht rülpsen.
0: Also eine kleine Hummel, die aber rülpst, finde ich jetzt auch süß. Stell mal vor, die Hummel fliegt so, rülpst. Halber Meter wieder hinten, ganzer Fortschritt vom Flug wieder weg. Dann kommt sie wieder angeflogen. Rülpst wieder und ist wieder hinten. Ist
1: Stell dir mal vor, die hat auch eine Pollenallergie und muss dann immer niesen.
0: Oh nein.
1: Oh Gott.
0: Okay, nein, also um Allergien geht's nicht. aber jedenfalls so ein Känguru zum Boxen herausfordern, würde ich nicht machen. Hummel vielleicht schon, aber das, die würde mir leid tun. Aber Kängurus können wegen ihren langen Füßen und diesem großen Schwanz hinten dran, können die nicht rückwärts laufen.
1: Oh nein.
0: Und nicht rückwärts hüpfen. Aber eine Hummel, die kann in alle Himmelsrichtungen fliegen. Sogar,
1: das ist der Wahnsinn.
0: Sogar rückwärts, rechts, links, oben, unten, quer, 45 Grad. Ist egal.
1: Wow.
0: Die Hummel kann das, das Känguru nicht.
1: Hummeln sind wirklich viel zu krass.
0: Absolut. Und Fun Fact. Also
1: Oha.
0: Der Fun Fact in einem Fun Fact.
1: Ach Gott.
0: In einem Fun Fact. In unseren Fun Facts.
1: Es ist, jetzt wird es langsam zu viel.
0: Ja, ist. Das Känguru kann nicht rückwärts gehen, kann nicht rückwärts springen. Und deswegen ist das es auch das Wappentier von Australien.
1: Weil sie niemals zurückgehen, sondern immer nach vorne.
0: Ja.
1: Australien, Patriotismus, wir sind die Allergeilsten.
0: Genau. Also zurück, was bedeutet das D?
1: Das D in ICE DT bedeutet Diesel. Es gab einen ICE, der mit Diesel gefahren ist. Und ja, wen das wundert, den wundert der nächste Fakt nicht, denn der wurde dann auch wieder eingestellt relativ schnell. Aktuell gibt es keine ICEs mehr, die mit Diesel fahren. Also ich meine, was ist das auch für eine schlechte Idee? Du machst da einen Zug, der auf einer Strecke fährt, die mit Strom eh schon betrieben wird, und dann tankst du den mit Diesel voll. Da brauchst du ja noch extra Tanks, und also das verstehe ich wirklich nicht. Aber es gab ihn, die Baureihe 415 war das. Und ja, ist jetzt auch nicht schade drum, dass es den nicht mehr gibt.
0: Okay, dein Lieblingszug ist jetzt ein ICE. Aber wie stehst du zu Lokomotiven? Also Lokomotiven.
1: Lokomotiven, also so alte Züge, die
0: ja.
1: mit Diesel und Dampf, mit Dampf ohne
0: mit Diesel.
1: Diesel. D wie Dampf, es gab den ICE DT, der ist mit Dampf gefahren. so, also finde ich schon schön und ästhetisch auch, aber ich fahre mir zu langsam.
0: Ja, wie wir vorhin festgestellt haben,
1: ja,
0: Schrittgeschwindigkeit.
1: Und die Qualmen und das ist, ja, und wenn dann halt so eine Brückenbaustelle ist, ist das halt auch immer nervig, dass sie da immer mit Vollkaracho runterfahren. Also ehrlich, soll mal gesagt sein.
0: Steigst in diesen Zug und denkst, ja, scheiße.
1: Scheiße,
0: jetzt
1: nicht schon wieder.
0: Jetzt schon wieder hinten diese Brücke runter, Mensch. Das habe ich ja letzte Woche gemacht. So.
1: Ja.
0: Aber wusstest du, jetzt muss ich ganz kurz auch einen Zugfakt reinwerfen.
1: Sehr gerne.
0: So der erste richtige Kinostreifen, so mit großen Kino, Leinwand, Menschen und so, das war so eine Lokomotive, die in den Bahnhof einfährt und die ist so mitten auf die Menschen zugerast. Und die hatten dann so Angst im Kino, weil das war ja so echt.
1: Das ist nur ein Mythos.
0: Nein, das ist kein Mythos.
1: Das war nicht wirklich so.
0: Doch, das war so.
1: Also,
0: nein.
1: Ich erzähle jetzt mal was aus meinem Studium. Wir hatten ein Fach letztes oder vorletztes Semester, jetzt hier genau. Nimm mal deine Kaffeetasse, ja. Wir spillen jetzt mal den Tee sozusagen.
0: Den Kaffee.
1: Den Kaffee, aber nicht übers Mischpult bitte, ja. Wir haben uns ein Video über diesen Film angeschaut in der Stunde. Und da hat dann eben der, der das Video gemacht hat, gesagt, ja. Und dann sagen manche Leute, die hatten da alle Angst, aber das stimmt gar nicht. Weil die wussten ja, dass es nur ein Film ist. Und es war auch noch schwarz-weiß. Und unser Dozent hat dann das, glaube ich, nicht so ganz verstanden und hat dann gesagt, ja, die hatten ja alle Angst in dem Kino. Und vielleicht hattest du den auch mal. Wir studieren ja quasi dasselbe.
0: Quasi.
1: Und ja, die Leute hatten tatsächlich keine Angst. Es tut mir leid, ich muss deine Fakten immer entkräften. Sag mal,
0: was heißt immer entkräften,
1: ständig?
0: Hallo?
1: Ja, weißt du eigentlich, wie einfach man im Journalismus durch falsche Recherchen einen Shitstorm bekommen kann?
0: Also das war jetzt mein erster Fake-Fakt hier. Die anderen Sachen waren alle richtig.
1: Du hast vorhin Oktopusse gesagt. Der nächste Zugfakt handelt vom ICE 3. Ja, nach T kommt die 3. Logisch.
0: Absolut logisch.
1: Die DB beschreibt ihn als der Schnellste, denn er kann ganze, jetzt darfst du mal raten, wie schnell der fahren konnte.
0: Wir hatten jetzt schon welche, die sind über 300 gefahren, dann fährt er 400.
1: Nee, fährt 330.
0: Scam.
1: Wie gesagt, das deutsche Schienennetz ist nicht mehr so gut, als dass man da mit 500 durchbrettern könnte. Ja, der ist okay. Sieht auch einigermaßen gut aus, allerdings nicht die Baureihe 407, der sogenannte ICE 3 Neo, vor allem wenn er aneinander gekuppelt ist, und ich werde dir jetzt ein Bild davon zeigen.
0: Oh Gott.
1: Achtung, Trommelwirbel, haben wir da irgendwas? Folgendermaßen schaut es aus. Also entweder findet man es süß oder hässlich.
0: Es ist merkwürdig. Vor allem dieser Zug im Hintergrund, der so suspicious durch diese Also auf dem Bild, das ist jetzt so zwei Zugenden und die gehen so schräg nach unten. Unten ist dann diese rote Linie und da ist halt so eine Lücke und sieht ein bisschen aus, als würden die knutschen, diese kleinen Züge. Genau. Und im Hintergrund dieses Bildes ist so ein Zug, der halt dahinter steht. Und es sieht so richtig aus, als würde der so, na, was macht ihr denn hier? Also.
1: Ja, irgendwie, also die Baureihe 407, wenn die zusammengekuppelt ist, das sieht aus wie zwei Kussmünder und dann auch noch diese Lampen, die sehen aus wie so geschminkte Augen.
0: Achso, zeig mal nochmal.
1: Hier, wie so künstliche Wimpern, oh,
0: stimmt,
1: sieht das oben aus.
0: Das habe ich gar nicht gesehen.
1: Es ist schrecklich.
0: Absolut. Oh Gott, es wird immer schlimmer, je länger man das anguckt.
1: Also ja, kurze Google-Empfehlung. Baureihe 407 gekuppelt eingeben und dann seht ihr das gleich als erstes Ergebnis. Viel Spaß damit.
0: Aber vor allem gekuppelt, das ist doch irgendwie romantisch.
1: Ja.
0: Zwei knutschende Züge sind gekuppelt. Okay, finde nur ich süß, sehe ich schon.
1: Ja.
0: War es das mit deinem Zugfakt?
1: Das war mein Zugfakt.
0: Ich habe noch einen Tierfakt für dich.
1: Oha.
0: Mhm. Weißt du, was ein Schokoladenfruchtzwerg ist?
1: Also Fruchtzwerge kennen wir ja. Es gibt natürlich auch viele andere Joghurt-Speisen, die es so im öffentlichen Handel gibt. Nur um hier keine Werbung zu machen. Das ist ja dieses Joghurt.
0: Es gibt ein Joghurt.
1: Und wenn man
0: so
1: da jetzt Schokolade reinmacht, dann...
0: Aber wir reden doch über Tiere.
1: Tiere. Okay, der Schokoladenfruchtzwerg ist ein Einzeller, der...
0: Egal, was du jetzt weiter sagst, du hast das Tier schon beleidigt.
1: Und der lebt in den Subtropen.
0: Das weiß ich tatsächlich gerade gar nicht, wo das Tier lebt. Das habe ich mir nicht aufgeschrieben. Oh. Schande über mich. Aber ich beschreibe es dir mal. Vielleicht kommst du drauf.
1: Ja, sehr gerne.
0: Also das Tier ist schwanzlos. Mhm. Im Durchschnitt 60 Millimeter lang und 17 Gramm schwer.
1: Ein Frosch.
0: Nee. Es hat Fell.
1: Eine Maus.
0: Kommt schon eher in die Richtung. Meist ist es dunkelbraun. Es hat Flügel.
1: Was? Der Schokoladenfruchtzwerg? Es ist ja genial. Also, es ist so ein Nagetier, würde ich sagen. Oder oder so eine Art Fledermaus.
0: Es ist so eine Art Fledermaus.
1: Wow.
0: Mhm. Es gehört zur Gattung der, oh Gott, Echistehens. Oh Gott, mein Kumpel studiert Biologie. Der könnte dir das wahrscheinlich besser sagen als ich.
1: Mhm.
0: Aber die stammt aus der Unterfamilie der Fruchtvampire, der Fledermäuse.
1: Wow.
0: Ja, und der Gattungsname bedeutet eigentlich mit einem Speer bewaffnet. Das ist auf die Fellfarbe irgendwie zurückzuschließen. Aber woher diese deutsche Bezeichnung mit diesem Schokoladenfruchtzwerg kommt, das ist nicht so ganz geklärt. Man vermutet, dass man halt einfach gesagt hat, ja, ist halt braun, Schokolade. und das ist ja so klein, weil der ist ja nur 60 Millimeter lang, also ist ja schon so ein Zwergle. Und dann essen
1: und dann
0: die...
1: irgendwas mit Früchten.
0: Ja, und die snacken die Früchte immer von den Bäumen weg und die klauen die dann, hängen sie sich auf und dann...
1: Wow.
0: Wird gesnackt und deswegen ist es ein Schokoladenfruchtzwerg.
1: Ach, ist das toll, kann also, man die auch essen.
0: Würde ich nicht empfehlen. Aus jüngsten Erfahrungsberichten würde ich sagen, Fledermäuse essen ist nicht so, weil Pandemie und...
1: Ist vielleicht nicht zu empfehlen.
0: Also,
1: mit den Fledermäusen.
0: Nee.
1: Der nächste und auch letzte Fakt von mir zu ICEs bezieht sich auf die allerneueste Baureihe. Nach der Baureihe ICE 4, die übrigens nur 250 km/h konnte... Schwaches Update.
0: Absolut.
1: Kam jetzt neu dieses Jahr der ICE L.
0: Und das steht für langsam.
1: Das steht für Niederflur.
0: Hä, hast du gar nicht L gesagt?
1: Ja, Low Floor, weil die sind cool und englisch. Mm. Ja, außerdem schaut er gar nicht aus wie ein ICE, fährt vermutlich noch langsamer und mehr wollte ich mich damit auch nicht befassen, weil nichts geht über den ICE 4.
0: Nichts geht darüber. Okay, dann habe ich auch noch einen Abschlussfakt. Igel sind laktoseintolerant.
1: Nein.
0: Doch.
1: Oh.
0: Ja, und deswegen Igeln kein Milch geben, sondern eher Katzenfutter, wenn man die aufpäppeln möchte.
1: Ach, das ist aber schön. Ja, oder einfach den Igel der Katze geben. Und damit kommen wir zum Ende der Folge.
0: Okay, ich distanziere mich.
1: Ja, das solltest du. Das war Arbeitszeitbetrug auf Maxneo. Unser Podcast, dein Thema, mein Thema, heute in einer Sonderausgabe. Und Wir hören uns dann vermutlich nicht wieder, weil wir jetzt halt gecancelt werden. Aber wichtig ist auch noch, hat uns vorhin der Lars erzählt, dass wir so Tipps geben sollen, was ihr denn so machen könnt.
0: Also Lars ist der, der den Podcast normalerweise betreut und auf uns aufpasst. Und der hat gesagt, wir sollen euch jetzt sagen, was ihr tun sollt.
1: Was ihr tun sollt. Tut was. Geht nach draußen. Es ist Frühling.
0: Macht Sport.
1: Sport ist wichtig.
0: Ernährt euch gesund.
1: Und schaut ganz viel Fernsehen als Belohnung. Da kommen jetzt ganz viele tolle Serien raus. Das muss ja zeitlos sein. Ne? Falls man sich das im Sommer anhört, kann ich jetzt nicht sagen, dass jetzt gerade das Dschungelcamp läuft.
0: Nein, also tatsächlich Serie kann ich empfehlen. Night of the Seven Kingdoms ist jetzt schon ein bisschen länger draußen. Ist eine Game of Thrones Geschichte. Spielt 100 Jahre vor den Ereignissen von Game of Thrones. Habe ich tatsächlich erst vor einer Woche oder so auch zu Ende geschaut. Kann ich empfehlen. Ist schön, ist klein, es ist sehr blutig, es ist sehr brutal.
1: Oha.
0: Aber ich liebe es, dass da eine Geschichte aufgegriffen wird, die im originalen Game of Thrones immer wieder erwähnt wird. Und man weiß auf einmal, wer hinter diesen Namen steckt. Und ich als ein Super-Nerd liebe sowas einfach total.
1: Schön für dich.
0: Ja, wollte ich jetzt mal nur so erwähnt haben.
1: Ja,
0: hast du denn noch was?
1: Das war jetzt unangebracht von mir, dein Thema. Also, danke, Tina, für dieses Thema. Dann schaut euch das an. Wir verlinken euch das unten. Und ich habe nämlich noch was ganz viel, viel, viel Tolleres. Nämlich nächste Woche, falls man den Podcast nicht zufällig im August hört. Konkret gesagt geht es um die Woche vom 20. April bis 26. April.
0: Wir feiern nämlich Geburtstag.
1: Da feiern wir Geburtstag. Was haben wir hier? Hier.
0: 30.
1: Yeah, und da wird nächste Woche ganz schön viel gefeiert. Es gibt ganz viele Sondersendungen. Unter anderem gibt es eine ganz tolle Sondersendung von Lars und mir. Die läuft am Montagabend um 22 Uhr und geht bis Dienstag früh um 10 Uhr, also 12 Stunden. Und da solltet ihr alle einschalten. Es gibt auch einen kleinen Live-Podcast von uns dann um 7 Uhr schätzungsweise. Aufstehen mit Max Neo, der Bettcast. Und ja, da freuen wir uns, wenn ihr einschaltet und auch generell die ganze nächste Woche. Es kommen wirklich die Prominenz der Nürnberger Radiowelt.
0: Ja, so alle ehemaligen, die mal bei Max Neo oder damals noch AFK Max unterwegs waren. Wir haben da, glaube ich, den Yves Simon von Antenne Bayern am Start.
1: Genau.
0: Flo Kerschner kommt. Dann der Claudio von Gong, der momentan die Morning Show macht. Also es sind wirklich...
1: Alle sind sie da.
0: Alle sind sie nur bei uns. Also einschalten lohnt sich auf jeden Fall.
1: Ja, und wir brauchen eine Quote. Also dann, bis nächste Woche, falls es dann einen Podcast gibt. Und falls es keinen gibt, geben wir euch frühzeitig Bescheid. Aber rechnet mal mit nicht so viel, weil es kann wirklich sein, dass der Lars sagt, Leute, was ihr hier abzieht, das lässt sich nicht nochmal senden. Also ja, wir machen jetzt vermutlich eine kleine Pause, bis wir irgendwann wieder freiwillige Menschen finden, die diesen Podcast nehmen wollen und auch tatsächlichen Journalismus betreiben.
0: Lasst uns gerne Feedback da, ob es euch denn gefallen hat.
1: Und wenn ihr es besonders gut fandet, ihr könnt ja auch kommentieren, zumindest bei einigen Streaming-Plattformen, auf denen dieser Podcast läuft, geht das. Dann schreibt uns doch gerne mal, was wir nächstes Mal besser machen können oder ob wir das generell öfter machen sollen. Einfach mal mit ein paar Fun-Facts reingehen.
0: Und ein bisschen Arbeitszeitbetrug begehen.
1: Ja, das war mein Thema, dein Thema, mein, also abwechselnd dein Thema und mein Thema über Arbeitszeitbetrug. Wir sind Tina.
0: Und Silas. Die Verwirrung ist verwirrt.
1: Also wir haben gerade gegenseitig auf uns gezeigt. Wir sollten das mit diesem crossmedialen Format nochmal üben. Bis bald. Habt einen schönen Abend, Vormittag oder Nachmittag oder generell Tag oder Nacht.
0: Oder Leben.
1: Genau, wir wünschen euch ein schönes Leben. Bis bald. Hier sind deine letzten Worte, Tina.
0: Auf Wiedersehen.
1: Tschüss. Jetzt hatte ich nämlich die letzten Worte.
0: Das Patriarchat macht selbst in diesem Podcast keinen Halt.

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2: Herrlich, Leute. Sonntagnachmittag haben wir es und ihr seid mit dabei, wenn aus eurem Radio Lieblingsmusik läuft. Sehr schön, sage ich dazu. Wir von Rock'n'Pop sind heute vollgepackt mit neuen Releases. Die allermeisten von euch, die hier regelmäßig reinschalten, wissen es eh. Release Party heißt es ab 5 auf Max Neo. Und bevor wir mit der großen Feiertag starten, werfen wir noch einen kurzen Blick auf die heutigen kuriosen Gedenk- oder Feiertage am heutigen 14. Juni. Gerade wenn es draußen etwas kühler ist oder wenn ihr wieder mal das Bedürfnis habt auf eine große Entspannung oder ihr euch ganz intensiv eurer Körperpflege widmen wollt, legen sich vermutlich die allermeisten in die Wanne, in die Badewanne. So ein Vollbad, ja, das tut immer gut, vor allem wenn ihr duftintensive Badezusätze verwendet. Das tut immer dem eigenen Wohlbefinden ja so richtig gut. Dazu wird auch immer wieder gerne Badekultur gesagt. Das ist definitiv ein Grund zum Feiern am heutigen Internationalen Badetag. Diese süßen kleinen Beeren namens Erdbeeren werden gerade fast überall verkauft. Meiner Meinung nach schmecken die frisch vom Feld geernteten Erdbeeren eh am besten und oft werden die auch direkt vom Feld verkauft. Hinter Erlangen geht's gleich los, wenn ihr Richtung Fränkische Schweiz unterwegs seid. Aus Erdbeeren lassen sich ganz viele leckere und tolle Sachen machen, wie auch der berühmte Erdbeerkuchen, wie ihr ihn von der Oma her kennt. Und tata, heute ist der Tag des Erdbeertörtchens, der National Strawberry Shortcake Day. Und dazu passt vielleicht ein Bourbon. Wer halt von euch Bock drauf hat, am heutigen Tag des Bourbons, der National Bourbon Day. Starten wir endlich in die Sendung mit eurer Lieblingsmusik, liebe Damen und Herren. Lotte haben wir von Rock'n'Pop anzubieten. Lotte kommt aus Ravensburg, ist mittlerweile sehr erfolgreich als Singer-Songwriterin. Vermutlich könnt ihr euch noch an den wunderschönen Track »Wenn du tanzen willst« erinnern. Und schon bald am 7. August wird das neue Album von Lotte mit dem Namen Lotte erscheinen. Und das kann auch so gesagt werden, schon bald kommt Lotte in eure Region nach Erlangen in das E-Werk am 20. September. Und hier haben wir von Rock'n'Pop den brandneuen Track von Lotte. Teil von mir heißt diese schöne Nummer. Leute, ich bin der Markus. Habe die Ehre.
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0: Zack aus München habt ihr gehört, liebe Damen und Herren. Daydream Therapy heißt diese Nummer. Aus dem Jahre 2024. 17.09 Uhr haben wir es. Max Neo hier mit Rock'n'Pop. Das wird euch präsentiert von Rock'n'Radio mit mir, dem Markus. Euch allen wünschen wir von Rock'n'Pop einen schönen Sonntagnachmittag. Seit vergangenen Donnerstag läuft es wieder, das Großevent, das Mega-Event Fußball-Weltmeisterschaften Mexiko, den USA und Kanada. Heute Abend in knapp 2 Stunden trifft die deutsche Mannschaft auf ihr erstes Spiel gegen Curaçao. Im Houston Stadium in Houston, das liegt bekanntlich in Texas. Bei mir ist es bei der aktuellen WM tatsächlich so, dass ich irgendwie überhaupt keine Vorfreude oder gar Interesse an dieser WM habe. Bei euch scheint es im Übrigen nicht anders zu sein. Nur 26% der Deutschen freuen sich tatsächlich auf das Turnier. Das zeigt zumindest eine Umfrage des Verbraucherportals vergleich.org. Normalerweise ist eine WM das große Highlight im Fußballsommer. Gerade mit dem Public Viewing, eine urdeutsche Tradition, gemeinsam Fußball zu schauen. Public Viewing kennen wir alle von den Fanmeilen, von den Biergärten oder vom großen gemeinsamen Zusammentreffen in der Nachbarschaft. Dieses Mal scheint es aber ein wenig anders zu sein. Demnach wollen tatsächlich fast die Hälfte der befragten Menschen die Spiele gemütlich von daheim und das am besten vom gemütlichen Sofa aus ansehen. Weitere 27% gaben an, die Spiele mit Freunden oder der Familie anzuschauen. Der Klassiker Public Viewing zieht nur noch 6% an. Und noch so eine Kracherzahl, nur noch 4% der befragten Menschen wollen sich die Spiele in der Kneipe ansehen. Ja, es wird viel gemutmaßt, warum und weshalb das Interesse bei der WM so gering ist oder sei. Ein Hauptgrund dürfte wohl die Zeitverschiebung sein. Manche Spiele beginnen zum Beispiel erst um Mitternacht oder um 3 in der Früh. Da haben doch alle Fußballbegeisterten unter euch heute dann mal so richtig Glück. Anstoß ist um 19 Uhr. Deutschland trifft Houston auf Curaçao. Die ARD bzw. das Erste überträgt das Spiel im sogenannten Free TV. Für alle anderen, die absolut keinen Bock auf dieses ganze Drumherum mit der WM haben, gibt's zum Glück eine ganz tolle Alternative: Radio hören. Wir von Rock'n'Pop starten auch gleich mit der heutigen Release-Party und Grey Shadow aus Österreich. Den Gregor aka Grey Shadow gibt es gleich zu hören. Vorher haben wir Mucke aus der Oberpfalz.
1: Hallo, da ist der Bene von Bro Paramore und ich erzähle euch jetzt ein bisschen was darüber, wie wir uns kennengelernt haben. Es ist so, dass wir uns 2017 gegründet haben, eher so als Spaßprojekt, um zu schauen, was wir so machen können, einfach weil wir Bock gehabt haben, Mucke zu machen und vor Leuten was zu präsentieren. Es hat sich jetzt über die Jahre so entwickelt, dass man es jetzt schon semi-professionell betreiben kann, so würde ich sagen. Also wir machen viele Konzerte im Sommer, wir nehmen viele neue Mucke auf.
0: Future Rock sagte die Band auch über sich. Bro Paramore aus der Oberpfalz. Eine Indie-Rock-Band, die es leider nicht mehr gibt. Ende des vergangenen Jahres hat die Band mitgeteilt, Zitat: Hallo liebe Barry-Community, diese Nachricht zu formulieren fällt uns alles andere als leicht. Leider müssen wir euch mitteilen, dass Bro Paramore in dieser Konstellation nicht weiter fortbestehen kann. Zitat Ende. Ja, die Musik werden wir von Rock'n'Pop trotzdem weiter ab und wann in dieser Sendung spielen. Routines a Drug heißt der letzte Track, den Bro Paramore veröffentlicht haben. Und den gibt es jetzt auf eure Ohren. Hier auf Max Neo.
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Musik von Pflanzen haben wir alle zusammen gehört, liebe Damen und Herren. Manchmal heißt dieser Track. Manchmal, ja, ist auch gelegentlich, manchmal ist auch hin und wieder oder manchmal ist auch von Zeit zu Zeit. Und von Zeit zu Zeit, Max Neo hier mit Rock'n'Pop, spielen wir euch Musik von Gregor Veselli. Vermutlich habt ihr schon mal was von ihm gehört. Nein, doch, doch. Grey Shadow ist euch vermutlich ein Begriff. 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Das ist der Track Chasing von Grey Shadow, liebe Damen und Herren. Eine kleine akustische Erinnerung aus dem Februar diesen Jahres. Den Track kennt ihr nicht? Nun gut, es gibt noch eine Hörprobe von Grey Shadow.

0: Das ist der Track Fast von Grey Shadow. Grey Shadow steht für einen, ja, ich sag mal, atmosphärischen Indie-Pop. Dazu gibt's etwas Melancholie, Hoffnung und eine euphorische Weite. Grey Shadow, dahinter steckt der Wiener Musiker Gregor Veselli. Ich finde ihn einen ganz aufregenden Singer-Songwriter, wenn es zum Beispiel um Britpop und Synthpop geht. Grey Shadow zählt für meine Begriffe zu den spannendsten Musikschaffenden aus Österreich. Dank regelmäßiger Auftritte in den großen Radiostationen Österreichs ist Grey Shadow längst kein Geheimtipp mehr. Grey Shadow beschreibt sich selbst als einen sehr reflektierenden und sensiblen Menschen. Gregor Veselli, der Typ hinter Grey Shadow, sagt euch ein bisschen mehr zu seinen Emotionen.
1: In meinen Songs verarbeite ich viele Emotionen, Emotionen aus meiner Vergangenheit. Also mein Debütalbum hat sich eigentlich vorwiegend beschäftigt mit Erlebnissen meiner Kindheit und meiner Jugend, da ich mich da sehr oft als Außenseiter gefühlt habe und missverstanden gefühlt habe und nicht ganz wusste, wo mein Platz ist in dieser Welt. Und das habe ich dann mit Veröffentlichung dieses Albums auch besser verarbeiten können. Es geht auch teilweise um sehr aktuelle Gefühle. In Start verarbeite ich zum Beispiel die Weltlage und die Kriege und diese ganzen Spannungen, die derzeit herrschen und diese Unsicherheit. Da geht es auch darum, um eine fiktive Situation, dass Menschen sich dagegen auflehnen und dass auch durchaus gewisse gesellschaftskritische Komponenten auch mitspielen.
0: Ja, das kann man so sagen. Gewisse Emotionen und Erlebnisse dringen daher tief in Grey Shadow ein. Daher taucht auch immer öfters die Frage auf, ob es denn wirklich immer so sein muss, dass Grey Shadow alles an sich heranlässt. Gregor, der Kopf hinter Grey Shadow, sagt euch ein bisschen mehr dazu.
1: Versuche mich jetzt derzeit in meinem Songwriting-Prozess auch ein bisschen zu entfernen von meinen eigenen Gefühlen, aber ich stelle immer wieder fest, dass ich nicht anders kann. Also ich muss über Sachen schreiben, die mich beschäftigen, und das ist auch der wesentliche Ansporn, warum ich mich hinsetze und Gitarre spiele und Songs write. Das kommt einfach, das Gefühl habe, es kommt ein Song jetzt, der jetzt vom Himmel runterfällt, ich muss ihn auffangen und sofort komponieren, umsetzen und dann auch der Welt hören, die Welt hören lassen, was ich da als auch für ein Geschenk bekommen habe.
0: Die Musik von Grey Shadow ist durchdrungen von Mut, Optimismus und einer tiefgehenden Selbstreflexion. Gregor, der Typ hinter Grey Shadow,

0: sieht seine Songs als eine fragile oder auch ja, verletzliche Spiegelungen seiner inneren Welt an. Im Zentrum seiner faszinierten Texte stehen Ehrlichkeit und die Suche nach Leidenschaft. Der Gregor ist ein sehr gefühlsvoller oder emotionaler Mensch und dieser Umstand prägt auch das Songwriting.
1: Meine Inspirationen und mein Herz ist aber woanders, nämlich in Großbritannien. Ich habe meine Liebe zur Musik entdeckt durch eine Beatles-Schallplatte und bin seitdem ein riesengroßer Beatles-Freak geworden. Habe mich so vertieft in die Musik und das war auch der wesentliche Grund, warum ich damals angefangen habe, Gitarre spielen zu lernen. Später auch haben mich Bands aus dem Indie-Sektor inspiriert. Indie Britpop-Bands, einfach meine Sprache, meine Texte sind sehr beeinflusst von meinen britischen Vorbildern.
0: Wir von Rock'n'Pop können euch einen weiteren neuen Track von Grey Shadow vorstellen. Everglow heißt dieser Track. Inhaltlich kreist dieser Track um Orientierungslosigkeit in einer zunehmend fragmentierten Wahrnehmung. Kurz und knapp, liebe Damen und Herren, geht es um das Gefühl unter der Oberfläche von dem ihr meist hektischen Alltag und der digitalen Überreizung, den eigenen emotionalen Halt zu verlieren. Diesen Zustand kennen vermutlich einige, wenn nicht sogar viele von euch. Grey Shadow liefert den passenden Track dazu mit Everglow.
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0: Shark Tank sind das, liebe Damen und Herren. Ich sag's immer wieder gerne dazu, Max Neo hier mit Rock'n'Pop. Shark Tank kommen aus Österreich. Musik aus Österreich wird eh recht gerne in Rock'n'Pop gespielt. Die meisten von euch wissen das vermutlich auch. Und was vermutlich auch bereits schon von vielen von euch bekannt ist, ist der Umstand, dass die Shark Tank ab dem 28. Juni auf eine große Europa-Tournee begeben werden. Gigs in Paris, London oder Amsterdam stehen auf dem Tourplan. Aber auch Nürnberg. Ihr scheint mir eh von der Mucke von Shark Tank ja sehr angetan zu sein, denn Shark Tank kommen jetzt bereits zum dritten Male in Folge in eure Region, liebe Damen und Herren. 2024 war es das E-Werk in Erlangen, letztes Jahr das Nürnberg Pop Festival und auch dieses Jahr kommen Shark Tank nach Nürnberg und zwar am 10. Oktober im Rahmen des Nürnberg Pop Festival. Das Nürnberg Pop Festival startet bereits am 8. Oktober und geht dann bis zum 10. Oktober mit meinem euren Highlight Shark Tank aus Österreich. Herrlich! Am 21. Juni ist übrigens der offizielle Start des diesjährigen Sommer. Juhu, könnte man sagen, endlich können wir wieder alle zusammen schwitzen. Bereits vor dem offiziellen Start des kalendarischen Sommers am 21. Juni werden wir schon kommende Woche alle zusammen schwitzen können. Eine kurze, aber knackige Hitzewelle soll uns treffen. Temperaturen um die 30 bis 35 Grad, oh meine Fresse, werden für eure Region erwartet. Sommerzeit heißt aber auch immer wieder Festivalzeit, liebe Damen und Herren. Da sind wir auch schon mittendrin. Das Afrika-Festival unter der Theodor-Heuss-Brücke hier in Nürnberg geht leider heute Abend in den Endspurt. Weiter geht's aber mit der Festivalfeierei bereits am kommenden Freitag mit dem St. Katharina Open Air oder mit dem Open Air Summer im Stadionpark und. Nicht zu vergessen dabei das großartige Taubertal-Festival. Das beginnt am 6. August und geht bis zum 9. August. Ja, das Taubertal-Festival wird heuer 30 Jahre alt. Jung. Das gefällt mir jetzt besser. Auf dem Line-Up vom Taubertal-Festival 2026 stehen wie immer hochkarätige Musikschaffende, wie zum Beispiel die Giant Rooks, Sportfreunde Stiller oder das Lumpenpark, Van Holzen, Kafkis, Deine Cousine, meine Fresse, ich habe jetzt schon eine riesengroße Vorfreude darauf. Ihr vermutlich auch. Wir von Rock'n'Pop sorgen jetzt schon mal für den Gänsehautfaktor aus eurem Radio. Mit den Donuts. Die sind auch auf dem Taubertal-Festival. Und die Donuts, davon gehe ich jetzt mal ganz stark aus, werden vermutlich ihren Track allein zu allein aus dem vergangenen Jahr performen. Bei diesem Track brennt die Hütte. Gänsehaut! Jetzt bekomme ich Hunger.
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0: Ein Hammer-Song von Leia ist das, liebe Damen und Herren. Super Ego heißt dieser Track. Max Neo hier mit Rock'n'Pop. Das wird euch präsentiert von Rock'n'Radio. Ich bin der Markus. Euch allen wünschen wir von Rock'n'Pop einen schönen Sonntag. Schön, dass ihr mit da seid. Gleich geht's in die nächste Runde Release-Party am heutigen Sonntagnachmittag. Mille wird euch ihren neuen Track performen. Mille kennt ihr vermutlich aus dieser Sendung.
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0: Niemand vermisst dich heißt dieser Track von Mille aus dem Oktober 2023. Es folgten dann noch einige weitere Releases, die wir euch allesamt in dieser Sendung vorgestellt haben. Und heute gibt's den nächsten der bezaubernden Singer-Songwriterin Mille. Ein Blick auf die Uhr verrät mir, Allmächtner, 17.42 Uhr ist es mittlerweile. Ich muss mich beeilen, sonst gibt's Ärger mit dem Peer. Denn Peer will wie immer pünktlich um 6 mit seiner Sendung euren Rock- und Metal-Abend verwöhnen. Heute geht der Peer mit euch auf eine Zeitreise und spielt euch das Best auf Rock und Metal aus dem Jahre 2001. Der Rock'n'Radio Sunday gleich um 6 auf eurer Welle eures Rock-Vertrauens. Progressiv rockig ist das Motto bei meinem Kollegen Harry. Der Harry serviert euch ab 8 progressiven Rock in Prog Dependent. Das ist Deutschlands älteste Radioshow, wenn es um progressiven Rock geht. Und zu guter Letzt um 10 auf Nacht Musiker Musikwünsche im Rockin' Radio Surprise. Das ist euer Rockabend, liebe Damen und Herren. Der wird euch präsentiert von Rockin' Radio. Und bei mir gibt's gleich nach einer kurzen Unterbrechung einen Klassiker von Wanda. Pussy Baby heißt dieser Track. Schön, dass ihr da seid. Dankeschön.
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0: Die Kites aus München habt ihr gehört. Shimmy, Shimmy heißt dieser Track. So, liebe Damen und Herren, Max Neo hier mit Rock'n'Pop. Eine kleine Triggerwarnung. In Rock'n'Pop geht es jetzt um Depressionen. Eine Depression ist eine ernsthafte Erkrankung, die das Denken, das Fühlen, aber auch das Handeln beeinflussen kann. Wer von euch der Meinung ist, selbst an einer Depression zu leiden, wendet sich zuallererst an die eigenen Freunde, dem Hausarzt, der Hausärztin oder an den Krisendienst Mittelfranken. Jeder Mensch, der an einer Depression leidet, hat seine ganz persönlichen Eigenschaften entwickelt, mit dieser Krankheit umzugehen. Auch unsere nächste Künstlerin leidet seit Jahren an dieser Krankheit. Es geht um Mille, liebe Damen und Herren.
1: Ich leide selbst schon relativ lang immer wieder unter Depressionen. Ich habe auch ein paar Freunde, die immer wieder Ups und Downs haben. Klar, man hat Freunde und Familie, die einem hochhelfen in so Momenten. Aber es gibt einfach so Phasen, wo man nicht weiß, wie man den nächsten Tag schaffen soll, wo man im Bett liegt und einfach nicht rauskommt.
0: Mille bringt mit einem sehr detailverliebten und gleichzeitig rockigen Sound eine ganz neue Perspektive in die Deutsch-Pop-Welt. Die Texte von Mille sind ohne viel Schnickschnack, dafür immer unverblümt und mit einem unüberhörbaren Klartext. Jeder Song von Mille verbirgt eine ganz persönliche Geschichte vom großen Glück, von Liebeskummer oder diversen Familiensorgen. Mille leidet seit vielen Jahren an einer Depression. Irgendwann hatte Mille aber den Mut, endlich etwas gegen die Depression zu tun. Geholfen hat ihr dabei auch ihre Musik.
1: Ich habe super lange überlegt, wie ich das Thema Depression in meinen Song verpacken kann und will, weil es ja doch ein wirklich sehr, sehr persönliches Thema ist und ich auch den richtigen Ton treffen wollte, um auch keine Betroffenen irgendwie zu verletzen mit meinen Worten.
0: Wie würde es klingen, wenn Musik ein Tagebuch wäre? Die Antwort darauf liefert euch Mille mit einem intimen Indie-Pop. Nach einer über zweijährigen Release-Pause gibt es endlich wieder einen neuen Track der Sängerin. Mille sagt über ihre anstehenden neuen Releases, dass es wie eine Ansammlung ihrer Tagebucheinträge durchzublättern wäre. Mille ist ein sehr verletzlicher, empathischer und manchmal zerbrechlicher Mensch. Mille hat es dennoch geschafft, gegen ihre Depression anzugehen.
1: Also ich habe so eine Art Abschiedsbrief geschrieben, wo ich der Depression gesagt habe, ey, keiner braucht dich, das und das und das nervt an dir. So, das fühlt sich echt kacke an mit dir. Die Welt wäre einfach so, so, so viel besser, wenn du nicht hier wärst. Ja, ich hoffe einfach wirklich, dass alle, die den Song hören und die vielleicht auch darunter leiden, auch mit der Depression gewissermaßen Schluss machen können und es euch irgendwie Kraft gibt. Und ich hoffe, dass wir gemeinsam da irgendwie rauskommen.
0: Hören wir uns zusammen ihren neuen Track an. Mille für euch mit Vermissen.
1: Hi, hier ist Mille und ihr hört jetzt meinen neuen Song auf Max Neo.
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0: Das ist der brandneue Track der Leoniden, liebe Damen und Herren. Ganz bis zum Schluss ausgespielt. I Still Feel heißt dieser neue Track. Irgendwie ein Sound, den man immer wieder gerne von den Leoniden so auch erwartet. Als kleine Überraschung, klein wohlgemerkt, gibt's dazu übrigens ein fast dreistündiges Musikvideo. 3 Stunden lang, Wahnsinn! Was sind schon 3 Stunden gegen 1 Stunde Rock'n'Pop am Sonntagnachmittag? Damit ist es jetzt aber vorbei. Ein kurzer Blick auf die Uhr verrät mir und euch, dass euch gleich der Peer mit seinem Rock'n'Radio Sunday erwartet. Rock'n'Pop wird euch präsentiert von Rock'n'Radio. Ich bin der Markus. Ich sage Dankeschön für euer Einschalten. Und jetzt wünsche ich euch viel Spaß mit dem Peer und Best of 2001. Servus Leute, ade.
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0: Edguy und Tears of Mandrake. Vor 25 Jahren war die Metal-Welt bei Edguy noch in Ordnung und Tobias Sammet voll auf seine Hauptband fokussiert. Avantasia war lediglich ein Side-Projekt. Edguy standen vor 25 Jahren kurz vor dem Durchbruch, allerdings überholte im Laufe der Jahre das Side-Projekt die Hauptband und 2020 verkündete Tobias Sammet die Bandpause für Edguy. Mandrake war vor 25 Jahren das bis dato erfolgreichste Album der Jungs und verschaffte ihnen einen Deal mit Nuclear Blast Records. Wir schauen heute zusammen auf das Anniversary-Jahr 2001. Das war ein ganz besonderes Musikjahr. Ein Jahr nach dem Maiden-Comeback war irgendwie wieder alles möglich. Egal ob True, New oder Alternative Metal, die Fans waren wieder für alle Musikrichtungen offen. Vergessen die Zeit der großen Grunge-Depression. Die Highlights kamen vor 25 Jahren von Rammstein, Tool, System of a Down und Opeth. Blackwater Park von Opeth gehört zu den wichtigsten Progressive-Metal-Alben der Nullerjahre und hat nicht nur unseren Metal-Matze nachhaltig beeindruckt. 2021 erschien die sehr, sehr schöne Deluxe Edition zum 20-jährigen Jubiläum und im Anniversary-Jahr legt euch unser Metal-Matze in seiner Metal-Empfehlung der Woche das Progressive-Meisterwerk noch einmal ans Metal-Herz. Viel Spaß in den kommenden beiden Rockin' Radio Flashback-Stunden. Wünscht euch der Peer.
1: Hi, hier ist die Doro, ich grüße euch und hier ist was von unserer Platte Calling the Wild. Hier ist die Coverversion, die mir sehr gut gefällt. Check it out, this is Wild.

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Umf und Niemand. Fast wäre der Song aber nie veröffentlicht worden, erzählte Sänger Flux in dem Interview. Es sollte ein neuer deutscher Film gemacht werden, zu dem wir einen Song machen sollten, und das klang auch alles ganz vielversprechend. Es sollte dann eine Kombination geben mit Film, Video, wo alles Hand in Hand geht mit Werbetrailern etc. Die Produktionsfirma eine Kombination geben mit Film, Video, wo alles Hand in Hand geht mit Werbetrailern etc. Die Produktionsfirma kannte halt unsere

das Filmprojekt in den Sand gesetzt. Niemand kam dann 2001 trotzdem als Single auf den Markt und später dann auf die Reissue vom Album Ego. Wäre auch schade gewesen um den wirklich sehr, sehr guten Song. Wir bleiben noch ein bisschen in Deutschland hier in unserem Rockin' Radio Flashback 2001. Vor 25 Jahren experimentierten In Extremo mit modernen Sounds wie Loops und Programming. Ein mutiger Schritt, den auch die Fans mitgingen. Die Single Vollmond ist heute eines der wichtigsten Songs im Backkatalog von In Extremo und öffnete der Band vor 25 Jahren ganz neue Hörerschichten.

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0: Die Emil Bulls und Take On Me. Die Münchner feiern in diesem Jahr 30-Jähriges, zumindest wenn es um das Debütalbum geht. Aber wie uns Sänger Moik auf dem Konzert im E-Werk in Erlangen letztes Jahr verraten hat, haben die Jungs eine ganz eigene Zeitrechnung, wenn es um Jubiläen geht, dank Corona.
1: Auf dem Papier stimmt es wohl, aber wir haben gesagt, während der Pandemie werden wir nicht älter. Deswegen fehlen uns 2 Jahre und feiern erst in 2 Jahren das 30. Jubiläum. Weil alles, was uns quasi zu Musikern macht, eben, und das ist bei der Band Emil Bulls so, dass das Live-Konzerte sind, wurde uns ja da verboten zu tun. Und deswegen konnten wir uns ausruhen und sind dementsprechend auch nicht gealtert. Und das holen wir jetzt alles nach. Und deswegen der 30. Geburtstag in 2 Jahren.
0: Gefeiert wird das 30-jährige Bandjubiläum also erst in 2 Jahren, passend zum Release vom Debütalbum. Wobei, da ist sich Wikipedia jetzt auch nicht so ganz sicher. Es steht sowohl 1996 als auch 1997 als Release-Date im Internet. Aber irgendwie ist das auch egal, denn das Debütalbum war damals sowieso ratzfatz ausverkauft und enthält laut Gitarrist Moik nur sehr, sehr viele Jugendsünden.
1: Ja, diese Red Dicks Potato Garden, die haben wir mehr oder weniger selbst finanziert, beziehungsweise unsere Eltern haben uns dafür Geld geliehen und so. Aber wir konnten die relativ schnell unsere Schulden begleichen und mussten dann auch ganz zügig noch mehr pressen. Also das ist eine Auflage von 1000 Stück im Endeffekt geworden. Genau, das und das ist, da sind wirklich sehr, sehr, sehr, sehr, sehr viele Jugendsünden drauf auf diesem Album.

0: Trotz der gerade gehörten und angesprochenen Jugendsünden auf Red Dick's Potato Garden sind die Songs ambitioniert und klingen an manchen Stellen wie eine wilde Mischung aus Sepultura und den Deftones. Aber nochmal zurück zum Gründungsjahr 1995. Damals war ja der Metal de facto tot. Was also genau hat die ehemaligen Klosterschüler angetrieben, eine Metalband zu gründen?
1: Naja, also wir waren, also als wir die Band gegründet haben, waren wir natürlich super jung und waren halt beeindruckt. Also mein allererstes Konzert war Suicidal Tendencies in München und kurz danach dann gleich Doggy Dog und das war so, ja, Hardcore-Crossover, aber auch Metal. Ich meine, kam die Burma Ice raus, Machine Head, war glaube ich mein drittes oder viertes Konzert und so und ja, und Deftones und dann Korn und Incubus und so. Das sind natürlich alles Sachen, die uns beeinflusst haben. Also sehr viel Hardcore und dann eben auch sehr viele moderne Sachen. Ich meine, das Rage Against the Machine Album hat, glaube ich, jeden irgendwie beeinflusst, der Musik machen oder ja, der Bock hat oder hat deswegen angefangen, Musik zu machen, weil es so geknallt hat damals. Genau, und deswegen, also Sepultura auch, und ich glaube, das hast du ganz gut beschrieben, dass unsere Einflüsse sind. Das ist natürlich auf dem Album, über das wir gerade reden, alles halt noch sehr, ja, kindlich, ne, sage ich mal, und natürlich ganz weit davon entfernt, professionell zu sein. Aber hey, wir hatten Bock drauf und haben gedacht, machen wir einfach mal. Und ja, jetzt sitze ich hier und mache mit dir ein Interview. Super, also es ist ganz lange her.
0: 2000 starteten die Bulls dann mächtig durch. Dank dem Indie-Erfolg vom zweiten Album kam dann recht schnell der Deal mit dem Major Universal Records zustande. 2000 war ja überhaupt das Jahr für die deutschen Newcomer-Bands, auch dank Motor Music, die fast im Wochentakt eine spannende Band nach der anderen aus dem Hut zauberten. Fallen, Such a Search oder die Farmer Boys waren die neuen Hoffnungsträger der schönen neuen deutschen Metal-Landschaft. Überlebt haben die wenigsten. Was war und ist also das Geheimrezept der Emil Bulls, 30 Jahre lang durchzuhalten?
1: Geschafft oder unvernünftig, es ist so, so dazwischen, glaube ich. So ein bisschen wahnsinnig sind wir alle. Wir lieben einfach das Musikmachen. Wir haben immer in unserer Karriere irgendwie aufs Geld geschaut. Also ich weiß, viele von den Bands, die du gerade genannt hast, die haben sehr, sehr viel Geld ausgegeben, zum Beispiel in Nightliner etc. Und wir haben uns am Anfang unserer, als es losging mit Tourneen und vielen Festivalspielen im Sommer, das war früher, hast du ja im Sommer 30, 35 Festivals gespielt, haben wir uns einen eigenen Sprinter gekauft und haben den mit, ich glaube, 30.000 Kilometern 2001 gekauft und mit knapp 700.000 im Jahr 2010 verkauft. So, also wir haben immer geschaut, dass wir Geld sparen, sind super, also ich bin von diesen 700.000 Kilometern bin ich wahrscheinlich 550 selber gefahren, aber das hat uns eben so garantiert, dass wir uns auch immer ein bisschen was auszahlen konnten. Also, dass man nicht nur Geld reinsteckt, sondern auch ein bisschen was zum Leben davon hat. Und das hat all die Jahre funktioniert. Und natürlich gab es auch richtig harte Jahre, wo man gesagt hat, naja, entweder hören wir jetzt auf oder wir geben nochmal Vollgas und wollen es nochmal wissen. Das war so Mitte, ja, so 2000er, 2006, 2007 war schon sehr ruhig um die Band. Aber da haben dann alle gesagt, naja, hey, also wir wollen, und was immer bei der Band funktioniert hat, war halt eben das Live-Spielen. Also auch wenn wir ein Akustikalbum gemacht haben oder so, sind trotzdem 200-300 Leute gekommen. Und das war immer irgendwie so der Strohhalm, an dem wir uns festhalten konnten und weitermachen konnten. Genau, und jetzt sind wir natürlich in einer Situation, wo sich so irgendwie diese lange Penetranz, sage ich mal, auszahlt und viele Leute kommen, Gott sei Dank.
0: Penetranz zahlt sich halt aus und nächstes Jahr feiern Emil Bulls dann ganz offiziell ihr 30-jähriges Jubiläum. Das Major-Debüt Angel Delivery Service mit dem Aha-Cover Take On Me wird in diesem Jahr 25 Jahre alt und legte den Grundstein für den Erfolg der Bulls. Eine Band, die leider nicht so lange durchgehalten haben, waren Thump. Die Crossover-Band aus Gütersloh waren das Baby von Skateboarder Klaus Grabke. Der war sehr von den amerikanischen Crossover-Bands und der dortigen Skateboard-Szene geprägt und so klang auch Thumb mehr nach L.A. als nach norddeutscher Provinz. Nach 3 Alben war dann leider Schluss mit Lustig und die Mitglieder gingen ihren eigenen Weg. Klaus Grabke wurde im Jahr 2024 als erster Europäer in die Skateboarding Hall of Fame im Sin Valley, Kalifornien aufgenommen. Weiterschauen in der sehr guten Doku Skate Evolution zwischen Subkultur und Profisport. Weiterhören mit Thumb und ihrem Anniversary-Album 3.

System of a Down und Toxicity. System of a Down waren vor 25 Jahren der heißeste Scheiß des Jahres, wenn nicht sogar des ganzen Jahrzehnts. Das zweite Album der Kalifornier mit armenischen Wurzeln hielt sich insgesamt 121 Wochen in den US Billboard Top 100 Albumcharts. Keine andere Band hat die Nullerjahre so nachhaltig geprägt wie System of a Down mit ihrem massenkompatiblen Metal Sound, auf den sich damals irgendwie alle einigen konnten. Und das, obwohl die Texte von Drogensucht, Selbstmord, Polizeigewalt und Jesus handeln. Ähnlich heiß war 2001 auch Tool. Die Fans warteten seit 5 Jahren auf ein neues Lebenszeichen, was auch mit dem Rechtsstreit mit der ehemaligen Plattenfirma Volcano zu tun hatte. Außerdem wollten Tool ihre Songs nicht vorzeitig auf Napster hören und so begann ein nervenaufreibendes Verwirrspiel um Soundfiles und mögliche Namen. Letztendlich schafften es Tool, ihre Songs bis zum VÖ geheim zu halten und die Überraschung bei Fans und Kritikern war damals groß. Die Band hat es geschafft, ihren uniken Sound nochmal zu verfeinern und lieferten mit Lateralus ihr absolutes Masterpiece ab. Songs wie Schism sind für den Laien aufgrund ihrer Abgedrehtheit nur schwer zu begreifen, aber trotzdem funktionieren die Songs auch in der Metal-Disco. Schism ist für mich das Paradebeispiel eines perfekten Tool-Songs. In den 116 Takte andauernden Song wurden 51 Taktwechsel eingebaut. Schaut euch unbedingt auf Dremio Dennis Chambers Here's Tool for the First Time an. Dennis gehört zu den Top 100 Schlagzeugern aller Zeiten und obwohl er aus der Jazz-Fusion-Ecke kommt, wäre er fast an dem Song gescheitert.

Nach den Highlights des Rock- und Metal-Jahres 2001 auch gleich mal das Lowlight, Megadeth und The World Needs a Hero. Nach der experimentellen Phase mit Euthanasia, Cryptic Writings und vor allem Risk war das 9. Studioalbum als Back to the Basic beworben worden, was Dave Mustaine aber nur zum Teil gelungen ist. Wir haben alles, was wir über traditionelle Songwriting-Arrangements, Radiohits und so weiter gelernt haben, zur Seite geschoben. Stattdessen griffen wir uns die Speed-Metal-Elemente und meine berüchtigten, abgefuckten Progressive-Riffs. Wir begannen wieder bei Null und guckten, was passiert. Wir haben uns dabei von nichts und niemanden beeinflussen lassen, erklärte Dave Mustaine in einem Interview die Entstehungsgeschichte rund um das Album The World Needs a Hero. Was fehlte, war aber das kreative Gegengewicht, das jahrelang Gitarrist Marty Friedman verkörperte. Dadurch entstanden spannende Alben, die den sehr engen Speed-Metal-Rahmen sprengten und gerade deshalb interessant waren. Genau dieser Gegenpart fehlte, wie gesagt, und sein Nachfolger Alp Trelli lieferte halt das, was ihm Dave Mustaine vorsetzte. Am Ende ist The World Needs a Hero das langweiligste Album im Backkatalog von Megadeth. Ganz anders Entwine. Central Media waren seit dem Erfolg von Him total auf den Gothic-Metal-Zug aufgesprungen und veröffentlichten Monat für Monat ein geiles Gothic-Album nach dem anderen. 1995 spielten Entwine noch Death-Metal, wie so viele andere Metal-Bands aus Finnland auch. Dann Anfang der Nullerjahre richtete sich der Fokus aber mehr auf den Gothic-Metal und Entwine war neben Sentence die Speerspitze der neuen Bewegung. Gunn wurde vor 25 Jahren zum Album des Monats im Metal Hammer gekürt und die Single New Dawn war ein Top-10-Hit in Finnland und lief auch bei uns in den einschlägigen Gothic-Szene-Kneipen.

Ich weiß noch ganz genau, was ich gedacht habe, als ich Ende der 90er erstmals Opeth gehört habe. Was für eine Wahnsinnsmusik. Aber wer soll das bitte hören? Für die Death-Metal-Fans viel zu viele, viel zu ruhige Passagen. Für den Rest der Menschheit viel zu brutaler Death-Metal. Tja, so viel zur Expertise eures geschätzten Metal-Matzes. Denn mit ihrem nächsten Album gelang den Schweden um Mikael Eckerfeld der Durchbruch. Blackwater Park. 20 Jahre ist das jetzt her. Anlass für eine Wiederveröffentlichung. Die letzte Wiederveröffentlichung von Blackwater Park ist schließlich schon 10 Jahre her. Damals übrigens als Audio-DVD mit großem Surround-Sound. Zu meinem großen Bedauern hat sich dieses Format ja nie durchgesetzt. Ja, ich bin wohl der Einzige, der es liebt, auf dem Sofa zu liegen und dabei das Gefühl zu haben, die Band würde um mich herum in meinem Wohnzimmer stehen und nur für mich spielen. Tja, durchgesetzt hat sich stattdessen das Revival der Schallplatte. Ihr wisst schon, Schallplatte. Das ist dieses Ding, das immer knistert und rauscht und gleich kaputt ist, wenn ihr sie nicht mit Handschuhen anfasst und nicht mit antistatischen Staubtüchern vor jedem Hören behandelt. Also erscheint die neuerliche Auflage von Blackwater Park auf CD und Vinyl in schicker neuer Verpackung. Der Bonussong ist derselbe wie 2011. Völlig egal, für welchen Tonträger ihr euch entscheidet, die Musik war, ist und bleibt bahnbrechend. Hört Opeth mit dem 11-Minuten-Song The Drapery Falls.

Metal Matzes Metal Empfehlung, das Jubiläumsalbum von Opeth, Blackwater Park. Er empfiehlt euch die 20th Anniversary Edition von 2021. 2001 war ein spannendes Musikjahr, dank Bands wie Tool, System of a Down oder eben Opeth, die mit ihrem neuen, frischen Sound den Rock- und Metal-Staub aufwirbeln konnten. Aber auch etablierte Bands und Künstler wie Ozzy Osbourne konnten überzeugen. Der Madman veröffentlichte mit Down to Earth ein sehr persönliches Album. Auf Down to Earth findet ihr sehr intensive, persönliche Texte, die sich mit Ozzys Vergangenheit beschäftigen. Aber auch die Musik kann dank Zakk Wylde überzeugen. Spannend auch die Mitmusiker bzw. Mitmusiker wie Robert Trujillo, den späteren Metallica-Bassisten und Faithmore-Schlagzeuger Mike Bodin. Den kommerziellen Input, den lieferten externe Songwriter wie Marty Fredriksson, der 2001 auch für Paul Stanley und Aerosmith die Hits lieferte.

Paradise Lost und Mouth. Auf Believe in Nothing setzten Paradise Lost vor 25 Jahren ihr mit Host eingeschlagenen Weg der Melodien für Millionen fort. Zwar war Believe in Nothing nicht mehr ganz so elektronisch und Depeche Mode-lastig wie der Vorgänger, aber mit dem alten Death Metal hatten die Songs so gar nichts mehr im Hut. Ähnlich wie bei Amorphis sind die Fans aber alle Transformationen mitgegangen, was sicherlich auch an der Qualität der Songs lag. Melodien für Millionen, die sich aber nie abnutzten. Dafür standen Paradise Lost zwischen 1997 und 2005. Erst mit In Requiem ging Paradise Lost den Weg wieder zurück zu den alten Death-Metal-Wurzeln. Ein Album, auf das sich vor 25 Jahren alle einigen konnten, kam von The Cult. Nach 7 Jahren Pause veröffentlichten die Rock Indians ein Album, das den Feldzug des guten Geschmacks konsequent weiterverfolgte. Das Album sprach und spricht wirklich jeden Rock- und Metal-Fan an und dabei bleibt Ian Astbury authentisch, ohne sich anzubiedern oder irgendwelchen Trends hinterher zu hecheln. Gute handgemachte Rockmusik mit dem ganz eigenen Stil, das können nur ganz wenige Bands. Allein was die Single Rise an Ideen und tonschweren Riffs auffährt, ist bemerkenswert. Und über all dem Riffgewitter schwebt ein orientalisch anmutendes Gegniedel, das aber zu keinem Zeitpunkt wie ein Fremdkörper wirkt. Das ist ganz, ganz großes Rockkino.

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fahre in Urlaub und okay, am 22. Oktober 2001 hieß es endlich Urlaub. Fahre in Urlaub machte Urlaub von den Ärzten und dabei ist das Ergebnis gar nicht so weit weg von seinem Ärzte-Sound. Vielleicht etwas ernster und weniger luftig. Dafür spricht er Probleme deutlicher an und auch politisch bezieht er Stellung, beispielsweise im Song Lieber Staat. Wer jetzt aber dachte, endlich Urlaub wäre eine Art B-Seiten-Album mit Songs, die Farin bei den Ärzten nicht verwenden konnte, der wurde eines Besseren belehrt. Einzig das Cover-Artwork wurde als nicht passend empfunden und nochmal abgeändert. Ursprünglich ist ein brennendes Hotel im Hintergrund zu sehen. Angesichts der Anschläge vom 11. September war das aber ein absolutes No-Go und so sieht man jetzt eben eine brennende Palme. Ihr hört den Rockin' Radio Flashback, heute mit einem Blick zurück auf das Rock- und Metal-Jahr 2001. Muse schafften vor 25 Jahren den Durchbruch in Europa und das mit einem mehr als gewagten Album. Origin of Symmetry war noch experimenteller als Showbiz und der Falsettgesang noch eine Spur extremer. Die Plattenfirma Maverick Records hatte Zweifel hinsichtlich Bellamys Stimme, dass sie diese nicht für radiotauglich hielt. Daraufhin trennte sich die Band von der Plattenfirma. Das Album wurde erst am 20. September 2005 in den USA veröffentlicht. Kleiner Fun Fact, der Lebensmittelkonzern Nestle wollte den Song Feeling Good für eine Werbekampagne für Kaffee nutzen. Zwar verweigerten Muse die Nutzung, der Konzern untermalte dennoch seinen Werbespot mit dem Song. Daraufhin zog die Band vor Gericht und der Konzern wurde zu 500.000 Pfund Strafe verurteilt. Das Geld sackte aber nicht die Band ein, sondern das Geld ging zu 100% an wohltätige Organisationen. Hier sind Muse und Feeling.

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1: Soundchecker Rock and Music History. Anfang der 90er, Lugano im Tessin. Fünf Musiker gründen eine Band und benennen sich nach dem mächtigsten Alpenpass der Schweiz, Gotthard. 1992 erscheint das selbstbetitelte Debütalbum, produziert von Krokus-Mitglied Chris von Rohr. Schon mit der ersten Single Hush, einem Deep Purple-Cover, landen sie einen Volltreffer in den Schweizer Charts. Der große Durchbruch kommt 1994 mit Dial Hard. Das Album verkauft sich 100.000-fach, macht Gotthard zur erfolgreichsten Rockband der Schweiz und öffnet die Türen nach Deutschland und Japan. Frontmann Steve Lee wird zur prägenden Stimme. Kraftvoll, bluesig, mit dieser Mischung aus Härte und Gefühl, die Stadionrefrains trägt. Eine einschneidende Zäsur. 2010 stirbt Steve Lee bei einem Motorradunfall in den USA. Die Band steht vor dem Aus, entscheidet sich aber weiterzumachen. Seit 2011 steht Nick Mäder am Mikro und Gotthard bleiben ihrem melodischen Hardrock treu. Vom Alpenpass auf die großen Bühnen Europas, das ist Schweizer Rockgeschichte. Und jetzt drehen wir die Gitarren auf. Gotthard, Heaven.
2: 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Viel Spaß.

0: Gotthard und Heaven, der Soundchecker Rock History Tip hier im Rockin' Radio Flashback 2001. Den Soundchecker, den hört ihr jeden zweiten Dienstag ab 18 Uhr und die Wiederholung dann am letzten Freitag im Monat ab 22 Uhr. Natürlich nur hier bei Rockin' Radio auf Max Neo. Zum Abschluss habe ich für euch noch Sonata Arctica und The End of This Chapter. Der Song ist Teil der sogenannten Kaleb-Saga, die eine düstere Geschichte über eine gescheiterte Beziehung, Obsession, psychische Instabilität und letztendlich Gewalt erzählt. Der Song beschreibt den Moment, in dem der Protagonist Kaleb entscheidet, seine toxische Verbindung zu beenden. Und damit beenden wir auch unseren Rockin' Radio Flashback 2001.
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2: Welcome back, my friends, to the show that never ends. Willkommen zu diesem wunderschönen Sonntagabend hier bei Rockin' Radio auf Max Neo. Es warten einige Stunden Progressive Rock auf euch heute Abend mit einem Blick in die Zukunft auf den 10. Juli. Marillion werden zu Gast sein in Nürnberg zum Open Air am 10. Juli. Hören wir uns ein bisschen was an, was die Jungs in den letzten Jahren veröffentlicht haben. Dazu gibt es das neue Album von Snarky Puppy. Wir haben RPWL, Long Distance Calling, auch Police mit ihrer Sensationsscheibe, mit ihrer neuen Galasphere aus Skandinavien und gleich zu Beginn das neue Album der deutschen Progressive Rock Band Saris. Project of World heißt ihre neue Scheibe. Tolles Album. Ich hatte es in der letzten Sendung schon dabei und freue mich, dass wir auch heute einen Track, nämlich das Titelstück von diesem Album, spielen können. Also wird munter in den nächsten Stunden hier bei Prog Dependent. Ich freue mich drauf. Schön, dass ihr dabei seid. Und wie gesagt, los geht's mit Saris. Am Mikrofon ist Harald Schmidt. Viel Spaß.
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Das ist das neue Album der kanadischen Progband Carsius. Black Soul Sickness heißt ihre neue Scheibe. Es ist das 7. Album der Kanadier inzwischen. Über 20 Jahre Bandhistorie und die Band hat sich in dieser Zeit durchaus extrem verändert, möchte ich sagen, in den frühen Jahren, seit Mitte der Nullerjahre, als sie loslegten, da gab es eher so Jazz-orientierte, naja, Jazz vielleicht ein bisschen zu krass ausgedrückt, aber nennen wir es Fusion-Prog-Alben, die tatsächlich durchaus sehr, sehr vielseitig waren, und inzwischen hat man sich hin zu einem, ja, Progressive Metal entwickelt, der von diesen, ja, Fusion-Elementen relativ wenig auf den ersten Blick nur noch offenbaren will. Stattdessen gibt es sehr, sehr düstere Töne, sehr hektisch geht es zu, brachial, manchmal grungig fast schon, und da bewegt man sich irgendwo, ich sag mal, auf dem melodischen Ende von Porcupine Tree bis hin bei den heftigen Momenten vielleicht sogar zu Pain of Salvation oder auch Opeth. Also das ist schon sehr, sehr düster ausgefallen, dieses neue Album, und trotzdem, das hat man im Intro dieses Songs gerade schon gehört, es bleibt auch immer ein bisschen Raum für atmosphärische und akustische Momente und Elemente. Das braucht man eigentlich auch als Hörer ein bisschen, manchmal wirklich zur, ja, Erleichterung fast schon, wenn es gar so düster und brachial zur Sache geht. Wir werden heute Abend in dieser 769. Ausgabe von Progdependent nochmal reinhören in dieses Album Black Soul Sickness von Carsius. Also wirklich spannend, dass die Kanadier nach so vielen Jahren dann doch wieder eine neue Scheibe vorgelegt haben. Ja, und auch Marillion sind dabei, ein neues Album aufzunehmen. Sie befinden sich quasi auf dem Weg nach Nürnberg. Da werden sie am 10.7. in gut einem Monat dann zu sehen sein am Open Air. Und die Fans warten natürlich auf das neue Album, das die Band gerade in Vorbereitung hat. Sie waren in den Studios von Peter Gabriel, in den Real World Studios in Bath in England, und haben die Zeit offensichtlich nicht nur sehr genossen dort in diesem sehr ländlichen Umfeld, sondern auch sehr produktiv verbracht, nach eigener Aussage. Also man darf gespannt sein, was Marillion nach einigen Jahren nun wieder Neues für ihre Fans dann am Ende herbeizaubern werden. Es wird sicherlich spannend zu hören sein, ob sie den einen oder anderen Track dann auch am 10. Juli hier in Nürnberg, wenn sie zum Konzert auftreten, im Gepäck haben und den Fans vorstellen. Ich gehe schon davon aus, darf man sich drauf freuen, aber sicherlich werden wir viele, viele Klassiker hören. The Great Escape zum Beispiel aus dem Album Brave, und das hören wir hier in einer Live-Version vom Album All One Tonight. Hier sind Marillion.

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Beach. Ihr hört Proc Dependent, die Progressive Rock Show bei Rockin' Radio auf Max Neo. Das war ein Stück aus den Vereinigten Staaten von der Band Rufus Tremes. Sie haben schon 3 Alben aufgenommen. Ihre neueste CD heißt Morris Rock Boutique und ja, schlägt ein bisschen so in die typische US-Melodic Prog Kerbe. Ein bisschen Journey, ein bisschen Spock Speed, ein bisschen Kansas Sticks kommen vielleicht auch hier und da mal um die Ecke. Und sie haben ganz interessante Gäste mit an Bord. Joe Dennison von Kansas, haben wir gerade schon drüber gesprochen. Auch von Octarine Sky sind Musiker dabei. Und ja, ein Mann, dem man diesen Sound gar nicht zutrauen würde, nämlich David Jackson von Thunder Graph Generator. Also auch eine bunte Gästeliste hier bei Rufus Tremes. Und ja, ihr Album Morris Rock Boutique, das widmen sie einem Rockclub. Und das finde ich auch irgendwie mal gut. Ja, die Bands können ja heutzutage nicht mehr so einfach sich Venues raussuchen. Es ist sehr, sehr schwer geworden, gerade für die kleinen Bands, gute Schuppen zu finden, in denen sie live auftreten können, zu vernünftigen Bedingungen auch, sowohl musikalisch als auch finanziell. Schwieriges Geläuf ist das Ganze inzwischen geworden und ja, da kämpfen auch die Jungs von Rufus Tremes damit und damit so eine kleine Hommage an ihren ja, favorisierten Rockclub, in dem sie immer wieder spielen. Und ich denke, Police könnten vielleicht auch ein solches Album oder ein solches Stück mal schreiben über die alte Café-Rösterei in Plauen. Und die Jungs aus Plauen, die haben jetzt gerade ihr 4. Studioalbum veröffentlicht. Es trägt den Titel Pilger. Und ja, hat in sich ja schon eine Art geschlossenen Zusammenhang, der auch vom Album Artwork schön repräsentiert wird. Also ein wieder sehr nachdenkliches Album der Plauener, sehr romantisch, sehr tiefgehend, nachdenklich, auch sehr emotional zu teilen. Und wenn man die Musik von Police und auch die Texte, die ja eine schöne Einheit bilden, mit der Musik immer beschreiben möchte, es fällt mir durchaus immer schwer, manchmal Musik mit so Adjektiven zu belegen, aber das Wort beseelt, das finde ich, passt bei Police einfach wirklich wie die Faust aufs Auge. Es ist einfach so eine Band, die so ja kreativ ist, aber trotzdem eben in ihrer Kreativität immer auch den Schwerpunkt legt auf viel Inhalt und auch wunderbare deutsche romantische Texte, sehr, sehr gelungen, auch wieder auf dem neuen Album Pilger. Mit 7 Stücken ist die Band diesmal auf dieser neuen Scheibe vertreten. Und was ich auch tatsächlich einen interessanten Zug finde, sie haben das Album auf 432 Hertz gestimmt aufgenommen. Das ist die sogenannte Heilfrequenz, während in der ja, modernen Musik, in der Popmusik, Rockmusik inzwischen ja meistens auf 440 Hertz gestimmt wird. Und das ist eher eine Frequenz, die dem menschlichen Organismus ein bisschen Unruhe gibt, während die 432 Hertz eher beruhigend, heilend wirken sollen. Mal sehen, wie es euch geht, wenn ihr die neue Scheibe von Police hört, ob das auf euch eher aufreibend oder eher beruhigend wirkt oder vielleicht auch ja ein bisschen zu anderen Gedanken anregt, mal die Gedanken mal wieder schweifen zu lassen, wofür wir heutzutage eigentlich meistens viel, viel zu wenig Zeit haben. Deswegen lasst uns mal starten heute Abend mit dem ersten Stück aus diesem Album. Nachher in der zweiten Stunde gibt's noch ein weiteres Stück aus dem Album Pilger. Jetzt erstmal mit einem Stück, das einen Titel trägt, ja, bei dem man dann, wenn man das einmal so vor sich hat, wirklich sehr ins Nachdenken kommt, nämlich die Einsamkeit. Wunderbar intoniert hier sind Police aus ihrem neuen Album Pilger.

0: Tja, ein wunderbarer Text. Nun lodert mir die Einsamkeit, hab stets des Leibes Pflicht erfüllt, die nun geheimen Sinn enthüllt, die mir gab und die mir schenkte, die mir nahm und die mich lenkte. Also das sind Texte bei Polis, die man so im Progressive Rock, aber auch in der Musiklandschaft allgemein sehr, sehr selten zu hören bekommt, mit einer Ausdrucksstärke und einer romantisierten Energie, möchte ich sagen, die wirklich sehr, sehr speziell ist. Zu hören ist dieses Stück Die Einsamkeit auf dem neuen Album von Polis. Das neue Studioteil heißt Pilger. 7 Stücke gibt es auf diesem neuen Album, aufgenommen mit gestimmt auf 432 Hertz und natürlich, wie immer bei Polis, alles in den eigenen Studios aufgenommen mit analogen Sounds. Und wenn man Polis live sehen kann, und ich lege es euch wirklich sehr, sehr ans Herz, weil sie einfach eine großartige Liveband sind, sehr mitreißend und sehr energetisch und auch sehr hingebungsvoll einfach, dann werdet ihr sehen, dass sie auch für die analogen Keyboards hinten die großen Ventilatoren, die man früher für die Orgel hatte, die es heutzutage auf den Bühnen ja überhaupt nicht mehr gibt, weil alle Sounds digital erzeugt werden. Nicht so bei Polis, alles analog, und dann gibt es diese großen Ventilatormaschinen, die dann alles noch kühlen. Also ist auch optisch tatsächlich sehr, sehr beeindruckend in gewisser Weise. Ja, irgendwie auch anheimelnd und immer ein Trip einerseits irgendwie in die Vergangenheit, aber auch immer in die Gegenwart. Die Texte, die einen wirklich immer mitnehmen und auch emotional sehr, sehr berühren. Ihr könnt die Band im Internet finden unter polisband.de. Da gibt es dann auch das neue Album Pilger zu bestellen als Vinylausgabe, als CD. Es gibt auch eine tolle großformatige Special Edition für die Diehards, also polisband.de. Und in der zweiten Stunde hören wir nochmal gemeinsam rein in dieses neue Studioalbum Pilger von Polis. Die Jungs kommen übrigens aus Plauen. Ein bisschen weiter südlicher angesiedelt sind die Jungs von RPWL und die haben zwar aktuell kein neues Studioalbum am Start, aber eine aktuelle Live-Scheibe, World Through My Eyes Live, ein Doppelalbum, das sie vor einigen Wochen veröffentlicht haben. Und mit dem feiern sie ihre Tournee, die sie im letzten Herbst absolviert haben, zum 20-jährigen Jubiläum des Albums World Through My Eyes, auf dem ja damals auch Genesis-Sänger Ray Wilson zu hören war. Und es gibt wirklich ein Highlight nach dem anderen, nicht nur das komplette Studioalbum, sondern eben auch eine Art Best-of RPWL. Und einer dieser großartigen Tracks aus dem Studioalbum, das sie auf dieser Jubiläumstour gefeiert haben, das ist das Stück New World.
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PWL live aus ihrer neuen Scheibe World Through My Eyes live mit dem Stück New World. Ja, wunderbares Live-Album, das wirklich die Tournee ganz wunderbar auch eingefangen hat. Auf zwei CDs, randvoll mit Musik. Also das ist das Äquivalent eines kompletten Konzerts von der RPWL von dieser letzten Tour im vergangenen Herbst. Und auch die großen Hits, wenn man so möchte, sind dabei. Roses zum Beispiel oder Wasted Land. Und auch in der zweiten Stunde heute Abend hier bei Proc Dependent werden wir noch ein Stück aus diesem RPWL Live-Album gemeinsam hören. Ja, es ist schon schön zu sehen im Moment, wie der deutsche Progressive Rock gut durchstartet. Polis mit ihrer aktuellen Studio-CD Pilger haben wir gerade gehört. Kommt auch nochmal in der zweiten Stunde RPWL mit dem Live-Album. Und jetzt habe ich noch eine deutsche Band für euch, die auch gerade ein Live-Album veröffentlicht haben und direkt danach gefolgt von einem Studio-Album. Die neue Scheibe heißt The Phantom Void und die Rede ist von Long Distance Calling. Die kommen aus einer ganz anderen Ecke als RPWL und Polis, eher aus dem ursprünglich vielleicht post-rockigen Progressive Rock. Inzwischen haben sie sich aber auch klanglich ein bisschen verschoben. Deutlich mehr zupackendes Songwriting, deutlich knalliger, würde ich fast mal sagen. Das Drumming steht bei ihnen wirklich als absoluter Motor hinter allen Tracks inzwischen. Und sie sind auch um einiges härter geworden, das kann man sagen, gegenüber ihren Anfangstagen. Aber sie haben immer die Gabe, obwohl sie keinen Sänger haben, obwohl bei ihnen ja überwiegend alles instrumental läuft, wirklich ganz wunderbare Tracks immer wieder abzuliefern, die auch melodiös sind, die melodisch fesseln und zupackend sind, sodass man wirklich das Gefühl hat, man hört einen Song und nicht einfach nur ein Instrumental. Und das Titelstück des neuen Albums ist heute Abend dran, Phantom Void. Hat auch ein paar elektronische Elemente. Manchmal könnte man dann für einige Sekunden vielleicht auch sogar an Tangerine Dream denken, aus irgendwie späte 70er vielleicht. Ja, das wäre so eine kleine Referenz. Aber am Ende seht ihr, Long Distance Calling sind auch eine von jenen Bands, die wirklich aus verschiedenen Epochen, aber auch aus verschiedenen Stilen ihre Inspirationen ziehen und daraus ja dann so ihr eigenes Ding bauen. Und ja, das können wir auf dem neuen Album The Phantom Void jetzt gemeinsam hören. Hier sind Long Distance Calling und direkt danach starten wir in die zweite Stunde mit dem Longtrack heute Abend. Der kommt von Marillion, aber hier sind erstmal Long Distance Calling mit Phantom.

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0: 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Die deutsche Band mit ihrem neuen Album The Phantom Void hat auch in der Rockpresse, in der Metalpresse übrigens ganz besonders gute Kritiken bekommen. Selbst so ein bisschen in der Gothic-Ecke sind sie durchaus sehr respektiert. Hier geht es natürlich um Progressive Rock, aber da sieht man wie inzwischen, und ich finde das eigentlich sehr, sehr positiv, in den letzten Jahrzehnten, muss man schon sagen, die Grenzen zwischen den verschiedenen Stilen der Rockmusik verschwimmen und auch ineinander übergehen und sich ja auch Bands von einem in das andere Genre vielleicht sogar hinüberentwickeln. Und das finde ich einfach sehr, sehr spannend, weil sie damit auch ihre Fans irgendwie musikalisch auf eine gewisse Reise mitnehmen und die Fans somit auch weiterentwickeln. Ja. Und ich denke, Long Distance Calling haben das auch getan in den frühen Jahren, eher so ein bisschen in Richtung Post-Rock unterwegs. Inzwischen sehr, sehr energetisch, sehr druckvoll, fast schon eben metallisch, wie gesagt, teilweise. Und das neue Studioalbum The Phantom Void ist ein echter Beleg hier für tolle Qualität, die sie liefern. Long Distance Calling. Damit sind wir in der zweiten Stunde Prog Dependent heute Abend, und in den kommenden 60 Minuten haben wir noch einiges vor mit einigen Bands, die ihr heute Abend schon gehört habt. Podis sind dabei, RPWL und Carseus sind nochmal zu hören, und auch aus Skandinavien, Galasphere 347 sind nochmal am Start heute Abend hier bei Prog Dependent. Aber den Start in diese zweite Stunde, das übernehmen Marillion mit einem Longtrack aus ihrem Studioalbum Fear, nämlich der Track El Dorado, der Goldene. Und das Album war ja auch in goldenem Artwork gehalten und ist bis heute bei den Fans sehr, sehr hoch angesehen. Für mich auch so ein bisschen das Highlight vielleicht von Marillion in den letzten gut 10 Jahren. Und derzeit sind sie auch dabei, ein neues Studioalbum aufzunehmen. Am 10.7. sind sie auch zu Gast in Nürnberg, sind live zu sehen. Und wir hoffen natürlich bei dem Konzert auch neue Tracks zu hören. Vielleicht auch einen Longtrack wie El Dorado. Longtracks haben Marillion inzwischen natürlich viele am Start. Manche träumen heutzutage noch immer von Grendel, aber ich glaube, das wird ein Traum bleiben, ganz sicher. Und man will ja auch eher die Stücke hören, die die Band vielleicht in den letzten Jahren auf Alben veröffentlicht hat, oder vielleicht eben, wie gesagt, auch das eine oder andere neue Stück. Als Vorbereitung für euch heute Abend auf diesen 10. Juli mit Marillion live in Nürnberg hören wir das Stück El Dorado nochmal aus ihrem Live-Album All One Tonight.
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2: Wow.

Meridian aus ihrem Live-Album All One Tonight, aufgenommen in der Royal Albert Hall. Und am 10.7. können Sie ein paar Aufnahmen machen in Nürnberg. Am 10. Juli sind Sie zu Gast hier in der fränkischen Hauptstadt, hätte ich fast gesagt. Offiziell ist es ja Ansbach, aber Nürnberg ist vielleicht dann die Kulturhauptstadt in Franken. Da sind Meridian auf jeden Fall auf ihrer aktuellen Tournee dann zu Gast mit Stücken aus dem neuen Studioalbum, das Sie zu teilen ja in den Real World Studios von Peter Gabriel in England aufgenommen haben. Also da darf man sehr gespannt sein, was bei diesen Aufnahmen herausgekommen ist. Und ob Meridian vielleicht doch auch nach vielen Jahren ein bisschen zu ähnlicher Alben mal wieder ein bisschen einen neuen Weg einschlagen, ein bisschen frischen Wind in ihren Sound bringen, das wäre schon auf jeden Fall eine spannende Geschichte. Warten wir es ab und am 10.7. können wir uns dann vielleicht auch live davon überzeugen, wenn sie das ein oder andere neue Stück spielen. Das waren Meridian mit El Dorado, mit dem Golden aus diesem Live-Album All One Tonight, und wir starten nochmal ähnlich wie wir in die erste Stunde gestartet sind, und zwar mit der kanadischen Band oder franco-kanadischen Band, muss man vielleicht genauer sagen, Carsius. Ihre neue Scheibe heißt Black Soul Sickness, ein sehr düsteres Album, sehr metallisch, ist deutlich rauer und härter ausgefallen, als ich mir das von den Franco-Kanadiern tatsächlich erwartet hätte. In den letzten Jahren haben sie sich ja schon in die Richtung entwickelt, aber nochmal einen weiteren Schritt vollzogen, und das ist teilweise schon wirklich sehr, sehr herbe, sehr schwere Kost, die sie da an den Tag legen. Und gerade die Fans, die vielleicht vor gut 20 Jahren mit Carsius gestartet haben, als sie noch eher im Fusion-Prog-Bereich unterwegs waren, die werden mit dem Spagat vielleicht ein bisschen zu kämpfen haben, aber wenn man genauer hinhört und die Stücke wirken lässt, dann merkt man, dass das musikalische Fundament tatsächlich immer noch das gleiche ist, und der Abwechslungsreichtum ist sehr, sehr hoch. Ein typisches Muster auf dem neuen Album ist ein akustisches Intro, das dann umschlägt in einen relativ brachialen Sound, und so ist es auch in dem nächsten Stück, das wir gemeinsam hören. Rise heißt dieser Track vom Album Black Soul Sickness. Hier sind aus Kanada, Carsius.

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6: Ich würde mir jetzt super gerne was wünschen von Johnny Cash. Fürs Herz, für die Seele, für den Kopf, für die breiten Beine, für die Grätsche, für die Rock'n'Roll-Grätsche, für die Akustikgitarre, die mit sehr viel Power gespielt ist. Sucht ihr irgendwas aus, lieber DJ, und überrascht mich mit Johnny Cash. Und alle anderen, kauft euch alle Johnny Cash-Alben. Dieser Mann ist Gott. Mein Name ist Ingo von den Donuts. Toi, toi, toi. Vielen Dank fürs Zuhören und Rock'n'Roll. Bis bald.

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4: 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Hier ist La Boom. Und wir haben natürlich auch einen absoluten Lieblingssong, der auch gerne mal hier auf Rock'n Radio läuft, und zwar die Ramones mit I Wanna Be Sedated. Viel Spaß!

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2: Michael Jackson. Ein Leben zwischen Black and White. Gesprochen von Mula Adebisi und Jens-Holger Kretschmer.
3: Wenn sich ihr Leibwächter, der Ex-Polizist Bill Bray, an der Hotelbar ausruhte, veranstalteten sie in den Korridoren Ringturniere, Hüpfrennen und Kissenschlachten. Ein populärer Sport sei es gewesen, Passanten auf dem Gehsteig mit Wasserballons zu bewerfen. Alle, die mit den Jacksons irgendwie zu tun hatten, kamen in den Genuss ihrer übermütigen Späße. Michael tat dabei lautstark mit. Es sei die Zeit des stärksten Zusammengehörigkeitsgefühls zwischen den Brüdern gewesen, schreibt er. Dann und wann inszenierten sie sogar einen kleinen Rebellionsakt. Einmal wollte ein Reporter wissen, wie sich die Band zur Black Power-Bewegung stelle. Der Wachhund von Motown, der bei allen Interviews dabei war, stoppte die Frage mit der Bemerkung: Die Jacksons machten sich über dergleichen Dinge keine Gedanken. Die hatten wohl Angst, dass sie mit den Afros, die sie uns verpasst hatten, kleine Frankensteine geschaffen hätten, schreibt Michael. Wir zwinkerten dem Reporter zu und machten beim Hinausgehen den Black Power Gruß. Das schien ihn zu freuen. In dieser Zeit scheint auch Michaels Shoppingwut zu beginnen. In jeder neuen Stadt habe man zuerst ein paar Stunden Sightseeing gemacht und sei dann einkaufen gegangen, vor allem in Bücherläden und Kaufhäusern. Solche Ausflüge brachten allerdings rasch Komplikationen mit sich. Ein Einkaufsbummel konnte sich im Nu in eine ruppige Nahkampfübung verwandeln. Michael schrieb: Diesen Mädchen war es ernst. Sie merkten nicht, dass sie einem wehtun konnten, denn sie agierten aus lauter Liebe. Sie meinten es gut, aber ich kann bezeugen, dass es Schmerzen verursacht, wenn man gemobbt wird. 1971 ging so weiter, wie 1970 aufgehört hatte. Nach der Single Mama's Pearl erschien das Album Maybe Tomorrow, das fünfte innerhalb von anderthalb Jahren. Am 29. April prangte das Konterfei von Michael Jackson auf dem Titel der Musikzeitschrift Rolling Stone. »Why does this 11-year-old stay up past his bedtime?« lautete die Überschrift. Der ganze Sommer verging bei einer weiteren Tournee. Die Jacksons waren im amerikanischen Alltag omnipräsent. Im September startete ABC-TV die Jackson 5 Cartoon-Serie. Es war erst die zweite Cartoon-Serie im amerikanischen Fernsehen, in der schwarze Charaktere auftraten. In den Augen Michaels war es ein früher Höhepunkt in seiner Karriere. Es machte unglaublich Spaß, am Samstagmorgen aufzustehen, um im Fernsehen Cartoons anzuschauen und sich darauf zu freuen, dass bald wir über die Mattscheibe flimmern würden. Es war für uns alle wie, wenn ein Traum in Erfüllung gegangen wäre. Am 20. September wurde die Gruppe vom amerikanischen Kongress offiziell mit einer Empfehlung geehrt als »Symbol des Stolzes für die schwarze Jugend«. Am 9. Oktober erschien die Live-TV-Soundtrack-LP »Going Back to Indiana«. Mit ungelenker Handschrift füllte Michael einen Fragebogen der Zeitschrift Right On aus. Frage: Glücklich sein bedeutet? Antwort: Bilder zeichnen. Liebe ist? Im Park Fußball zu spielen. Wenn die Sonne scheint, tue ich gern schwimmen. Wenn es regnet, tue ich gern schlafen. Mein liebstes Weihnachtsgeschenk aller Zeiten ist, weiß nicht. Meine liebsten Geschenke von Mädchen sind eine Kamera. Einer der glücklichsten Momente in meinem Leben war Spielen. Bei einem Mädchen schaue ich auf Augen, Beine, Persönlichkeit. Alles also ziemlich typisch für einen 13-Jährigen. Inzwischen war der Startschuss für die Solokarriere von Michael Jackson gefallen. Es war das erste Mal in der Geschichte von Motown, dass dem Mitglied einer Gruppe ein solches Privileg zugestanden wurde. Im Oktober 1971 erschien Michaels Solo-Debüt die Single Got to Be There, gefolgt vom gleichnamigen Album im darauffolgenden Januar. Die Formel war die gleiche wie bei den Jackson 5. Sanfter Soul, abgewechselt mit unaufdringlichem Funk. Dazwischen die Kindergarten-Rock'n'Roll-Nummer Rockin' Robin. Und erstaunlich viel elektronisches Cembalo. Aber das Album hing bedeutend besser zusammen als die Gruppenwerke, bei denen das Talentgefälle zwischen Michael und dem Rest immer deutlicher zutage trat. Got to Be There, Album und Single, Und erst recht, Rockin' Robin kamen bei den Fans überaus gut an. Die Singles sogar besser als die letzten der Jackson 5. Bei den Aufnahmen des nächsten Jackson 5-Albums Looking Through the Windows fasste sich Michael ein Herz und beschwerte sich bei Berry Gordy. Es gefiel ihm nicht, dass die Produzenten auf einem bestimmten Gesangsstil bestanden, obwohl er wusste, dass es anders besser tönte. Berry Gordy kam ins Studio und sprach allen Beteiligten gut zu. Von da an durfte Michael gewisse Passagen nach eigenem Gutdünken interpretieren. Am 17. Mai erschien das Jackson-Album Looking Through the Windows in den Läden. Schlag auf Schlag folgte im Juli Ben, das Titelstück des gleichnamigen Spielfilms. Ben erzählte die Geschichte einer schönen Freundschaft zwischen Mensch und Ratte. Michael war ein großer Fan der lebenstüchtigen Nager. In einem Käfig hätschelte er zeitweise bis zu 30 Ratten. In den Popcharts schaffte es Michael mit Ben zum ersten Mal solo auf Platz 1. Das Stück trug ihm eine Oscar-Nominierung ein. Ende Oktober setzten die Jacksons zur ersten Europatournee an. Die Gruppe hatte in Großbritannien groß eingeschlagen. Seit I'll Be There war allerdings nie mehr ein Top-20-Hit zu verzeichnen gewesen und seither waren inzwischen 2 lange Jahre verstrichen. Die Fans schienen es nicht gemerkt zu haben. Am Flughafen Heathrow durchbrachen sie den Polizeikordon und stürzten sich auf die Band, die es gerade noch in die Limousinen schaffte. Solche Szenen hatte England seit den Beatles nicht mehr erlebt.
4: Die Befreiung. Michael Jackson spricht immer wieder von seiner verpassten Kindheit. Auch seine Teenage-Jahre musste er buchstäblich auf der Bühne an sich vorbeiziehen lassen. In einer Zeit, in der Heranwachsende lernen, sich in der Gesellschaft zurechtzufinden, lernte Michael Jackson, wie man sich mit der Plattenfirma stritt und vor wild gewordenen Fans in den Warenlift flüchtete. Jackie, Tito, Jermaine und Marlon hatten es geschafft, dem väterlichen Diktat zu entkommen und sich mittels Heirat aus der Umklammerung der Familie zu lösen. Für Michael war das viel schwieriger. Sein außergewöhnliches Talent bedeutete, dass er die größte Verantwortung und auch die größte Arbeitslast zu tragen hatte. Schon als Kind wurde er von einem gewaltigen Ehrgeiz und einem übermächtigen Perfektionismus getrieben. Damit verstärkte sich der Druck noch, der auf ihm lastete. Zudem stand er seiner Mutter von allen Jackson-Kindern am nächsten. Darum hatte er auch ihren Glauben, den Glauben der Zeugen Jehovas, angenommen. Und das wiederum hatte seine eigenen merkwürdigen Konsequenzen. Michael fasste das promiskuitive Sexleben seines Vaters als Verrat an Catherine auf. Auch die Abenteuerlust seiner Brüder, die sich nicht zurückhielten, wenn schöne Groupies zum Tanz baten, gefiel ihm nicht. Es kam vor, dass er einem Mädchen, das von einem seiner Brüder die Telefonnummer zugesteckt bekommen hatte, in einer stillen Ecke den dringlichen Rat gab, den Zettel zu vernichten. Der Bruder würde ihr nur Schmerzen zufügen. Es kam auch vor, dass Michael nach dem Konzert ein Mädchen aus dem Publikum in seine Garderobe bringen ließ. Wenn sich dieses ausziehen wollte, stoppte er es und wollte nur reden. In welche Richtung seine sexuelle Präferenz ging, war für Michael schwierig herauszufinden. Seinem Glauben folgend war ein außereheliches Verhältnis unmöglich. Masturbation war ebenfalls verboten und Homosexualität erst recht ein Tabu. Catherine kannte da kein Pardon. Michael ist nicht schwul, sagte sie. Unsere Religion verbietet es. Wie repressiv und gewalttätig das Klima in der Jackson-Familie war, macht eine Passage im Dokumentarfilm von Louis Theroux deutlich. Im Verlauf eines Interviews spät nachts in einem Hotelzimmer stellt Theroux dem 73-jährigen Joseph Jackson lapidar die Frage, ob er es gern sehen würde, wenn sich Michael mit einer Partnerin, die er liebte, zu einem geordneten Familienleben niederlassen würde. Der in der Ecke sitzende Majestic Magnificent fragt: Meinen Sie eine Ehefrau? Mit einer Freundin oder einem Freund halt, entgegnete Theroux in der typischen Art eines modernen liberalen Briten, dem es plötzlich in den Sinn kommt, dass nicht die ganze Welt heterosexuell ist. Was sagen Sie da? Was sagen Sie da? Empört sich Majestic. Jetzt soll Michael auch noch schwul sein? Sie haben mir die falsche Frage gestellt, brummt Joseph Jackson dazwischen. Aber gleich übernimmt Majestic wieder das Wort. Sie sitzen Michaels Vater gegenüber. Man sitzt nicht da und fragt Michaels Vater, ob Michael einen Freund habe. Wie viel respektloser können Sie noch werden? Das ist eine unglaubliche Beleidigung. Aber warum denn eine Beleidigung, fragt Theroux mit Unschuldsmiene. Warum ist es eine Beleidigung, entgegnet Joseph ungläubig? Weil wir nicht ans Schwulsein glauben. Ich kann Schwule nicht ausstehen. Sollte Michael Jackson auch nur die leiseste homosexuelle Regung verspürt haben, wird er gut daran getan haben, sie vor seiner Familie zu verstecken. Es macht Spaß, dass die Mädchen mich für sexy halten, erklärte Michael 1977 dem jungen Journalisten Tara Borelli, mit dem er sich angefreundet hatte. Aber ich sehe mich selber gar nicht so. Alles ist bloß reine Fantasie. Mir gefällt es, die Fans glücklich zu machen. Deswegen werfe ich mich manchmal in eine gewisse Pose oder ich tanze auf eine Art, dass man meinen könnte, ich sei romantisch veranlagt. Aber in Wirklichkeit glaube ich, dass ich es gar nicht bin. Ungefähr zu dieser Zeit lernte er die 14-jährige Tatum O'Neill kennen, die Tochter von Schauspieler Ryan O'Neill, die 4 Jahre früher einen Oscar gewonnen hatte für ihre Rolle als kettenrauchende Göre in Paper Moon. In Moonwalk behauptet Michael, Tatum sei seine erste wahre Liebe gewesen, nach Diana Ross. Während des Interviews mit Martin Beshear im Jahr 2003 beschrieb er seine Angst, als er mit Tatum allein im Schlafzimmer stand und sie die Lichter löschte und wollte, dass er sich neben sie hinlegte. Aber dann habe sie gespürt, dass er noch nicht dafür bereit sei. Da sei sie aufgestanden und hätte den Raum verlassen. Noch etwas anderes stellte seinen selbst auferlegten Perfektionszwang vor eine schwere Prüfung. Michael Jackson litt an Akne. Weil das Showbusiness und die Karriere mein Leben waren, begegnete ich dem schwierigsten Problem, mit dem ich als Teenager zu kämpfen hatte, nicht im Aufnahmestudio und nicht auf der Bühne. Mein größter Kampf war, mit dem auszufechten, was ich im Spiegel sah. Denn zu einem großen Grad ist meine Identität als Person mit meiner Identität als Celebrity verstrickt, schrieb Michael. Die selbstsichere Munterkeit, die er früher im Umgang mit der Öffentlichkeit an den Tag gelegt hatte, wich einer lähmenden Schüchternheit. Er musste sich ja tatsächlich auch fragen, ob ihn die Fans noch haben wollten, jetzt wo er offensichtlich zum Erwachsenen mutiert war. Ich glaubte, ich hätte nichts, worauf ich hätte stolz sein können und ich wollte nicht einmal mehr ausgehen, ich tat überhaupt nichts mehr. Wie schon als Kind fühlte er sich nur noch auf der Bühne wohl. Sobald die Show anfing, war er nicht mehr das Pickelgesicht Michael Jackson, sondern der Glamour Prince, der die Hauptrolle in seinem eigenen Märchen spielte.
3: Die Befreiung. 8 Monate nach dem Tiefpunkt mit Skywriter kamen die Jacksons auf musikalischer Ebene unerwarteterweise wieder in Fahrt. Für das im Oktober veröffentlichte Album G.I.T. Get It Together schneidete ihnen der Motown-Hofproduzent Hall Davis, der schon für I'll Be There verantwortlich gewesen war, einige echte Highlights auf den Leib. Weil man von den Jacksons unterdessen bloß noch altmodische Massenware erwartete, kümmerte sich niemand um das Album. Reine Verzweiflung war es denn wohl, die dazu führte, dass das untypische Dancing Machine als Single veröffentlicht wurde. Und siehe da, es war der größte Jacksons-Hit seit Jahren. Das von Davis produzierte Stück war deswegen untypisch, weil es sich vom songbetonten Funk und R&B abkehrte und stattdessen einen funkigen, unterspielten und luftigen Groove servierte. Disco hatte viele Kritiker, schrieb Michael Jackson. Aber für uns war es wie ein Übergangsritus in die Welt der Erwachsenen. Als die Jackson 5 das Stück im populären TV-Programm Soul Train präsentierten, probierte Michael zum ersten Mal den Robot Dance in der Öffentlichkeit aus, den er einigen Straßenkids abgeschaut hatte. Es war eine Lektion bezüglich der Macht des Fernsehens. Über Nacht landete Dancing Machine an der Spitze der Charts und in den ganzen Vereinigten Staaten machte jeder den Robot Dance nach. Funk und Soul, Eric Burdon und War, Funkadelic, Jimi Hendrix Experience und Sly and the Family Stone vereinten ein trendbewusstes schwarzes und weißes Publikum in der gleichen Halle. Disco zeitigte den gegenteiligen Effekt. Die Freunde gepflegter Musik begegneten der neuen Disco-Szene mit tiefster Verachtung. Disco rüttelte an der lang gehegten Überzeugung, dass der Wille des Künstlers unantastbar sei. Der Disc-Jockey Tom Moulton fing an, mehrere Singles ineinander zu mischen. Aus dieser Praxis erwuchs bald der Megamix, die Maxi-Single und der Remix. Damit war ein Tabu gebrochen. Die Arbeit des Künstlers war nicht mehr unantastbar. Ganz zu schweigen davon, dass Disco quasi auch das Coming-out der schwulen Kultur in den Mainstream bedeutete. Die 60er Jahre hatten zwar als die Dekade der sexuellen Revolution gegolten, aber die Revolution bezog sich im Umfeld der Popmusik strikt auf die Heterosexualität. Bis David Bowie anfing, das Spiel mit sexuellen Stereotypen in den Mittelpunkt seiner Arbeit zu rücken, war das breite Publikum erstaunlich naiv geblieben. Dancing Machine und Disco war eine Befreiung für die Jacksons. Der Zeitgeist hatte sich wieder gedreht. Es war nicht mehr notwendig, eine politische Position zu vertreten oder sich zu rechtfertigen, wenn man keine Lust auf Protest hatte. Disco war weder an Geschichte noch an Herkunft interessiert. Statt den Erfolg von Dancing Machine mit einem sorgfältig produzierten neuen Album zu untermauern, wartete Motown monatelang, ehe man das Album auf den Markt warf. Michaels Wunsch, selber ein Lied zum Album beizusteuern, war geflissentlich ignoriert worden. Michael verlangte ein persönliches Meeting mit Berry Gordy. Er diskutierte das Vorhaben mit niemandem, insbesondere nicht mit Joseph. Seit das Gerücht umging, der Vater habe wieder eine Freundin geschwängert, bewahrte er seine Distanz zu ihm. Gordy versprach, nichts zu unternehmen, was den Jacksons schaden könne, aber er konnte sich nicht zum Versprechen durchringen, Michael und seinen Brüdern mehr Spielraum zu geben. Am nächsten Tag wurde ein Familientreffen einberufen, ohne Jermaine. Joseph war sauer auf Michael, weil dieser hinter seinem Rücken zu Gordy gegangen war. Die Brüder waren sauer auf Michael, weil sie es nicht gern sahen, dass dieser so selbstständig agieren konnte. Die Brüder und Joseph fällten den Entschluss, Motown zu verlassen. Michael zögerte, aber er wurde überstimmt. Den Jacksons lag zu diesem Zeitpunkt bereits eine lukrative Vertragsofferte von CBS Records vor. Berry Gordy strengte zwar noch eine Klage an, aber die Sache war längst entschieden. Die Jacksons waren auf dem Weg, die Hochburg der weißen Popmusikindustrie zu erobern.
4: The Wiz und Destiny. Der Entschluss, nicht mehr für Motown zu arbeiten, bedeutete, dass sich die Aktivitäten der Familie vom Juni 1975 bis im März 1976, als die Bindung mit Motown offiziell beendet war, auf ein paar Live-Auftritte beschränken mussten. Außerdem war ein Abgang zu verkraften. Berry Gordy hatte seinem Schwiegersohn Jermaine eine rosige Zukunft bei Motown Records prophezeit. Dieser befürchtete, dass er bei den Jacksons im Schatten von Michael nie eine Chance bekommen würde. Und so blieb er als Solokünstler bei Motown. Mit Jermaine verlor Michael seinen engsten Verbündeten unter den Brüdern und dazu neben sich den talentiertesten Sänger in der Gruppe. Dadurch wurde das Gefälle zwischen Michael und dem Rest noch offensichtlicher. Allen Beteiligten war klar, dass Michael die Hauptattraktion bei den Jacksons war. Und gerade darum setzten die anderen Brüder und Joseph alles daran, dass sie ihn bei den Meetings überstimmten. Sie befürchteten, dass er sie noch stärker dominieren könnte, wenn zu viel nach seiner Nase liefe. Der nächste geschäftliche Familienkonflikt entstand aus Michaels Wunsch heraus, bei The Wiz mitzumachen. Joseph war seit Jahren auf der Suche gewesen nach einem Film, in welchem alle Jacksons hätten mitspielen können. Er warf Michael vor, nur an sich selber zu denken und warnte ihn, dass er der Rolle nicht gewachsen sein würde. Michael ließ sich nicht von seinem Plan abbringen. In Moonwalk erklärt er: Mit einem Film fängt man etwas Vergängliches ein. Man stoppt die Zeit. Die Schauspieler, die Szenen und die Geschichte können auf der ganzen Welt von Generation zu Generation weitergereicht werden. Der Stress im Vorfeld vom temporären Umzug nach New York wirkte sich auf Michaels Gesundheit aus. Man schrieb den Independence Day, den 4. Juli. Michael war eben erst im Big Apple angekommen und zu Besuch bei Jermaine in Brooklyn. Allein ging er an den Strand, um die Füße im Meer zu baden. Auf einmal konnte er nur noch schwer atmen. Im Krankenhaus wurden eine leichte Brustfellentzündung sowie ein Pneumothorax diagnostiziert. Michael beschreibt die Situation so: Es war wild. Ein Blutgefäß in meiner Lunge war aufgeplatzt. Das ist seither nie wieder passiert. Manchmal spüre ich allerdings ein kleines Zwicken und Zucken. Aber ich bilde mir das wohl nur ein. Michael brannte darauf, endlich mit der Arbeit am Soloalbum anzufangen. Aber die Jacksons bestanden darauf, dass ihr nächstes Album Destiny Priorität haben müsse. Wieder kam der Vorwurf auf, Michael habe mit seinem temporären Abmarsch zum Film der Familiengruppe geschadet. Michael stürzte seine Frustration in ein Lied, That's What You Get. 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Es konnte Michael keine Freude gemacht haben, dass seine Brüder anlässlich der Veröffentlichung dieses Songs den Journalisten seinen Spitznamen verrieten. Big Nose.
3: The Wiz und Destiny. An der Seite des langjährigen Rechtsanwaltes Richard Ahrens handelte Joseph Jackson für die Band Bedingungen aus, welche nach dem schwankenden Erfolg der letzten paar Jahre niemand mehr für möglich gehalten hätte. Das Resultat war in Josephs Worten ein süßer Handel. Die Band bekam einen Vorschuss in der Höhe von $750,000, dazu ein Budget von $500,000 für Plattenaufnahmen und für jedes Album garantierte $350,000, ungeachtet der Verkaufszahlen. Da dann waren da noch die Tantiemen. Sie beliefen sich auf das Zehnfache von dem, was sie bei Motown eingesteckt hatte. 27%. So oder so war der Vertrag mit Epic, ein Speziallabel von CBS, ein Coup. Epic war genau das, was die Jacksons wollten. Eine farbenblinde Plattenfirma, die sich in allen Winkeln des amerikanischen Musikbusiness auskannte. Das Debütalbum unter dem neuen Namen The Jacksons erschien im November 1976. Think Happy und Keep on Dancing summieren den optimistischen Ton der Platte. The Jacksons enthielt zwei Kompositionen von Michael, darunter der erste Song Blues Away. Die Nummer ist im Philly-Stil mit allerhand Geigen dekoriert. Der Text besteht aus einem eigenartig widersprüchlichen Versuch, eine nicht näher bestimmte Person zum Mitgehen zu bewegen. Bei diesem Song brachte Michael auch schon des Öfteren die kleinen perkussiven Aufschreie, Stotterer und Jauchzer ins Spiel, die seinen späteren Gesangsstil prägen sollten. Mit Show You the Way to Go schaffte es die Gruppe im Juni 1977 zum ersten Mal an die Spitze der britischen Popcharts. All die Dinge, die ich in meinen Schulbüchern über England und die Queen gelesen hatte, waren schon okay, sagte Michael nach der Europatournee. Aber das größte Buch der Welt sind meine Augen. Als ich nach der Royal Command Performance tatsächlich in die Augen der Königin blickte, es war das Größte. Der Einfall, Michael Jackson als Vogelscheuche zu engagieren, kam von Rob Cohen, dem 24-jährigen Hausproduzenten der Filmabteilung von Motown. Motown hatte die Filmrechte von The Wiz erworben, einer schwarzen Musical-Version von Der Zauberer von Oz. Michael Jackson stürzte sich mit Begeisterung in das Projekt. Die Dreharbeiten fanden in New York statt und Michael Jackson musste ein halbes Jahr lang von der Westküste an die Ostküste übersiedeln. Es war das erste Mal in seinem Leben, dass er getrennt von seiner Familie lebte. Damit er vertraute Gesellschaft hatte, nahm er seine Schwester LaToya mit. Während diese vor Heimweh fast starb und sich pausenlos mit Schokolade vollstopfte, genoss Michael die Freiheit. Aufgeregt wie ein Kind stürzte er sich fast jeden Abend in die Diskos. Erst vor kurzem war in einem alten Opernhaus an der 54. Straße die Edeldisco Studio 54 eröffnet worden. Zur Einweihungsparty waren Liza Minnelli, Salvador Dali, Dee Jaggers und Debbie Harry erschienen. Studio 54 verkörperte den kokaingetriebenen Höhepunkt der Disco-Ära. Die Balkone waren immer bereit für ein sexuelles Abenteuer. Michael Jackson war von den Nightclub-Erfahrungen seiner Kindheit abgehärtet. »Ich liebe Studio 54 in New York«, sagte er. »Alles ist dort so theatralisch und dramatisch.« Vor allem gefiel ihm die eskapistische Wirkung von Studio 54. »Man verkleidet sich, es ist wie im Theater. Man verwandelt sich in jemand anderen. Es ist reiner Eskapismus. Eskapismus und Staunen sind eine gute Sache.« Sie geben dir ein gutes Gefühl und das gibt dir den Mut, andere Dinge zu wagen. Eskapismus und Staunen sind eine gute Sache. Sie geben dir ein gutes Gefühl und das gibt dir den Mut, andere Dinge zu wagen. Die Make-up-Session, die jeden

0: griechische Philosoph Sokrates. Michael hatte den Namen noch nie gehört, er sprach ihn als Socrates aus. Im Studio herrschte ein Moment lang Stille. Dann flüsterte ihm jemand zu, Socrates. Der Mann, der ihm ausgeholfen hatte, war Quincy Jones, der für den Soundtrack von The Wiz zuständig war. Unsere Freundschaft blühte noch während der Dreharbeiten, berichtete Michael. Es entwickelte sich eine Vater-Sohn-Beziehung zwischen uns. Nach der Fertigstellung rief ich ihn an. Hör mal, ich habe vor, ein Soloalbum aufzunehmen. Könntest du einen Produzenten empfehlen? Quincy Jones schlug sich selber vor. Im Oktober 1977 war Going Places erschienen, das zweite Jacksons-Album unter der Ägide von Epic Records. Keiner der Beteiligten war damit zufrieden. Die Jacksons setzten gegenüber CBS-Boss Walter Yetnikoff durch, dass sie ihr nächstes Album selber produzieren dürften. Die Band zog sich mit einer Reihe von Gastmusikern ins Studio in Encino zurück und fing mit den Aufnahmen von Destiny an. Destiny wurde ein hervorragendes Album. Der Sound war poppig, im Groove steckte aber ganz gehörig der Funk. Destiny bestätigte auf ganzer Ebene den Glauben der Jacksons an sich selber. Das Album und die ausgekoppelten Singles gingen um die Welt.
1: Off the Wall. In seinen Memoiren schrieb Michael, das Lied She's Out of My Life ging mir zu nah. Es handelt davon, wie die Barrieren, die mich von anderen Menschen trennen, einladend niedrig erscheinen. Sie sehen aus, als sei es ganz leicht, darüber zu springen, aber trotzdem bleiben sie bestehen. Und das, was ich mir wirklich wünsche, verschwindet aus dem Blick. Tom Baylor komponierte eine schöne Übergangspassage, scheinbar direkt aus einem alten Broadway-Musical. In der Realität werden solche Probleme nicht so leicht gelöst und der Song stellt eine Situation dar, in der sie gar nicht gelöst werden. Jetzt, wo er es mit Off the Wall endlich erreicht hatte, dass er als kreativer Künstler in eigener Sache nicht nur als Interpret von Fließbandliedern aus der Feder einer kalkülgetriebenen Hitfabrik wahrgenommen wurde, fühlte er sich elender denn je. Während er mit älteren Frauen, ja sogar mit Divas blendend auskam, wollte es mit gleichaltrigen Mädchen einfach nicht klappen. Die Dinge, die ich mit Millionen von Menschen teile, sind nicht die Dinge, die man nur mit einem einzigen Menschen teilen will. Viele Mädchen wollen herausfinden, was in meinem Kopf vorgeht, warum ich so lebe, wie ich lebe und warum ich die Dinge tue, die ich tue. Sie wollen sich in meinen Kopf einschleichen und mich von meiner Einsamkeit befreien. Aber sie geben mir dabei das Gefühl, dass ihnen darum geht, meine Einsamkeit mit mir zu teilen. Und sowas würde ich niemandem wünschen, denn ich glaube, ich bin einer der einsamsten Menschen auf der Welt. Manchmal sei er in der Nacht aus dem Haus gegangen und im Quartier herumgewandert, in der Hoffnung, jemanden zu treffen, mit dem er hätte Freundschaft schließen können. Ich hatte keine richtigen Freundinnen, als ich zur Schule ging. Es gab schon Mädchen, die ich süß fand, aber es war so schwierig, sich ihnen zu nähern. Es war mir peinlich. Ich weiß nicht, wieso. Es war einfach verrückt. Es gab ein Mädchen, mit dem ich gut befreundet war. Ich mochte sie. Aber ich konnte es ihr nicht sagen. Angesichts des Beispiels von Catherine Joseph war es nicht verwunderlich, dass Michael Mühe hatte, die Regeln zwischenmenschlicher Beziehung zu entschlüsseln. Unterdessen hatte es sich herausgestellt, dass die jungen Jacksons eine kleine Halbschwester hatten. Giovanni war 6 Jahre alt. Joseph unterstützte ihre Mutter finanziell und besuchte die Tochter regelmäßig. Er gestand dies seinen Söhnen nach einem Konzert, noch ehe er die Situation Catherine erklärt hatte. Catherine schickte sich erst in ihr Dulderschicksal. Als sie aber zu Ohren kam, Joseph sei eng befreundet mit Gina Sprague, einer Angestellten in seiner Produktionsfirma, drehten bei ihr die Sicherungen durch. Zusammen mit der 14-jährigen Janet und dem 18-jährigen Randy erschien sie im Büro und verprügelte die Frau. Joseph befand sich gerade in einem Meeting und hörte nichts. Die Beweislast war überwältigend und es kam zu einem außergerichtlichen Vergleich. Michaels Tendenz, Dinge schlicht zu verleugnen, wenn sie nicht in sein Weltbild passten, kam mit seinem Erfolg immer ausgeprägter zum Vorschein. Er behauptete, der Vorfall sei nie geschehen. An der Form meines Gesichtes hat sich nie etwas verändert, behauptete Michael Jackson im Brustton der Überzeugung, als er von Martin Beshear gefragt wurde, was es denn nun auf sich habe mit ihm und der Schönheitschirurgie. Ich hatte 2 Operationen, wenn ich mich richtig erinnere. Überhaupt, jeder in Hollywood hat heute Schönheitschirurgie. Der erste chirurgische Eingriff, der von niemandem abgestritten wird, geschah 1979. Er hatte schon lange davon gesprochen, seine verhasste Nase mit dem Skalpell verschönern zu lassen. Als er bei den Proben für eine Tanznummer stürzte und sich einen Nasenbeinbruch zuzog, war es die perfekte Gelegenheit, das Vorhaben wahrzumachen. Schon auf dem Cover von Off the Wall ist seine Nase ein

0: Spur kleiner geworden. Nun beklagte er sich allerdings über Atembeschwerden und unterzog sich darum einer weiteren Nasenoperation. Zur gleichen Zeit folgte er dem Beispiel von Jermaine, der ebenfalls an Akne litt, und wurde Vegetarier. Dadurch wurde nicht nur sein Hautproblem kuriert, er verlor nun auch deutlich an Gewicht. Wenn die Erinnerung von Michael stimmt, reichte das zusammen mit etwas Make-up aus, seinem Gesicht ein völlig anderes Aussehen zu geben. Das und ein paar Jahre später noch eine kleine Operation, um sich ein Grübchen im Kinn zu verpassen. Jane Fonda, eine der gescheitesten Frauen, die Michael je kannte und furchtlos, wenn es darum ging, ein kritisches Wort zu wagen, stellte die überzeugende These auf, es gehe Michael bei dieser Schönheitschirurgie zuallererst darum, nicht auszusehen wie sein Vater. Nichts warf Michael Jackson mehr aus dem Gleichgewicht als die Grammy-Verleihung am 27. Februar 1980. Vor Zungen boykottierte er die Veranstaltung. Er hätte zwar einen Grammy in Empfang nehmen dürfen für Don't Stop Till You Get Enough in der Kategorie Best R&B Vocal Performance Male. Ein Grammy war ihm jedoch zu wenig und außerdem missfiel ihm, dass ihm dieser in der Kategorie R&B zuerkannt werden sollte. Das widersprach seiner Vorstellung, farbenblinde Popmusik zu machen. In den Memoiren schreibt er Folgendes. Mein Stolz auf die Rhythmen, die technischen Fortschritte und überhaupt den Erfolg von Off the Wall wurde heftig erschüttert durch die Bekanntgabe der Grammy-Nominierungen für das Jahr 1979. Obwohl Off the Wall eine der populärsten Platten des Jahres war, erhielt es nur eine einzige Nominierung. Ich erinnere mich genau daran, wo ich war, als ich die Nachricht bekam. Ich fühlte mich übergangen und das schmerzte. Die Erfahrung habe in seiner Seele ein Feuer entfacht. Ich konnte nur noch an mein nächstes Album denken und daran, was ich daraus machen würde. Ich wollte ein wahrhaft großartiges Album machen. Seinem jungen, enthusiastischen Rechtsanwalt erklärte er, dass es nur noch zwei Ziele gäbe für ihn. Erstens wolle er der größte Star im Showgeschäft werden und zweitens der reichste. Schon als kleiner Junge hatte ich den Traum, die bestverkaufte Platte aller Zeiten zu machen, schreibt Michael. Und ich glaube fest an die Kraft eines Wunsches und die Möglichkeit eines Menschen, einen Wunsch wahrzumachen. Es gab Zeiten während der Arbeit am Thriller-Projekt, wo ich sehr emotional und niedergeschlagen war, weil ich die Leute, mit denen ich arbeitete, nicht dazu bringen konnte, das Gleiche zu sehen wie ich. Das passiert mir noch heute manchmal. Oft sehen die Leute einfach nicht das, was ich sehe. Sie haben zu viele Zweifel.
1: Off the Wall. Mit Quincy Jones war Michael auf den perfekten Produzenten für seine Situation gestoßen. Jones kannte sich in den Gepflogenheiten der trendigen Tanzclubs aus, hatte seine musikalischen Wurzeln aber im Jazz und war ein technisch äußerst versierter Arrangeur. Er hatte sich als Arrangeur für Größen wie Duke Ellington, Count Basie und Ray Charles einen Namen gemacht. Doch seine eigene Band trieb ihn in den Ruin. Wir hatten die beste Jazzband auf dem Planeten und gleichzeitig waren wir buchstäblich am Verhungern. Das war der Moment, wo ich realisierte, dass Musik machen etwas anderes ist als das Musikbusiness. Es ist die Aufgabe des Produzenten, dafür zu sorgen, dass ein Künstler mit guten Songs arbeiten kann. Und er muss versuchen, ihm die bestmögliche Interpretation zu entlocken. Quincy Jones verwirrte Michael Jackson zuerst einmal, indem er ihm zuhörte. Bis jetzt hatte Michael nie mit Produzenten gearbeitet, die bereitwillig auf alles eingingen, was er sagte. Zuerst bekundete er damit Mühe. Eine Vaterfigur, die nicht befehlen wollte? Nach ein paar Tagen hatte er sich an die Freiheit gewöhnt und nun sprühten die Funken. Die Songs, die Michael selber beisteuerte, waren erstklassig. Don't Stop Till You Get Enough, Working Day and Night, aber es waren bei weitem nicht genug für ein Album. Quincy Jones kontaktierte den Songschreiber Rod Temperton, der mit der Single Boogie Nights zu Hitparaden-Ehren gekommen war und sich nun auf Songschreiben konzentrierte. Temperton analysierte den Gesangsstil von Michael Jackson und komponierte Rock With You, Off The Wall und Burn This Disco Out. Alle Songs, die viel Raum ließen für Michaels Spezialität, die perkussiven Schnalz- und Japsgeräusche, die er beim Singen zwischen die Worte streute. Quincy Jones ist voll des Lobes für Michael Jackson. Bei ihm habe es nie Zeitverschwendung gegeben. Er kam immer vorbereitet ins Studio. Er musste nie üben, das hatte er bereits zu Hause getan. Viele der Songs waren wirklich gut, hatten ihre eigene Vorgeschichte und liefen auf Michael zu, ohne dass er dies im Einzelnen wusste, aber einer ragte doch daraus hervor. Die diskret arrangierte Ballade She's Out of My Life von einem alterprobten Songschreiber namens Tom Baerler. Darin geht es um das Ende einer Liebe, die daran scheiterte, dass man sich zu wenig Mühe gab, aufeinander einzugehen. Auch auf der Platte noch bricht Michael gegen den Schluss hin hörbar in Tränen aus. »Man spürt den Schmerz in dem Lied«, sagte Quincy Jones. »Ich wartete lang, bis ich dachte, der rechte Moment sei gekommen, Michael das Lied zu geben. Wir haben eine Reihe von Takes gemacht, 8 vielleicht oder 11, und jedes Mal hat er am Schluss geweint. Ich weiß nicht, warum sich Michael mit dem Lied so identifizieren konnte, schließlich geht es darin um die Emotionen eines ziemlich reifen Menschen. Soviel ich weiß, hatte Michael zu dem Zeitpunkt noch nie eine solche reife Beziehung erlebt.« Off the Wall kam am 10. August 1979 in die Läden. Nicht alle Kritiker erkannten den zeitgeistdefinierenden Charakter des Albums. Die lauwarme Rezension in der britischen fachillustrierten Black Music and Jazz Review gipfelte in dem bösen Urteil: Wer braucht einen einzelnen Jackson im Haus, wenn er die ganze Familie haben könnte? US Rolling Stone befand dagegen: Ein Triumph für Produzent Quincy Jones, wie auch für Michael Jackson. Off the Wall ist diskofizierter Post-Motown-Glamour höchster Klasse. Off the Wall verbrachte 8 Monate lang in den Top 10 der amerikanischen Popcharts. 19 Tage nach dem Erscheinen von Off the Wall feierte Michael seinen 21. Geburtstag mit einer großen Party im Studio 54 in New York. Er war volljährig geworden und konnte über seine Geschicke endgültig selber verfügen. Zur Verblüffung von Joseph heuerte er als erstes einen Rechtsanwalt an. John Branca war ein junger Steuer- und Musikindustrieanwalt aus New York, der auch schon für die Beach Boys und Bob Dylan agiert hatte. In seiner ersten Amtshandlung rang er CBS einen verbesserten Vertrag ab, der Michael einen Tantiemensatz von 37% zugestand, einen der besten im ganzen Land. Auf Drängen von Michael hielt der Vertrag zudem fest, dass die Jacksons von CBS nicht fallen gelassen würden, selbst wenn Michael die Gruppe verlassen sollte.
0: Thriller. Der Erfolg von Thriller führte hinter den Kulissen der Jacksons zu geschäftlichen Problemen. Die Brüder und erst recht Joseph meinten, die Manager Ron Weisner und Freddie the Man hätten sich zu viel Zeit für Michael genommen und dafür die Jacksons vernachlässigt. Auch Michael sammelte Gründe dafür, Weisner und die Man zu feuern. Sie hatten ihn schändlich beleidigt mit ihrer vorsichtigen Prognose, Thriller werde sich um die 2 Millionen Mal verkaufen. Frank DeLeo, der Mann, der bei CBS für Michaels Vermarktungstaktik zuständig war, hatte besseren Durchblick gezeigt. In ihm hatte Michael den Mann gefunden, der ihn an der Seite von Rechtsanwalt John Branca jetzt managen sollte. Es war nicht einfach für Michael, seinen Vater zu feuern. Er tat es sozusagen hinter vorgehaltener Hand. Er ließ Joseph die Kündigung schriftlich nach Encino schicken und verzog sich ein paar Tage nach Disneyland. Die Familie war zerstritten. Der Vater fühlte sich verstoßen. Der Preis für Michael, den Familienfrieden später wiederherzustellen, war groß. Eine neue Tournee mit den Jacksons, bei der er fast ein Jahr seines Lebens verschenkte. Joseph organisierte die Tournee. Als Promoter heuerte er Don King an, das dubiose Großmaul mit der Vulkanfrisur. Wahrscheinlich wollte Joseph damit gewissen Stimmen entgegenwirken, die ihm vorwarfen, seine Rasse zu verraten, indem er vorwiegend mit weißen Partnern arbeitete. King hatte illegale Spielhallen betrieben und nebenbei 2 Männer umgebracht, ehe er sich als Boxpromoter mit dem Rumble in the Jungle einen Namen machte. Michael war Don King noch nie geheuer gewesen. Er setzte durch, dass ein separater Vertrag zwischen ihm und King aufgesetzt wurde, wonach es dem Boxpromoter strikt untersagt war, im Namen von Michael zu agieren. Ich stelle fest, dass es in der Organisation von Michael keinen einzigen Schwarzen gibt, erklärte King aus Rache der Presse gegenüber. Michael beteiligte sich nur am Rande bei den Aufnahmen des Albums Victory, für das die Tournee werben sollte. Bei 2 Songs wurde er als Co-Autor genannt, Be Not Always und State of Shock, den er im Duett mit Mick Jagger sang. In den Videos war Michael nicht zu sehen. Promofotos gab es praktisch keine. Im Vorfeld zum Tourneestart am 6. Juli 1984 in Kansas City konzentrierten sich trotzdem alle Medien auf ihn. 2 Millionen Fans sahen die Shows, 7 Millionen kauften das Album. Aber die Tournee zerrte an Michaels Gesundheit, obwohl er in den paar Monaten vom Juli bis zum letzten Konzert im Dezember immer wieder zur Erholung ins Disneyland fuhr. Er wog jetzt wenig mehr als 50 Kilo und bestand darauf, dass ihm sein Privatkoch nur Cashew- und Pekannüsse sowie Kerne und Kräuter vorsetzte. Die Ursache für den Unfall sei pure Dummheit gewesen, simpel und einfach. Was war geschehen? Obwohl Michael die Sponsorenhilfe von Pepsi nicht gewollt hatte, musste er sich verpflichten, 2 Werbeclips für den Softdrinkhersteller zu drehen. Am 27. Januar 1984, Monate vor dem Beginn der Victory-Tournee, schickte er sich im Shrine Auditorium Los Angeles an, mit den Jacksons Billie Jean zu spielen. Der Song hatte neue Lyrics, in welchen die Freuden von Pepsi gepriesen wurden. Im Auditorium saßen 3000 Fans, um den Auftritt eine Live-Atmosphäre zu geben. Michael schritt tanzend die Treppe herunter, während rund um seinen Kopf spektakulär Magnesiumbomben explodierten. Vor dem ersten Durchgang forderte der Regisseur Bob Giraldi Michael auf, etwas länger auf dem obersten Tritt zu verweilen, damit die Leute Zeit hätten zu erfassen, wer da oben stand. Michael tat wie geheißen, aber nach einigen Schritten stürzte er schreiend zu Boden. Eine der Magnesiumbomben, die nur rund 50 cm von seinem Kopf entfernt explodierten, hatte seinen Haarschopf in Brand gesteckt. Miko, der Sohn von Schauspieler Marlon Brando, der zum Tross von Michael gehörte, war als erster zur Stelle. Er fuhr mit den Fingern durch dessen Haare und zog sich geringfügige Verbrennungen zu. Auf einer handtellergroßen Fläche am Hinterkopf hatte Michael Verbrennung zweiten und dritten Grades erlitten. Michael wurde ins Cedars-Sinai Medical Center eingeliefert, später ins Broadmoor Memorial Hospital in Culver City verlegt. Die Ärzte kamen bald zum Schluss, dass sein Haar praktisch überall nachwachsen und die bleibenden Spuren von dem Unfall minimal sein würden. Michael hatte bei dem Unfall einen wahrhaft meisterlichen PR-Instinkt an den Tag gelegt. Als ihn die Rettungssanitäter durch den Hinterausgang zum Krankenwagen bringen wollten, bestand er darauf, dass sie den Haupteingang benützten, damit seine Fans sehen könnten, dass es ihm gut gehe. Als die Sanitäter seinen weißen Handschuh entfernen wollten, insistierte er, ihn anzubehalten. So entstand das Bild, das um die Welt ging. Michael mit eingebundenem Kopf auf der Bahre, der weiße Handschuh, der schlapp unter der Decke hervorhängt, um mit letzter Kraft den wartenden Kameras zuzuwinken. Die Einnahmen aus der Victory Tour interessierten Michael nicht. Er gab seine gesamte Gage von 5 Millionen Dollar an wohltätige Organisationen weiter. Er war oft auf diese Weise großzügig, ohne es für PR-Zwecke an die große Glocke zu hängen. Der kalifornische Gitarrist und Songschreiber Ry Cooder hat auf seinem letzten Album die Geschichte von Los Angeles thematisiert. In seinen Augen ist der Einfluss von Mickey Mouse-Schöpfer Walt Disney auf unsere Welt verheerend. Disney hat die Vorstellungskraft der Kinder kolonialisiert, sagt er. Er hat die richtige Welt mit einer virtuellen Welt ersetzt. Dank Disney wird die Fantasie von Kindern in eine Scheinwelt gelockt, wo alles seinen perfekten Gang nimmt und seinen perfekten Platz hat und sehr leicht manipuliert werden kann. Es ist die gemeinste Verschwörung im 20. Jahrhundert. Schlimmer als McCarthy. Michael Jacksons Leben verwandelte sich langsam aber sicher in eine Verkörperung dieser These. Immer häufiger kam er von seinen Shoppingtrips mit Wagenladungen von Spielzeugen zurück. Manchmal ließ er die jüngeren Fans, die sich in Encino um das Eingangstor scharten, ins Haus, um mit ihnen zu spielen. Er ließ sich in einem Disneyland-Hotel eine eigene Suite einrichten. Auch redete er davon, eines Tages seine eigenen Kinder haben zu wollen. Aber nicht selbstgezeugte, das sei nicht erforderlich, sondern adoptierte. Kinder, so erklärte Michael J. Renita Roborelli, wissen alles, was die Menschen hier herauszufinden versuchen. Sie kennen so viele Geheimnisse. Sie durchlaufen eine brillante Geniephase. Aber wenn sie ein gewisses Alter erreichen, verlieren sie es. Es ist ein sentimentales, verklärtes Kinderbild, wie es nur in der Welt der Comics existiert. Um diese Zeit fing Michael an, sich mit Jungs zu umgeben, die in seinen Augen wohl noch 1-2 Jahre der Geniephase vor sich hatten. Der erste Junge war Emmanuel Lewis, ein kleinwüchsiger Kinderstar, der sich in der amerikanischen TV-Serie Webster einen Namen gemacht hatte. Michael trug ihn gern auf dem Arm herum und spielte Peter Pan mit ihm. Die Geschichte vom fliegenden kleinen Jungen, der sich weigerte, erwachsen zu werden, war seit geraumer Weile Michaels Lieblingsstory. Die Eltern von Lewis setzten der Beziehung ein vorübergehendes Ende, nachdem Michael und Emmanuel in einem Hotel in Los Angeles als Vater und Sohn eingecheckt hatten. Die Journalistin Denise Worrell wollte für Time Magazine eine Story über Michael schreiben und schaffte es, Joseph zu einer Führung durch das Haus in Encino zu überreden. Als sie zum Zimmer von Michael kam, klopfte Joseph an. Es rührte sich nichts. Da trat er ein. Michael saß mit einem 20-jährigen Mann im Dunkeln vor dem Fernseher. Er sei sehr verlegen gewesen. Er und der Freund hätten zögernd feuchte Hände zum Gruß ausgestreckt. Nachher wollten Joseph und Catherine nochmals mit der Journalistin reden. Michael könnte nicht schwul sein, sagt Catherine, denn das verstoße gegen seinen Glauben. Michael ist nicht schwul, bestätigte Joseph klipp und klar. Dennoch mehrten sich die Gerüchte über Michaels sexuelle Neigung. Nachdem in Großbritannien eine Boulevardzeitung berichtet hatte, dass Michael mitten in einer Affäre mit Boy George stecke, Dem paradiesvogelhaften Sänger von Culture Club berief Michael am 5. September 1984 eine Pressekonferenz ein. Er erschien selber nicht, sein Manager Frank DeLeo las einen Brief von ihm vor. Seit einiger Zeit habe ich in meinem Gewissen nach einer Antwort gesucht auf die Frage, ob ich öffentlich reagieren soll oder nicht auf die vielen Unwahrheiten, die über mich verbreitet worden sind. Basierend auf der Ungerechtigkeit dieser Behauptungen und das tiefgreifende Trauma, das die Menschen, die mir nahestehen, darum erleiden müssen, habe ich mich entschlossen, dieses Statement zu veröffentlichen. Es stimmt mich traurig, dass viele Leute die momentane Flut von falschen Anschuldigungen tatsächlich glauben. Deswegen, und ich meine, deswegen sage ich nun dies. Nein, ich habe nie Hormone eingenommen, um meine hohe Stimme zu schützen. Nein, ich habe meine Wangenknochen nie und in keiner Weise verändert. Nein, ich habe meine Augen nie von einem Schönheitschirurgen behandeln lassen. Ja, ich plane eines Tages zu heiraten und eine Familie zu gründen. Alle gegenteilige Behauptungen sind
1: Thriller. Anfang August 1982 begann die Arbeit an Thriller. Am 1. Dezember stand das Album bereits in den Plattenläden. Bei dem Arbeitstempo wurde es den Superstars im Digitalzeitalter nur noch schwindlig. Dabei hatte man in diesen 4 Monaten auch noch Zeit für eine größere Panik. Im Bestreben, den von CBS festgelegten Ablieferungstermin einzuhalten, wurde beim Abmischen gepfuscht. Man musste sich jeden Track nochmal vornehmen. Eine Arbeit, die 4 Wochen kostete. Rund 300 Songs wurden für das Album in Betracht gezogen. Ein wichtiges Qualitätskriterium bestand darin, dass jeder Song als Single tauglich war. Wieder versammelte Quincy Jones eine hochklassige Truppe von Musikern im Studio. Darunter Keyboarder Greg Fillinganes, Bassist Louis Johnson, Jazz-Funk-Gitarrist Larry Carlton, Percussionist Paulino da Costa und die Bläsersektion The Seawind Horns. Quincy Jones und Michael Jackson wollten das Album rockiger machen. Es sollte eine Art Rockmusik werden, für die ich selber in den Plattenladen gehen würde und die total anders war als das, was ich im Radio hörte. Mehr Aggressivität passte zu den Texten, die er nun schrieb. Sie waren deutlich zorniger und kompromissloser geworden. Deswegen passte nun auch die Kopfstimme nur noch spurenweise. "Wanna be starting something" ist eine einzige Tirade gegen eine neue Hassfigur. Eine gewisse Billie Jean, die ständig böse Gerüchte erfindet und damit rundum Misere verbreitet. Ein furioser Michael schlägt einen verblüffenden Bogen zum Sozialarbeiter. "Wenn du dein Baby nicht füttern kannst, dann hab kein Baby", singt er. "Denn wenn du das Baby nicht füttern kannst, wirst du immer versuchen wollen, seine Tränen zu tilgen mit Betrügen, Stehlen und Lügen." Wir begegnen Billie Jean wieder im Song, der ihren Namen trägt. Hier geht es erneut um eine Frau, der man nicht trauen kann. Diesmal behauptet sie, ihr Kind stamme von der Ich-Figur des Songs, aber die beteuert, dass sie nie Billie Jeans Lover war. Auch das ist ein ungewöhnliches Szenario für einen Popsong. Michael hat widersprüchliche Aussagen gemacht zu den Ursprüngen dieses Liedes. Einmal erklärte er, Billie Jean sei eine Komposition aus mehreren Frauen, die ihm begegnet seien. Andererseits soll tatsächlich eine junge Frau existiert haben, welche die Wahnvorstellung entwickelte, Michael sei der Vater ihres Kindes. Beat It, das mit dem militärischen Vierviertelbeat auf die Horrorstory Thriller folgt, will einem Baddie die Message auf den Weg mitgeben, es sei besser, Streit aus dem Weg zu gehen, egal wer Recht habe. "Ich wartete lange, bis ich Quincy Beat It zeigte", schrieb Michael. Er sagte immer wieder zu mir, wir brauchten unbedingt noch einen tollen Rocksong für das Album. Er sagte, "Na komm schon, wo ist er? Ich weiß, dass du ihn hast." Meine Songs gefallen mir, aber wenn es darum geht, sie jemand anderem vorzuspielen, bin ich am Anfang sehr zurückhaltend. Ich habe Angst, dass der Song ihnen nicht passt, und sowas ist eine sehr schmerzliche Erfahrung. Michael vermochte seine Angst doch noch zu überwinden und Jones war begeistert. Eddie Van Halen, Gitarrist bei Van Halen, glaubte an einen Scherz, als er einen Anruf von Quincy Jones erhielt und legte den Hörer gleich wieder auf. Als er sich doch noch ins Studio bequemte, warf er ein Solo hin, das mit seinen Quietschern haarscharf an die Grenze zur Selbstparodie geht. Das Heavy-Metal-Gitarren-Solo und die rockigen Beats waren ein Musterbeispiel von gewieftem Pop-Kalkül. Thriller platzte in eine Pop-Szene, die gerade im Umbruch stand. Die großen Plattenfirmen wähnten sich nach dem Boomjahr 1978 in einer Krise. Seit Off the Wall waren die wirklich großen Bestseller ausgeblieben. Die Punks hatten die Rockszene aufgebrochen. Es florierte nun ein alternatives, paralleles Musikuniversum, wo statt kommerziellen eher künstlerische und sogar weltanschauliche Fragen im Vordergrund standen. Dazu gehörten in New York die Hip-Hop- und die New-Wave-Szene. Das schlug sich zwar in den konventionellen Charts kaum nieder, es hatte aber die Einführung von Indie-Charts zur Folge und nahm den großen Firmen ein junges Publikumssegment ab. Das Timing von Thriller war perfekt. Michael Jackson profitierte dabei von der Vorarbeit von Prince. Dieser hatte im Herbst das kühne Doppelalbum 1999 veröffentlicht. Prince vereinte nicht nur Rock, Soul und Funk in der gleichen Rille, sondern auch den neuen Synthi-Sound und manchmal sogar ein Falsetto wie Michael. Diese Mischung war eine Herausforderung ans konservative Musikgeschäft und wäre wohl eine Fußnote in der Musikgeschichte geblieben, hätte Mr. Nelson aus Minneapolis nicht mit einigen Ohrwürmern aufgewartet, denen selbst ein rockphobisches Funkpublikum und ein funkphobisches Rockpublikum nicht widerstehen konnte. Thriller haute mit seinen beiden rockigen Tracks in eine ähnliche Kerbe, aber die meisten anderen Stücke boten makellos produzierten, gehobenen R&B. Nicht zu unterschätzen war die Wirkung der Stargäste. Paul McCartney und Toto lockten auch das ältere Publikum an. Eddie Van Halen, die Hardrock-Fans, und Quincy Jones, seine eigene Gemeinde von Jazz- und Funk-Freunden. Damit deckte Thriller schon ein ungewöhnlich breites Publikum ab. Aber dann kam auch noch MTV. Der neue Musikkanal war am 1. August 1981 in New Jersey mit Video Killed the Radio Star der englischen Gruppe Buckles lanciert worden und spielte rund um die Uhr Musikvideos. Michael Jackson hatte die Entwicklung des Popvideos mit Interesse verfolgt. Seine Erfahrungen beim Dreh von The Wiz bekräftigten ihn in seiner Überzeugung, dass Film und Video ein vergnügliches Tummelfeld abgeben könnten für seine Allround-Talente. Er war überzeugt, dass ein Musikclip mehr sein konnte als ein Stück Musik mit Bildern. Damit ihm niemand mangelnde Ambitionen vorwerfen konnte, bestand er darauf, den ersten Clip für Billie Jean auf 35mm Film zu drehen. Der knapp 5 Minuten lange Streifen mit seiner desolaten violetten Stadtlandschaft kostete horrende $250.000. Regisseur Steve Barron hielt nichts von der Idee, dass Michael sich tanzend durch die Straßen bewegte. Aber für Michael gehörten die Tanzschritte zur Performance wie der Gesang, die Mimik und die Zeitungsfetzen, die durch die Nachtluft flatterten. Es war fast eine Ballettnummer, die er dahin legte, vom ersten bis zum letzten Schritt konzipiert, um die Emotionen des Songs zu vertiefen. MTV hatte abgestritten, Videos von schwarzen Künstlern bewusst aus dem Programm verbannt zu haben. Man argumentierte, MTV sei eine Rock'n'Roll-Station, andere Stilrichtungen würden einfach nicht zur Zielgruppe passen. Als MTV auch Billie Jean nicht zeigen wollte, drohte CBS-Präsident Walter Yetnikoff damit, den Kanal nicht mehr mit Videos zu beliefern. Postwendend wurde das Video doch noch in die Liste der Heavy Rotation aufgenommen. Damit war der Startschuss fürs Videozeitalter gefallen. Außerdem ebnete Billie Jean den Weg für weitere schwarze Künstler ins Programm von MTV. Thriller stieß nicht überall auf gleich große Begeisterung. Die britische Monatszeitschrift Black Music and Jazz Review gab der Platte widerwillig 3 von 5 Sternen. Soul-Puristen taten sich schwer mit den Crossover-Plänen einer jüngeren Künstlergeneration. Jackson hat noch nie ein Geheimnis gemacht aus seiner Vorliebe für traditionelles Showbiz. Seine Talente, Singen, Tanz und Schauspielerei könnten aus ihm den perfekten Mainstream-Performer machen, stand im amerikanischen Rolling Stone. Eine interessante Beobachtung konnte man im Londoner New Musical Express nachlesen. Jackson gehöre zu den wenigen Superstars, die es wagten, auch mal auf die düstere Seite des Lebens zu sprechen zu kommen. Im März 1983 belegte Michael Jackson mit Billie Jean und Thriller als erster Künstler überhaupt gleichzeitig bei den Singles und den Alben alle Spitzenplätze, sowohl in den amerikanischen R&B wie auch den Rockcharts. Im gleichen Monat wurde in einem abgewrackten Teil von East Hollywood das Video von Beat It gedreht. 25 professionelle Tänzer traten darin auf. 50 waschechte Gangmitglieder sorgten mit grimmigen Gesichtern für eine Stimmung halbwegs zwischen Gene Kelly und Skid Row. »All diese Typen sind Rebellen«, schrieb Michael. »Rebellen, die Aufmerksamkeit und Respekt wünschen. Wie wir alle wollen sie nur wahrgenommen werden«, und ich habe ihnen diese Chance gegeben. Einige Tage lang wenigstens waren sie Stars. Wie auch sein erstes Video bezahlte Michael das Video zu Thriller aus eigener Tasche. Er hatte es satt, sich mit der Plattenfirma wegen der Spesen streiten zu müssen. Motown stand kurz vor der Pleite, umso rauschender feierte es sein 25-jähriges Bestehen. The Jackson 5 sollten zum ersten Mal seit ihrem Abgang von Motown in der Originalbesetzung auftreten. Aber Michael befürchtete, dass sich dadurch nur der Druck auf ihn steigern würde, bei einer weiteren Jacksons-Tour mitzumachen. Schließlich ließ er sich doch erweichen, aber nur unter einer Bedingung, dass er nach einem Hit-Medley mit den Jacksons ein Lied solo singen durfte, das nie auf Motown erschienen war. Billie Jean. Die Show. Motown 25. Yesterday, Today, Forever wurde am 25. März 1983 im Pasadena Civic Auditorium gefilmt. Als das Programm am 16. Mai ausgestrahlt wurde, hatte sich die atemberaubende Brillanz von Michaels Darbietung bereits herumgesprochen. 47 Millionen Zuschauer versammelten sich in den USA vor dem Fernseher. Viele von ihnen hatten noch nie eine Live-Aufnahme von Michael Jackson gesehen, denn er war seit längerer Zeit nicht mehr im Fernsehen aufgetreten. Schon beim Start verschlug es dem Live-Publikum hörbar den Atem. Der weiße Handschuh mit den 1200 Rhinestones, das Silberlamé-Hemd, die schwarze Fedora, die weißen Socken. Und ein Gesicht, das irgendwie anders aussah, als man sich an Jackson erinnerte. Hatte er etwa immer schon ein bisschen Paul McCartney geglichen? Die Fragezeichen-Pose zum Start. Der Zeigefinger am Hut, der Beat. Gefolgt von 4 Minuten Tanzperfektion. Und gegen den Schluss hin dem Moonwalk. Michael hatte diesen Tanzschritt von Garen Candidate gelernt, einem blutjungen Tänzer. Der Schritt, bei dem es aussieht, als ob man gleichzeitig vorwärts und rückwärts geht, wurde von Michael nach monatelangen Proben leicht modifiziert. An diesem Abend führte er ihn zum ersten Mal in der Öffentlichkeit vor. In der Woche darauf bewegten sich die Verkaufsziffern von Thriller wieder in die gleichen schwindelerregenden Höhen wie am Anfang. Wöchentlich 500.000 Exemplare. Vielleicht verkörperten diese 5 Minuten auf der Bühne mit Billie Jean den Höhepunkt seiner Karriere. Vielleicht erlebten wir hier den perfekten Michael Jackson. Von seiner Kunst auf Flügeln getragen, warf er 5 Minuten lang alle Fesseln ab und schwang sich wie Icarus der Sonne zu. Selbst beim Betrachten der Videoaufzeichnung geht von dem Auftritt noch eine knisternde Spannung aus. Nur Michael war damit nicht ganz zufrieden, schreibt er in seinen Memoiren. Erst später in den Gängen des Auditoriums sei er einem kleinen Jungen begegnet und dieser habe ihn mit großen Augen gefragt, wo er so das Tanzen gelernt habe. In dem Moment fühlte ich mich zum ersten Mal gut an diesem Abend. Ich sagte zu mir selber, ich muss meinen Job gut gemacht haben, denn Kinder sind ehrlich. Am Tag nach der Motown-Show läutete in Encino das Telefon. Es war der 83-jährige Tänzer und Schauspieler Fred Astaire. Einer von Michaels großen Showbusiness-Helden. Er überhäufte Michael mit Komplimenten. »Du bist ein zorniger Tänzer, wie ich damals auch«, sagte er. »You're a hell of a mover.« »Es sei das größte Kompliment gewesen, das er in seinem Leben je erhalten habe«, schrieb Michael. »Und das Einzige, das ich je hatte glauben wollen.« Auch der legendäre Gene Kelly war ein Fan. Sein Versuch, Michael einen Besuch abzustatten, verlief weniger glücklich. Vor dessen Ankunft hatte Michael herausgefunden, dass Genes Lieblingsgetränk Gin Tonic war und hatte entsprechend vorgesorgt. Kelly kam pünktlich an und antwortete auf die Frage, was er gerne trinken möchte, mit Bourbon. Die unerwartete Antwort, verbunden mit der Tatsache, dass er das gewünschte Getränk nicht auf Lager hatte, versetzte Michael dermaßen in Panik, dass er sich sogleich in sein Zimmer flüchtete und nicht wieder herauskam, bis Kelly gegangen war. Noch besser, noch größer, noch fantastischer. Etwas anderes gab es für Michael nicht. Als nächste Single-Auskoppelung war Thriller vorgesehen. Der Text mit seinen grässlichen Mitternachtsmonstern schrieb das Videoskript praktisch von allein. Als Regisseur und Co-Autor verpflichtete Michael den Regisseur John Landis, der den amüsanten Kultstreifen An American Werewolf in London gedreht hatte. In dem 14-minütigen Minifilm sollte sich Michael mehrmals in ein Monster und wieder zurückverwandeln. Gegen den Schluss hin war eine wohlorchestrierte Tanznummer mit 18 Untoten vorgesehen, gefolgt vom schaurigen Finale, wo sie das Haus stürmten, in dem sich die schöne, aber unglückliche Ola Ray verbarrikadiert hatte. Die Musik musste dem neuen Format mit einem Remix samt atmosphärischem Ambiente-Passagen angepasst werden. Die Kosten beliefen sich auf monströse $800.000, die wiederum aus Michaels Tasche kommen sollten. Der rettende Einfall stammte von John Branca, ein klassisches Exempel von tangentiellem Denken. Statt einem teuren Film würde man gleich deren zwei drehen. Zusätzlich zu Thriller einen Dokumentarfilm über dessen Entstehung. Dieser wurde versuchshalber ebenfalls als Video veröffentlicht. Innerhalb eines Monats war 500.000 verkauft. Fast wäre im letzten Moment alles abgeblasen worden. Die lokale Abteilung der Zeugen Jehovas hatte Wind von dem Projekt bekommen und Michael in die Versammlungsstätte bestellt, den sogenannten Königreichssaal. Das Spiel mit dem Horror und den Untoten kam nicht gut an und Michael wurde aufgefordert, die Finger davon zu lassen oder er riskiere, aus der Kirche ausgeschlossen zu werden. Michael steigerte sich in eine beängstigende Kopflosigkeit hinein und wollte den Film stoppen. Erst ein paar Tage später verfiel man auf die Idee, Michael im Vorspann erklären zu lassen, dass Thriller in keiner Weise als Zeichen gewertet werden dürfe, dass er an das Okkulte glaube. Keine einzige Woche hatte Thriller über das Jahr 1983 hinweg in den amerikanischen Top 10 gefehlt. 37 Wochen war es auf Rang 1 gestanden. Gemäß Billboard ist Thriller mit mehr als 72 Millionen verkauften Exemplaren das meistverkaufte Album aller Zeiten. Im Februar 1984 bekam Michael Jackson 8 Grammys. Quincy Jones wurde der Grammy für den Produzent des Jahres zugesprochen. Michael erschien zur Grammy-Verleihung in Begleitung der Schauspielerin Brooke Shields. Diese war gar nicht begeistert, dass sie in puncto Presseaufmerksamkeit von Michaels zweitem Begleiter ausgestochen wurde – von dem 12-jährigen Kinderschauspieler Emmanuel Lewis.
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